0: bedeckt. Hin und wieder auch mal ein Regenschauer dabei. Temperaturen so zwischen 9 und 14 Grad. Nachher ziehen auch immer mal wieder kräftige Regenschauer durch. Allerdings erst am späten Nachmittag. Vorher ist es dann so ein bisschen bewölkt. Hier und da ein bisschen Sonne. Der Samstag wird dann schon wechselnd bewölkt mit weniger Regen.
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2: A45 Hagen-Gießen zwischen Meinertshagen und Drolshagen. Dichter Verkehr, 10 Minuten Zeitverlust. Wir wünschen allen unterwegs gute Fahrt.
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0: Gleich so eine coole Freitags-Wochenendnummer und ich finde, an diesem frühen Freitag können wir damit anfangen, schon so ein bisschen aufs Wochenende zu schielen, ja? The Bowser mit Magnetic, gleich nach Rita Ora.

0: aus den 90ern. Ace of Base und Beautiful Life. Und das Leben ist ja besonders schön, wenn man auch mal ein bisschen was zu lachen hat. Diese Frau sorgt dafür.
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3: 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Ist doch mega. Da geht man doch glücklicher, als man gekommen ist. Ja.
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0: Das Wetter der Nacht, das kennen wir noch aus der letzten Nacht. Ja, es ist quasi fast genauso. Also bewölkt, immer mal wieder hier und da ein Regenschauer, aber nicht überall. Temperaturen so zwischen 13 und 15 Grad. Nachher bleibt es dann bewölkt bei uns erst so am Freitagnachmittag. Also später kommen mehrere kräftigere Regenschauer zu uns. Da kann örtlich auch mal Starkregen dabei sein. Temperaturen, die bleiben in etwa so bei 23, 24 Grad nachher im Tagesverlauf. Der Samstag, der wird dann schon ein bisschen wechselnd bewölkt, kommt auch ab und zu mal die Sonne raus mit ein bisschen weniger Regen.
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2: A40 Dortmund-Essen zwischen Dortmund-Hombruch und Dortmund-Barob, 1 Kilometer Stau. Wir wünschen allen unterwegs gute Fahrt.
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0: So, hängt ihr gerade noch in der Nachtschicht drin? Kein Problem, wir sind doch bei euch. Wir beliefern euch mit Musik, damit die Nachtschicht quasi sehr schnell gefühlt rumgeht. Zum Beispiel jetzt

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0: Ja, von gar nicht mal allzu langer Zeit hatte Alex Warren noch echte Geldprobleme. Aber ich glaube, das dürfte wirklich vorbei sein, weil er diesen Hit geschrieben hat. Ordinary, hier bei uns im besten Mix. Jetzt übernimmt gleich Johanna Tänzer für euch. Die bringt euch gut durch die Nacht. Ich bin Kevin Zimmer und raus. Mich gibt's morgen wieder.
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1: Ich bin David Riemer. In den nächsten Monaten startet die Heizsaison. Die Gasspeicher sind in diesem Jahr nur halb gefüllt. Das Bundeswirtschaftsministerium versucht allerdings zu beruhigen. Eine Gasmangellage sei im kommenden Winter nicht zu erwarten.
2: Entscheidend sind ja nicht nur die Speicher, betont das Ministerium. Gas komme auch über Pipelines aus Norwegen, anderen EU-Ländern und den LNG-Terminals. Außerdem, eine angespannte Marktlage sei noch keine Versorgungskrise. Aber man werde sich kümmern, falls nötig. Verbraucherschützer haben aber bereits vor steigenden Gaspreisen gewarnt. Und auch die Linke mahnt, die Wirtschaftsministerin müsse endlich aktiv werden. Claudia Wächter, Nachrichtenredaktion.
1: Die Bundespolizei muss sich in den kommenden Jahren verstärkt gegen Drohnenangriffe wappnen. Das dürfte herausfordernd werden, denn Bundesinnenminister Dobrindt rechnet mit einem Wettrüsten zwischen der eigenen Drohnenabwehr und Angreifern. Die neue Einheit soll bis Jahresende auf 300 Beamte anwachsen. Grund ist der schwerwiegendste Vorfall mit einer Drohne. Sie war Anfang August mit Sprengstoff und Zündmechanismus am Flughafen Leipzig-Halle entdeckt worden. Viele Politiker vermuten, dass Russland dahinter steckt. Dänemark als Urlaubsland erlebt einen Ansturm. Im ersten Halbjahr wurden rund 26 Millionen Übernachtungen gezählt. Das ist ein Rekord. 7,5 Millionen Übernachtungen gingen davon auf das Konto deutscher Urlauber.
3: Die Faszination Skandinavien ist offenbar ungebrochen. Und für deutsche Urlauber ist Dänemark als direktes Nachbarland schon lange ein Top-Ziel. Dass die Zahlen in diesem Jahr nochmal deutlich gestiegen sind, dürfte neben der nordischen Gelassenheit auch mit dem Wetter zusammenhängen. Denn während Südeuropa und auch Deutschland selbst wochenlang unter einer Hitzeglocke hingen, war es hoch im Norden deutlich angenehmer. Hotels, Ferienhäuser und auch Campingplätze waren dabei gleichermaßen gefragt. Diana Kramer, Nachrichtenredaktion.
1: Nach dem schweren Erdbeben in Kolumbien ist die Zahl der Toten auf 319 gestiegen. Über 4.500 Menschen wurden verletzt. 260 weitere gelten als vermisst, teilten die Behörden mit. Die Regierung hat für 15 betroffene Bezirke einen 30-tägigen Notstand ausgerufen. Damit kann sie unter anderem schneller Geld für Nothilfe und Wiederaufbau mobilisieren und staatliche Mittel umschichten.
4: Die Nacht ist angenehm kühl bei 15 bis 12 Grad. Dazu ist es locker bewölkt und es bleibt meistens trocken. Der Tag startet dann erst sonnig und später zieht sich's dann wieder zu bei um die 23 Grad.
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5: A40 Dortmund-Essen zwischen Dortmund-Hombruch und Dortmund-Barob. 1 Kilometer Stau. Und A

Masupilami. Ganz ehrlich, mir hat das erst gar nichts gesagt. Das ist aber so ein gelbes Comic-Tier mit schwarzen Punkten. Und das ist jetzt in den Kinos. Ob wir uns das Ding angucken müssen, das klären wir gleich. Passere.

0: ihr dieses Viech hier?
1: Huba! Huba, Huba, Huba!
0: Ja, es sagt sehr gerne Huba Huba, das ist das Marsupilami. Das ist gelb, hat schwarze Flecken und lebt in einem Land namens Palumbien. Leute, das war in den 90ern ein Riesending im Fernsehen und Filmexperte Jörg Albrecht, jetzt gibt's einfach einen Kinofilm mit ihm, ne?
2: Ja, ein Film, der in Frankreich bereits richtig abgeräumt hat. Über 6 Millionen Kinogänger wollten da das Marsupilami schon sehen. Aber bis das niedliche Tierchen im Film zum ersten Mal auftaucht, vergeht eine ganz schön chaotische halbe Stunde, wenn da ein Zoo-Mitarbeiter den Auftrag bekommt, ein wertvolles Paket auf einem Kreuzfahrtschiff von Südamerika nach Frankreich zu schmuggeln.
3: Es gibt eine Regel: öffne niemals das Paket. Und du nimmst deine Frau und deinen Sohn mit. Zusammen fällt dir weniger auf.
1: Okay, kein Problem.
2: In diesem Paket befindet sich ein großes Ei, aus dem dann an Bord des Schiffs das seltenste und wertvollste Tier der Welt schlüpfen wird. Eben das Marsupilami. Und das hat natürlich seinen ganz eigenen Kopf.
4: Mach das nicht, nein!
1: Was ist hier los?
4: Es trinkt das Duschgel.
0: Okay, wow. Aber auf dieser Kreuzfahrt geht wahrscheinlich mehr ab als auf dem Traumschiff zum Beispiel, ne?
2: Das kann ich garantieren, aber dieses Chaos muss man schon auch mögen. Von dem ganzen Klamauk, den Zoten und dem Slapstick wird man nämlich regelrecht erschlagen. Und mittendrin ist dann natürlich noch das niedliche Tierchen. An die Klasse der Paddington-Abenteuer, da reicht das Marsupilami nicht ran. Aber als turbulentes Familienabenteuer geht der Film in Ordnung.
0: Okay, und dann ist noch die Horrorfilmreihe Insidious gestartet. Achtung, mit einem 6. Teil.
2: Wobei ich zugeben muss, meine Gänsehaut bei dieser Reihe war überschaubar. Und daran ändert jetzt auch Ausgabe 6 nichts. In der gibt's neues Personal. Eine junge Mutter macht die Entdeckung, dass sie in die Anderswelt, ins Jenseits reisen kann. Aber sie kann sogar noch mehr. Und zwar
5: Dämonen in die Menschenwelt zurückbringen.
6: Es muss aufhören, ich brauche Hilfe.
2: Dem kann ich eigentlich nichts hinzufügen. Aufhören wäre auch ein super Ratschlag für diese Reihe. Außer ein paar müden Jumpscares und einer bescheuerten Story hat Insidious 6 nichts zu bieten.

0: Es ist locker bewölkt, Regen soll es keinen geben und es ist angenehm frisch bei 15 bis 12 Grad in den Tiefstwerten. Im Verlauf des Tages wird es erst sonnig und trocken, später zieht es sich dann aber wieder zu und es werden es um die 23 Grad.
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2: A30 Osnabrück-Bad Oeynhausen zwischen Bad Oeynhausen-Ost und Kreuz Bad Oeynhausen 2 Kilometer Stau. Wir wünschen allen unterwegs gute Fahrt.
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0: Hallo. Eine schöne Nacht mit uns. Johanna Tänzer ist hier für euch. Und wenn ihr gerade im Auto unterwegs seid, dann geht's euch hoffentlich gerade nicht wie dem Herbert hier.
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1: Ich bin David Riemer. Bei der Abwehr von Drohnen erwartet Bundesinnenminister Dobrindt in den kommenden Jahren ein Wettrüsten mit Angreifern, die immer neue Technik entwickeln. Gleichzeitig fordern die Grünen im Bundestag festzulegen, dass die Bundespolizei hauptverantwortlich für die Drohnenabwehr zuständig ist.
2: Die Drohnenabwehr ist im Moment nämlich vor allem Sache der Länderpolizeien. Und das bedeutet, so die Grünen, unklare Zuständigkeiten und Sicherheitsrisiken. Außerdem fordern sie eine Art Superüberwachung aller kritischen Standorte bei uns. Die Weichen dafür müssten auf einem Drohnengipfel im Kanzleramt gestellt werden. Sicher ist, die Drohnentechnik, die entwickelt sich rasend schnell. Eine Riesenherausforderung, gibt auch der Bundesinnenminister zu. Claudia Wächter, Nachrichtenredaktion.
1: Das Bundeswirtschaftsministerium versucht, Sorgen zu zerstreuen, dass es im kommenden Winter Engpässe bei der Gasversorgung geben könnte. Nach aktuellem Erkenntnisstand sei eine Gasmangellage nicht zu erwarten, heißt es in einem Papier des Ministeriums. Einen staatlichen Eingriff schließt man aber für die Zukunft nicht aus. Man nehme es ernst, dass die deutschen Gasspeicher deutlich weniger gefüllt seien als in den vergangenen Jahren. Wegen eines Feuers im Hürtgenwald in der Eifel in Nordrhein-Westfalen hat es vor einer Woche Evakuierungen gegeben. Jetzt ist der Brand komplett gelöscht. Auch im Brandgebiet im Naturschutzgebiet Hohes Venn im belgischen Grenzgebiet zu Deutschland hat sich die Lage entspannt.
3: Große Erleichterung beim Bürgermeister von Hürtgenwald, der sich bei allen Einsatzkräften und freiwilligen Helfern für ihren unermüdlichen Einsatz bedankt. Kein Haus sei zu Schaden gekommen. Das vom Feuer betroffene Gebiet bleibt allerdings gesperrt, damit kein neuer Brand ausgelöst wird und weil beschädigte Bäume noch umstürzen könnten. Im Hohen Venn sind die Flammen nach offiziellen Angaben unter Kontrolle. Vollständige Entwarnung haben die Behörden aber noch nicht gegeben. Jan-Henner Reitze, Nachrichtenredaktion.
1: 9- bis 10-Jährige sollen künftig eine neue Vorsorgeuntersuchung, bekannt als U-Untersuchung, beim Kinderarzt als Kassenleistung bekommen. Das hat der gemeinsame Bundesausschuss beschlossen, der festlegt, welche medizinischen Leistungen gesetzlich Versicherte in Anspruch nehmen können. Untersucht werden sollen insbesondere ein mögliches Übergewicht, die körperliche Aktivität, die Bildschirmzeit und psychische Auffälligkeiten. Bisher gibt es U-Untersuchungen als Kassenleistung bis kurz nach dem 5. Geburtstag der Kinder.
4: Der Freitag startet sonnig und leicht bewölkt, später zieht sich's aber wieder zu und dann kann auch Regen runterkommen. Die Temperaturen, die gehen hoch bis auf 23 Grad.
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5: Zurzeit liegen uns keine Meldungen vor, wir wünschen allen unterwegs gute Fahrt.
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4: Hi zusammen, eine schöne Nacht wünsche ich euch. Johanna Tänzer ist hier. Der offizielle Sommerhit des Jahres ist ja Shakira und Burna Boy mit Die Die. Spielen wir euch ja auch. Ich finde aber, Bibi Rexha hätte diesen Titel auch verdient. Also New Religion läuft auch diesen Sommer rauf und runter. Ist einfach ein Mega-Song.

0: Bryan Adams mit Heaven hier in der Nacht. Wir sind bei euch. Wie steht ihr denn so zu Horrorfilmen? Ich ja gar nicht, ich hasse es, aber alle anderen freuen sich, glaube ich, krass, weil Insidious 6 läuft jetzt in den Kinos, haben wir euch eben auch schon vorgestellt. Für unseren Hannes gibt's allerdings genug Gruseliges im Alltag.
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2: Wieso gucken Menschen Horrorfilme? Ich meine, ich finde die auch super. Die dürfen nur nicht so gruselig sein, sonst habe ich ja Angst. Und wenn ich mich gruseln will, dann mache ich zu Hause einfach mal den Siphon sauber. Ja, da sind Haare drin, das sieht aus, als würde ich die Kleine von The Ring da rauspopeln. Aber wo fängt Horror überhaupt an? Ist die Saw-Reihe Horror oder medizinisches Fortbildungsmaterial? Ist der Exorzist einfach nur eine besondere Folge von Die Supernanny? Und was ist überhaupt mit der Teufeltrick Prada? Wer schreibt so einen kranken Müll eigentlich? Sitzt du zu Hause am Esstisch, guckst deine Kinder an, wie sie Spaghetti Bolo essen und denkst, ein Film über Dämonen, das wär's. Oder steckst du in der Scheidung und drehst danach die Heimsuchung. Obwohl, auf sowas kommst du ja eher, wenn du in Urlaub willst und niemand für einen Hund hast. Naja, also für mich ist das nix. Ich schlafe ja schon schlecht, wenn ich Bambi gucke. Also immer dran denken, es sind nur Filme. Geister gibt es nicht und Mumien sind nur eingewickelte, sehr alte Menschen.
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0: Der Tag startet mit Sonnenschein und lockeren Wolken. Dazu bleibt es erstmal trocken. Aber später, gegen Nachmittag, zieht es sich zu und es kommen Schauer und Gewitter dazu. Es wird aber angenehm mild bei 20 bis 23 Grad.
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2: A30 Osnabrück-Bad Oeynhausen. Zwischen Bad Oeynhausen-Ost und Kreuz Bad Oeynhausen 2 Kilometer Stau. Und A61 Mönchengladbach-Koblenz zwischen Türnich und Gümnich 1 Kilometer stockender Verkehr. Wir wünschen allen unterwegs gute Fahrt.
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0: Hallo, schön, dass ihr da seid. Wir halten euch wach und zwar hier mit unserem Gelaber. Johanna Tänzer hier, hi. Und aber auch mit der Musik. Die hier geht nämlich richtig nach vorne. Loreen, Euphoria, viel Spaß. 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
1: Ich bin David Riemer. Der Deutsche Städtetag fordert den Umbau der Pflegeversicherung zu einer Vollversicherung. Damit sollen Menschen, die ihr Leben lang gearbeitet haben, nicht wegen der Pflegekosten in die Sozialhilfe fallen. Das sagte Städtetagspräsident Jung der Neuen Osnabrücker Zeitung. Grund für den Vorstoß sei die zunehmende finanzielle Überlastung der Kommunen. Ihre Defizite liegen laut Jung bei 30 Milliarden Euro jährlich. Die von Waldbränden betroffene Fläche in Europa könnte sich durch den Klimawandel verdreifachen. Zu diesem Ergebnis kommt die Studie eines internationalen Forschungsteams, das aber auch Möglichkeiten nennt, wie diese Entwicklung vermieden werden kann.
2: Dieser Sommer mit deutlich überdurchschnittlich vielen und flächenmäßig großen Waldbränden hat schon gezeigt, was in Zukunft häufiger vorkommen könnte. Besonders betroffen waren Frankreich, Spanien und Griechenland. Aber auch in Deutschland gehen die Autoren von mehr Wald- und Flächenbränden aus, je nachdem, wie viel wärmer es tatsächlich noch wird. Um Auswirkungen zu verkleinern, raten sie, Feuerwehr und andere Einsatzkräfte besser auszurüsten und vermehrt auszubilden und die Erderwärmung möglichst aufzuhalten. Jan-Henner Reitze, Nachrichtenredaktion.
1: In den nächsten Monaten startet die Heizsaison. Die Gasspeicher sind in diesem Jahr nur halb gefüllt. Das Bundeswirtschaftsministerium versucht allerdings zu beruhigen. Eine Gasmangellage sei im kommenden Winter nicht zu erwarten, heißt es.
3: Entscheidend sind ja nicht nur die Speicher, betont das Ministerium. Gas komme auch über Pipelines aus Norwegen, anderen EU-Ländern und den LNG-Terminals. Außerdem, eine angespannte Marktlage sei noch keine Versorgungskrise. Aber man werde sich kümmern, falls nötig. Verbraucherschützer haben aber bereits vor steigenden Gaspreisen gewarnt. Und auch die Linke mahnt, die Wirtschaftsministerin müsse endlich aktiv werden. Claudia Wächter, Nachrichtenredaktion.
1: Zum Fußball. Jungstar Said Elmala spielt auch in der kommenden Saison beim 1. FC Köln. Der 19-Jährige verlängerte seinen Vertrag vorzeitig um ein Jahr bis 2031. Das teilte der Bundesligist mit. Um Elmala hat es in den vergangenen Monaten immer wieder Wechselspekulationen gegeben. Borussia Dortmund hatte sich zuletzt aus dem Poker um eine Verpflichtung des Offensivspielers zurückgezogen.
4: Der Freitag startet sonnig und leicht bewölkt, später zieht sich's aber wieder zu und dann kann auch Regen runterkommen. Die Temperaturen, die gehen hoch bis auf 23 Grad.
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5: A3 Frankfurt-Köln zwischen Rösrath und Königsforst, dichter Verkehr, 10 Minuten Zeitverlust. Und A30 Osnabrück-Bad Oeynhausen zwischen Bad Oeynhausen-Ost und Kreuz-Bad Oeynhausen, 2 Kilometer stockender Verkehr. Wir wünschen allen unterwegs gute Fahrt.
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4: Ja, hallo zusammen, guten Morgen und herzlich willkommen am schönsten Tag der Woche. Es ist endlich Freitag. Ich bin Johanna Tänzer. Moin zusammen.

0: Kurz nach fünf, guten Morgen.
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0: Kollege Robert Jans ist wieder da. Guten Morgen.
2: Oh, wir im Chor tatsächlich.
0: So, erzähl, was bringt der Freitag?
2: Heute startet erstmal die neue Runde im DFB-Pokal und gleich zwei NRW-Vereine sind am ersten Abend dabei. Ab 18 Uhr empfängt Drittligist Preußen Münster den Karlsruher SC und für den Oberligisten SC St. Tönnies. Oh, für die gibt es ein echtes Highlight. Die spielen ebenfalls um 18 Uhr gegen Bundesligist Eintracht Frankfurt. Und später am Abend trifft dann noch Hansa Rostock auf den VfB Stuttgart. Insgesamt läuft die erste Pokalrunde bis Montag. Und ja, ich sehe schon, du möchtest nachfragen.
0: Ja,
2: ich beantworte es dir. Dortmund und Bayern, die steigen wegen des Supercups erst Anfang September dann ein.
0: Ach gut. Ja,
2: nee, bist du beruhigt?
0: Ja,
2: ne?
0: Ja, total. So, in Aachen wird es heute spannend bei der Reit-WM. Ne? Da wird nämlich ein Weltmeister gekürt.
2: Genau. Im Springreiten fällt heute Abend die Entscheidung im Mannschaftswettbewerb. Heute Abend läuft unter Flutlicht der zweite Umlauf des Teamfinals. Und die Fehlerpunkte der bisherigen Prüfung, die werden dann zusammengerechnet. Und am Ende, da ist die Mannschaft mit den wenigsten Punkten Weltmeister.
0: Und wer heute mit dem Auto ins Wochenende startet, der braucht wahrscheinlich ein bisschen Geduld.
2: So ist das. Der ADAC erwartet gerade heute Nachmittag besonders viel Reiseverkehr. Viele Urlauber sind natürlich auf dem Heimweg. Und als besonders staugefährdet gelten da unter anderem die A1, die A2 und die
0: A3.
2: Richtig. Und ab heute Abend kommen auch noch mehrere größere Sperrungen dazu, zum Beispiel auf der A40 in Bochum und Duisburg, sowie auf der A52 bei Essen, weil sonst wäre es ja langweilig.
0: Ja, genau, so ist es. Also Pokalstart, WM-Entscheidung in Aachen und möglicherweise ziemlich volle Autobahnen.
2: Nee,
0: wir sind bei euch. Ja, schön, ehrlich.

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0: Der Tag startet mit Sonnenschein und lockeren Wolken. Dazu bleibt es erstmal trocken. Aber später gegen Nachmittag zieht es sich zu und es kommen Schauer und Gewitter dazu. Es wird aber angenehm mild bei 20 bis 23 Grad.
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2: Hier die aktuelle Verkehrslage, A1 Dortmund-Köln zwischen Schwerte und Westhofener Kreuz, 1 Kilometer Stau. Weiterhin auf der A3 Frankfurt-Köln zwischen Rösrath und Königsforst, 2 Kilometer stockender Verkehr, 47 Minuten Verzögerung. Und zusätzlich auf der A30 Osnabrück-Bad Oeynhausen zwischen Bad Oeynhausen-Ost und Kreuz-Bad Oeynhausen, 2 Kilometer zähfließender Verkehr. Wir wünschen allen unterwegs gute Fahrt.
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0: Hi, guten Morgen zusammen. Hallo am Freitag. Schön, dass ihr da seid. Johanna Tänzer ist hier. Von ein paar Tagen hatte erst Madonna Geburtstag. Sie ist einfach 67 geworden. Aber für sie ist das ja so,

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0: Ein Banger am Freitagmorgen. Die Backstreet Boys mit I Want It That Way. Guten Morgen.
1: Augenblick mal. Irgendwo im französischen Nirgendwo liegt Taizé. Ein kleines Örtchen mit einer bemerkenswerten Geschichte. Hier hat 1940 der Schweizer Frère Roger einen Männerorden gegründet, der bis heute Woche für Woche Tausende von Jugendlichen aus allen Ländern der Welt anzieht. Es geht hier um Versöhnung, um friedliches Miteinander, um Achtsamkeit und um innere Einkehr. Eine Woche lang Besinnung aufs Wesentliche. Teilnehmerin Ava tut das gut, wie sie sagt. Ich habe hier die Ruhe genossen und tatsächlich weniger aufs Handy geschaut. Einfach so. Und für Lev ist die Zeit dort besonders prägend. Ich glaube eigentlich gar nicht an Gott, aber hier konnte ich einmal ganz frei darüber nachdenken und möchte weiter an meinen Fragen arbeiten. Die Woche ist einfach strukturiert. Feste Gebetszeiten, feste Essenszeiten. Dazwischen am Vormittag Bibelstudium und Kleingruppenarbeit mit Diskussionen über Lebensfragen. Am Nachmittag Housekeeping, also Kloputzen mit guter Laune. Eine Struktur, in die sich die Gäste fallen lassen können. Stille, Entschleunigung, all das, was im Alltag oft verloren geht. Ich bin beseelt von all dem, von der Tiefe der Jugendlichen, von der Atmosphäre, von der Schlichtheit, die einfach reicht. Thomas Fresier von der Evangelischen Kirche für Augenblick mal.
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1: Mit Malte Albrecht, guten Morgen. Gute Nachrichten aus der Eifel und aus Belgien. Die beiden großen Waldbrände sind unter Kontrolle. Die ersten Einsatzkräfte vor Ort konnten Entwarnung geben. Thorsten Adolfs aus dem News-Team. Schauen wir zunächst mal auf den Hürtgenwald.
2: Ja, da wurde schon zusammengepackt. Der Herr Bürgermeister von Hürtgenwald-Kranen hat am Abend mitgeteilt, dass die Löscharbeiten komplett beendet sind. Mittlerweile haben die letzten Einsatzkräfte das Gebiet verlassen. Das ist eine große Erleichterung für die rund 1800 Menschen, die wegen der Flammen sogar Jahrzehnte zeitweise ihre Häuser verlassen mussten. Das Waldgebiet bleibt aber noch gesperrt, weil viele Bäume durch die Hitze instabil sind und deshalb für Spaziergänger gefährlich sein könnten. Grundsätzlich gilt in den Wäldern, man sollte immer auf den markierten Wegen bleiben und bestehende Absperrungen beachten, um sich nicht in Gefahr zu bringen.
1: Etwas weiter westlich im belgischen Naturschutzgebiet Hohes Venn und in Monschau gibt es auch positive Signale.
2: Genau, dort kommen die Einsatzkräfte voran, auch wenn die Situation noch etwas mehr Aufmerksamkeit erfordert. Die Flammen im Hohen Venn sind weitgehend unter Kontrolle und auf deutscher Seite in Monschau ist der Einsatz der Feuerwehr beendet. Die Evakuierungen dort wurden aufgehoben und alle Menschen durften wieder zurück in ihre Wohnungen. Die Kräfte vor Ort behalten die Lage aber weiter genau im Auge, denn im östlichen Teil des Feuers Richtung deutsche Grenze könnten einzelne Brandherde nochmal aufflammen. Vor allem aus der Luft wird versucht, die letzten Flammen komplett unter Kontrolle zu bringen. 7 Löschflugzeuge und Hubschrauber sind im Hohen Venn noch im Einsatz.
1: Danke, Thorsten. Und das sind weitere Nachrichten. Seit 2 Jahren gilt ein Grenzwert für Cannabis beim Autofahren. Laut einer aktuellen Umfrage der Versicherer zeigt die Regelung bisher aber nur bedingt Wirkung. In den vergangenen 12 Monaten setzte sich trotzdem jeder 5. Befragte kurz nach dem Konsum ans Steuer. Der Städtetag ist dafür, eine Pflegevollversicherung einzuführen. So würden Menschen, die ihr Leben lang hart gearbeitet haben, nicht mehr wegen der Pflegekosten in die Sozialhilfe fallen, sagte Städtetagspräsident Jung der NOZ. Youngster El Mala bleibt beim 1. FC Köln. Der 19-Jährige hat seinen Vertrag vorzeitig um 1 Jahr bis 2031 verlängert. Das teilte der Bundesligist am Abend mit. Außerdem trägt El Mala künftig die legendäre Rückennummer 10 von Lukas Podolski. Zuletzt hatte sich laut Medienberichten unter anderem RB Leipzig für El Mala interessiert. Einen Banküberfall mit KI planen ist keine gute Idee. Trotzdem hat ein 23-Jähriger aus dem US-Bundesstaat Nebraska genau das gemacht. Unter anderem hatte er ChatGPT gefragt, wie lange es denn dauert, bis die Polizei da ist. Wirklich clever hat sich der Mann aber nicht angestellt. Kameras filmten sein unmaskiertes Gesicht und auch sein Auto samt Kennzeichen. Inzwischen stand der Bankräuber vor Gericht. Der 23-Jährige muss für gut 10 Jahre ins Gefängnis. Und das waren die Nachrichten mit Malte Albrecht.
3: Das Welle Niederrhein-Wetter ist heute erstmal freundlich mit einigen Wolken. Ab dem Nachmittag müssen wir uns aber wieder auf Schauer einstellen. Dazu aktuell 14 Grad in Waldnil und Fichtenhain, später um die 20 Grad. Morgen ist es manchmal sonnig, manchmal nass bei 18 Grad. 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Die Straßen sind frei. Falls ihr doch was seht, dann meldet euch an der Welle Niederrhein Hotline 021 51 50 60 70.
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3: Guten Morgen. In 5 Minuten hören wir mal, was an diesem Wochenende in Krefeld und im Kreis Viersen so los ist. Quasi für eure Wochenendplanung. Ich wünsche euch einen guten Start in diesen Freitag.

0: Morgen um 10 nach 6. Hier ist Welle Niederrhein. Natascha Brücker ist hier. Und wie jeden Freitag sind wir für euch und eure Wochenendplanung da. Anouk van der Vliet aus der Redaktion. Du hast dich in Krefeld und im Kreis Viersen umgehört. Heute Abend können wir direkt mal loslegen.
1: Ja, so sieht's aus. Und zwar direkt nach Feierabend auf dem Feierabendmarkt, zumindest in Willich. Die Willicher werden ihren Feierabend nämlich trotz der eher nassen Wettervorhersage machen. Aus Willich kriegen wir da die Antwort, naja, die Willicher sind ja nicht aus Zucker, ne? Das wollen wir mal sehen. Ab 17 Uhr in Willich auf dem Marktplatz mit DJ und natürlich leckeren Getränken. Der für Hüls geplante Bubbelmarkt, der wurde allerdings vom Veranstalter abgesagt.
0: Morgen geht's in Tönnesforst, sportlich dann, richtig ums Eingemachte.
1: Ja, so ähnlich auf jeden Fall. Die Acker-Olympics stehen an. Das heißt, in Forst treten Teams aus Familien oder Freunden gegeneinander an. Und zwar in

0: Disziplinen wie Tauziehen, Strohballenrollen oder auch einem Skilauf. Also das ist auf jeden Fall definitiv sehr, sehr lustig anzusehen. Könnt ihr einfach mal vorbeigehen und da anfeuern. Geht ab mittags los auf dem Acker in Forst. Und dann, wenn ihr Lust habt, Party zu machen, dann geht doch gerne ab 15 Uhr zum Krefelder Großmarkt, Container 44. Da ist an diesem Wochenende Bubble Beats zu Gast. Peter Herberts mit seinen DJs ist auf jeden Fall auch eine Reise wert. Und dann gibt es am Samstagabend noch das Sommerfest vom SV Neptun in Fischeln. Hier geht es ab 18 Uhr los mit DJ und natürlich auch Getränken und einem leckeren Imbiss. Also alles, um den Sommer noch mal so ein bisschen zu feiern, ne?
1: Ja, das sollte man dann doch bitte auch tun, ne? Solange er noch da ist. Und wenn da für euch jetzt nichts dabei war und ihr vielleicht doch nochmal genaue Infos braucht, dann schaut ihr am besten auf welleniederrhein.de. Da wünschen wir euch schon mal eine gute Zeit. Und falls ihr auch mal eine Veranstaltung habt, die unbedingt ins Radio muss, dann tragt eure Veranstaltungstipps gerne ein über welleniederrhein.de. 11 Minuten nach 6 ist es am Freitag. Guten Morgen.

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Wir haben eine Verkehrsmeldung. Der Bahnübergang Unterweiden bei Pegels Landmarkt ist gerade defekt. Das hat uns Julian über die Welle Niederrhein-Hotline mitgeteilt. Besten Dank. Er sagte, umfahrt das Ganze, weil es sich da momentan staut.

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2: Ich bin Sebastian Raab, guten Morgen. In der Debatte um die anstehende Pflegereform fordert der Deutsche Städtetag eine Einführung einer Pflegevollversicherung. So könne verhindert werden, dass Menschen wegen zu hoher Kosten in die Sozialhilfe rutschen, sagt Städtetagspräsident Jung der Neuen Osnabrücker Zeitung. Außerdem könnten die Kommunen jedes Jahr in Milliardenhöhe entlastet werden. Ein Deckel für Eigenanteile könne je nach Einkommen höher oder niedriger angesetzt werden, so Jung weiter. Die Bundesregierung will die Pflegereform noch in diesem Jahr verabschieden. In der ersten Runde des DFB-Pokals hofft der SC St. Tönis heute Abend auf ein Wunder von der Grotenburg. Der Oberligist aus dem Kreis Viersen trifft in Krefeld auf den Bundesligisten Eintracht Frankfurt. Die Krefelder Polizei bereitet sich unterdessen verstärkt auf die Begegnung vor. Mehr Infos dazu hat Luisa Lörs.
3: Bis zu 6.000 Frankfurter Fans werden heute in Krefeld erwartet. Um mögliche Auseinandersetzungen zu vermeiden, wird die Polizei nach eigenen Angaben mit ausreichend Beamten im Einsatz sein. Unterstützung gibt es unter anderem von der Bereitschaftspolizei. Das Spiel findet in der Krefelder Grotenburg statt, weil das Stadion in St. Tönis nicht den Anforderungen des DFB entspricht. Anstoß ist um 18 Uhr. Wir von Welle Niederrhein übertragen die Partie live im Radio. Außerdem spielt Borussia Mönchengladbach am Sonntag ab 15.30 Uhr beim Oberligisten TSV Schott Mainz.
2: Die Stadt Nettetal organisiert die Elternbeiträge neu und bündelt sie zentral. Seit Anfang des Monats laufen die Beiträge für Kita, Kindertagespflege, offene Ganztagsschule und außerschulische Betreuung in einem Bereich zusammen. Für Eltern soll das den Kontakt zur Stadt Nettetal einfacher machen. Statt mehrerer Zuständigkeiten gibt es künftig nur noch einen Ansprechpartner. Außerdem wird die Geschwisterermäßigung auf alle Betreuungsangebote ausgeweitet. Die technische Umstellung sorgt allerdings noch dafür, dass neue Bescheide später verschickt werden. Bis dahin bleibt es bei den bisherigen Zahlungen. In der Dülkener Innenstadt gibt es jetzt einen neuen Trinkwasserbrunnen. Er steht an der Ecke Blauensteinstraße und Lange Straße. Bürgermeister Christoph Hopp hat den Brunnen jetzt offiziell eröffnet. Dort gibt es vom Frühjahr bis in den späten Herbst kostenlos frisches Trinkwasser auf Knopfdruck. Auch Flaschen und Becher können hier aufgefüllt werden. Gesponsert wurde der Brunnen von der NEW. Ein zweiter Trinkwasserbrunnen steht bereits an der Hauptstraße in Viersen. Ein weiterer ist für den Weberbrunnen in Süchteln geplant. Und das waren die Nachrichten mit Sebastian Raab. 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
0: Das Welle-Niederrhein-Wetter ist heute erstmal relativ freundlich mit einigen Wolken. Ab dem Nachmittag müssen wir uns dann aber auch wieder auf einige Schauer einstellen. Dazu haben wir aktuell 13 Grad in Lobberich und Bockum, später um die 20 Grad. Morgen ist es manchmal sonnig, manchmal nass bei 18 Grad. Der beste Verkehrsservice für den Niederrhein. Es ist gerade alles frei auf den Straßen bzw. auf den Autobahnen. Eine Störung habe ich doch. Der Bahnübergang unter Weiden bei Pegels Landmarkt ist offenbar defekt. Hat uns Julian vorhin mitgeteilt. Und er sagt, umfahrt das Ganze mal, weil es sich da wohl staut. Falls ihr noch was seht, meldet euch an der Welle Niederrhein Hotline 02151 50 60 70.
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0: Guten Morgen.

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0: Die Nummer wird einfach nicht alt. Keep Me Hanging On von Kim Wilde bei Welle Niederrhein. Guten Morgen, 6.43 Uhr ist es. Natascha Brücker ist hier. Die Läufer unter euch, die freuen sich auf den 2. September, glaube ich. Kann ich mir gut vorstellen. Denn dann ist der Run and Fun Firmenlauf an der Krefelder Rennbahn. Und ich habe es ja gestern schon mal erzählt und ihr könnt es auch momentan auf Instagram und so könnt ihr das quasi nachlesen. Könnt ihr euch noch bewerben, um bei uns im Team mitzulaufen? Klickt euch einfach mal auf welleniederrhein.de. Da könnt ihr, da könnt ihr ein Formular ausfüllen und könnt uns sagen, warum ihr gerne bei uns mitlaufen möchtet. Und jetzt gucken wir einfach mal, was die Profisportler bei uns am Niederrhein heute so machen.
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0: Ja, heute ist für die St. Tönisser der Tag der Tage. Heute Abend spielt der SC St. Tönis in der ersten Runde im DFB-Pokal. Und zwar gegen den Bundesligisten Eintracht Frankfurt. Wir von Welle Niederrhein berichten ab 18 Uhr live und sind für euch in der Grotenburg. Auch Borussia Mönchengladbach muss im DFB-Pokal ran, aber erst am Sonntag. Dann müssen die Gladbacher zum Oberligisten TSV Schott Mainz. Anstoß ist um 15.30 Uhr. Erstes Spiel in der Bundesliga ist dann nächste Woche Samstag auswärts gegen RB Leipzig. Die Krefeld-Pinguine nutzen am Wochenende ein Turnier in Landshut, um ihre Form einen Monat vor dem DEL-Comeback zu testen. Das Team von Trainer Thomas Popisch tritt dabei gleich zweimal an. Heute spielen die Krefelder um 14.30 Uhr gegen den norwegischen Rekordmeister Vålerenga IF aus Oslo. Morgen folgt um 14 Uhr das Duell mit den Kölner Haien. Die zweite Football-Bundesliga steuert langsam auf den Höhepunkt der Saison zu. Morgen spielen die Krefeld Ravens ihr letztes Gruppenspiel bei den Leipzig Lions. Kickoff ist um 15 Uhr. Danach ist in der GFL 2 Playoff-Halbfinale angesagt, für das die Ravens bereits qualifiziert sind. Dort empfängt das Team nächste Woche Samstag den zweiten der Südgruppe. Und das Finale wird dann am 12. September in der Krefelder Grotenburg ausgetragen. Zum ersten Mal wird dann in der GFL 2 ein Meister ermittelt.
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1: Mit Malte Albrecht. Guten Morgen. Seit 2 Jahren gelten die Cannabis-Grenzwerte im Straßenverkehr. Die Versicherer haben dazu jetzt Bilanz gezogen und die fällt ernüchternd aus. Viele Konsumenten sitzen demnach bekifft am Steuer, obwohl sie über die Grenzwerte Bescheid wissen. Thorsten Adolfs aus den Nachrichten. Durch die neuen Regeln hat sich bis jetzt also kaum etwas gebessert.
2: Genau, laut einer aktuellen Untersuchung der Unfallforschung der Versicherer fahren viele Menschen, die regelmäßig Cannabis rauchen, auch regelmäßig bekifft. Das Erschreckende daran, obwohl fast 9 von 10 Befragten den gesetzlichen Grenzwert von 3,5 Nanogramm genau kennen, ist er knapp einem Drittel davon völlig egal. Die Experten sagen, dass gerade bei regelmäßigen Konsumenten die Hemmschwelle extrem niedrig ist, weil das Gefahrenbewusstsein fehlt. Viele würden massiv unterschätzen, wie stark Cannabis die eigene Fahrtüchtigkeit einschränkt, und die Versicherer sagen, da muss dringend noch mehr aufgeklärt werden, damit die Straßen für alle sicher bleiben.
1: Was passiert eigentlich, wenn man bekifft in einen Unfall verwickelt wird? Bleibt da der Versicherungsschutz bestehen?
2: In der Regel nicht. Wer unter Drogeneinfluss fährt, riskiert seinen Versicherungsschutz. Der Gesamtverband der deutschen Versicherungswirtschaft warnt deutlich, wenn man einen Unfall verursacht, weil man durch den THC-Konsum nicht mehr sicher fahren kann, dann kommt zwar die Kfz-Haftpflicht für den Schaden des Opfers auf, aber sie holt sich das Geld anschließend vom Verursacher zurück, und dieser Regress, der kann dann in die Tausende gehen.
1: Danke, Thorsten. Und das sind weitere Nachrichten. Der große Waldbrand in Hürtgenwald im Kreis Düren ist gelöscht. Das hat Bürgermeister Kranen am Abend mitgeteilt. Die letzten Einheiten ziehen sich eine Woche nach Ausbruch des Feuers zurück. Auch der Brand im Hohenfenn ist zunehmend unter Kontrolle. Entwarnung gibt es in Belgien aber noch nicht. Wirtschaftsverbände und Großkonzerne drängen die Bundesregierung zu schnellen Reformen. In einem gemeinsamen Schreiben fordern unter anderem BMW, Siemens, Audi und Porsche eine Entlastung bei den Sozialabgaben, berichtet die Mediengruppe Bayern. Die Unternehmen sehen wegen hoher Energiekosten die Wettbewerbsfähigkeit gefährdet. Wegen Bauarbeiten wird die wichtige Bahnstrecke zwischen Düsseldorf und Köln ab heute Abend für 2 Wochen gesperrt. Unter anderem werden Gleise und Brücken erneuert. An diesem Wochenende gibt es außerdem mehrere Autobahnsperrungen im Ruhrgebiet. Betroffen sind Abschnitte auf der A2, A40 und A52. Beim Thema Videobeweis bekommen die Fußballfans jetzt Rückendeckung aus der Bundesliga. Der FC Augsburg spricht sich klar für die Abschaffung des VAR aus. Geschäftsführer Ströll kritisiert im Kicker, dass der Videoschiedsrichter häufig neue Diskussionen schaffe, anstatt alte zu lösen, und dass die Emotionen dabei auch auf der Strecke bleiben. Mehrere Fanszenen planen jetzt am Pokalwochenende größere Protestaktionen in den Stadien. Und das waren die Nachrichten mit Malte Albrecht.
3: Das Welle Niederrhein-Wetter ist heute erstmal freundlich mit einigen Wolken. Ab dem Nachmittag kann hier und da aber auch wieder mal ein Schauer runterkommen. Dazu haben wir aktuell 13 Grad in Niersen und in Hüls, später um die 20 Grad. Morgen manchmal sonnig, manchmal nass bei 18 Grad. Der beste Verkehrsservice für den Niederrhein. Es ist gerade alles frei. Es kann sein, dass der Bahnübergang in Unterweiden eventuell noch dicht ist. Falls ihr da gerade seid, sagt doch mal eben kurz Bescheid. Wir hatten auf jeden Fall vor einer Stunde die Meldung darüber. Genau. Falls ihr was melden möchtet, 021 51 50 60 70. Das ist die Welle Niederrhein-Hotline.
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3: Guten Morgen.

0: aussieht wie Captain Jack Sparrow, Steven Tyler mit seiner Band Aerosmith, Crying, bester Rocksong der 90er. Zumindest für diesen Freitagmorgen um gleich 11 nach 7, um ganz genau zu sein. Und wir von Welle Niederrhein freuen uns voll auf heute Abend 18 Uhr. Dann soll der SC St. Tönis in der Krefelder Grotenburg gegen die Eintracht aus Frankfurt antreten. Unser Kollege Patrick Pöhler war für uns gestern Abend in der Grotenburg. Und Patrick, da haben sich die Verantwortlichen ja das Stadion noch mal angeschaut. In welcher Verfassung ist denn der Platz jetzt?
1: Also eigentlich ist er in einem Top-Zustand. Saftiger, grüner Rasen. Aber überall sind grüne Markierungen drauf, weil die Footballspieler der Krefeld Ravens letztes Wochenende noch drauf gespielt haben. Und die Markierungen auf dem ganzen Feld, die sind eben nicht mit weißer Kreide da drauf, sondern mit dunkelgrüner Farbe draufgemalt. Und die hat der Regen in der letzten Woche eben nicht weggewaschen. Und der Rasen ist halt nicht so viel gewachsen, dass man es hätte abmähen können. Insofern muss da noch sehr viel Schweiß fließen bis heute Nachmittag. Alle Verantwortlichen beim SC St. Tönis gehen aber davon aus, dass die Stadt Krefeld als Betreiber der Grotenburg einen gut bespielbaren Platz zur Verfügung stellen wird. Denn Vorgabe des DFB ist, dass die normalen Linien des Fußballs zu sehen sind. Und das ist aktuell noch nicht der Fall gewesen.
0: Ja, hör mal, da drücken wir mal ganz fest die Daumen, dass das klappt, weil sonst müsste das Spiel abgesagt werden. Patrick, neben dem Ärger konntest du auch mit dem Trainer sprechen. Wie realistisch schätzt er die Chancen für seine Truppe ein?
1: Also er ist der absolute Realist. Er weiß, dass St. Tönis ein krasser Außenseiter ist. Er würde sich freuen, wenn seine Mannschaft am Ende ein, vielleicht zwei Tore schießen wird. Aber er sagt, wir sind eigentlich in allen Belangen unterlegen. Frankfurt ist ein Bundesligist, die beschäftigen sich Tag ein, Tag aus nur mit Fußball. Und bei uns ist es eben so, wir haben dreimal in der Woche Training. Also das ist ein himmelweiter Unterschied. Allein wenn man sich den Etat anschaut, St. Tönis hat einen Etat von etwa 130.000 Euro. Da lachen natürlich die Frankfurter drüber. Insofern, die Chancen sind quasi nicht da, aber manchmal gibt es eben dann doch die Pokalüberraschung. Vielleicht ist heute Abend so ein Tag.
0: Ja, und dann sind wir live dabei, ab 18 Uhr aus der Grotenburg. Dann hoffentlich mit den richtigen Markierungen. Wir behalten das für euch im Blick hier bei Welle Niederrhein.

0: Okay, so muss ein Freitagmorgen klingen, finde ich. Hier ist Welle Niederrhein, Natascha Brücker ist hier. Die Bubbelmärkte bei uns am Niederrhein sind ja schon in sehr kurzer Zeit eine schöne kleine Tradition geworden, ne? Macht ja auch Spaß mit Freunden in Hülstra und inzwischen ja auch in Bockum. Lecker zu essen und lecker zu trinken unter freiem Himmel. Heute Abend hättet ihr eigentlich in Tra wieder auf dem Platz gestanden und gesellig miteinander gequatscht. Aber das Wetter macht uns einen Strich durch die Rechnung. Mein Veranstalter Peter Höberts.
1: Ja, genau. Leider müssen wir absagen. Wir haben uns die Entscheidung nicht leicht gemacht, haben auch bislang noch keinen Markt abgesagt. Aber das Wetter spielt einfach nie mit und so ein Feierabendmarkt im Regen macht einfach keinen Spaß.
0: Ja, also zumindest nicht so viel, hat er recht. Aber ihr könnt trotzdem was Bubbelmäßiges dieses Wochenende machen. Und zwar auf dem Krefelder Großmarkt. Da ist Peter nämlich mit seinen Bubble Beats unterwegs.
1: Wer am Wochenende aber trotzdem auf die Straße möchte, der ist herzlich eingeladen, am Samstag zu unserer Bubble Beats Party zu kommen. Um 15 Uhr geht's los. Wir sind am Großmarkt im Container 44. Wir haben 4 DJs gebucht und das Wetter ist super. Von daher, Bubble Beats, Partickets haben wir noch. Samstag, Container 44, ab 15 Uhr.
0: Guck mal, könnt ihr doch noch ein bisschen bubbeln. Ne? Leider kein Feierabendmarkt heute in Tra. Wer trotzdem Feierabendmarktstimmung haben möchte, Willig bleibt bei seinem Markt. Ab 17 Uhr rund um St. Katharina in Willig mit DJ, lecker essen, lecker trinken. Naja, und wahrscheinlich Regenschirmen. Bei allem, was ihr heute noch so macht, wir wünschen euch viel Spaß.

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0: Guten Morgen am Freitag, es ist 7:30.
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2: Ich bin Sebastian Raab, guten Morgen. Der große Brand im Hürtgenwald in der Eifel ist komplett gelöscht. Nach Angaben der Feuerwehr sind sowohl die offenen Feuer als auch sämtliche Glutnester vollständig beseitigt worden. Deshalb ziehen sich aktuell die letzten Einsatzkräfte aus dem Gebiet zurück. Der Wald bleibe aber gesperrt, weil viele Bäume durch das Feuer instabil seien, sagt die Gemeinde. Der Brand im Hürtgenwald war vor einer Woche ausgebrochen. Betroffen waren rund 300 Hektar Waldfläche im Kreis Düren. Der SC St. Tönis steht heute Abend vor dem größten Fußballspiel der Vereinsgeschichte. In der ersten Runde des DFB-Pokals muss der Oberligist gegen den Bundesligisten Eintracht Frankfurt ran. Das Spiel findet in der Krefelder Grotenburg statt, weil das Stadion in St. Tönis nicht den Anforderungen des DFB entspricht. Die Polizei wird heute nach eigenen Angaben mit ausreichend Kräften im Einsatz sein, um für die Sicherheit der Zuschauer zu sorgen. Geplant sind verstärkte Kontrollen vor, während und nach dem Spiel. Anstoß ist heute Abend um 18 Uhr. Wir von Welle Niederrhein übertragen die Partie live im Radio. In Nettetal setzt die Stadt bei der Berechnung von Elternbeiträgen ab sofort auf ein neues zentrales System. Seit Anfang des Monats bündelt die Stadt die Bearbeitung für Kita, Kindertagespflege, offene Ganztagsschule und außerschulische Betreuung. Eltern müssen sich deshalb nicht mehr an verschiedene Stellen wenden. Künftig gibt es nur noch eine entsprechende Ansprechperson. Außerdem wird die Geschwisterermäßigung auf alle Betreuungsangebote ausgeweitet. Die Umstellung bremst allerdings die Bearbeitung. Neue Bescheide kommen deshalb später. Bis dahin bleiben die bisherigen Zahlungen bestehen. Vor dem Landgericht in Krefeld wird heute ein Prozess wegen mutmaßlicher Steuerhinterziehung fortgesetzt. Angeklagt sind mehrere Frauen und Männer im Alter zwischen 41 und 66 Jahren. Nach Angaben der Staatsanwaltschaft sollen sie zwischen 2010 und 2011 ein Umsatzsteuerbetrugssystem mit Metallgeschäften aufgebaut haben. Dabei soll ein Schaden von mehr als 15 Millionen Euro entstanden sein. Verhandelt wird vor der Wirtschaftskammer des Landgerichts. Den Angeklagten drohen im Fall einer Verurteilung lange Haftstrafen. Und das waren die Nachrichten mit Sebastian Raab. 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
0: Das Welle Niederrhein-Wetter ist heute erstmal freundlich mit sonnigen Momenten und einigen Wolken. Ab dem Nachmittag kann der ein oder andere Schauer aber auch noch mal runterkommen. Dazu haben wir aktuell 13 Grad in Niederkrüchten und 11 Grad, später um die 20 Grad. Morgen manchmal sonnig, manchmal nass bei 18 Grad. Der beste Verkehrsservice für den Niederrhein. Die Straßen sind gerade frei. Falls ihr doch was seht, dann meldet euch an der Welle Niederrhein Hotline. 02151 50 60 70. Gute Fahrt.
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0: Ich wünsche euch einen schönen Freitag.

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0: Schönen Freitagmorgen, hier ist Welle Niederrhein mit Natascha Brücker. Das Schöne am Open-Air-Kino an der Krefelder Rennbahn ist, dass ihr da schön trocken sitzt, egal bei welchem Wetter. Es soll ja heute Abend jetzt nicht ganz so trocken aussehen. Aber ihr könnt da heute Abend ganz beruhigt hingehen, wie gesagt, überdacht. Und bei dem Film vielleicht ja auch die Kinder mitnehmen. Ja? Es geht um Vaiana, der läuft da heute Abend. Kollegin Anouk van der Vliet, stellt ihn euch vor, falls ihr ihn noch nicht kennt.
1: Vaiana ist ein abenteuerlustiges Mädchen. Sie lebt auf einer traumhaften Insel, verbringt dort sehr gerne ihre Zeit. Doch tief in ihr wächst die Sehnsucht nach dem Meer.
2: Doch ihr Licht in der Nacht auf dem Meer, sie ruft mich.
1: Doch als ihre ruhige Welt droht, aus den Fugen zu geraten und ihr Volk in Gefahr ist, wird klar, Vaiana muss etwas tun.
2: Dann sind die Geschichten wahr.
3: Die Geschichte fängt gerade erst an.
1: Sie hat einen Auftrag.
3: Jenseits unseres Riffs lauern Dämonen in der Finsternis. Vaiana, der Ozean hat dich auserwählt. Finde Maui. Bring das Herz nach Tefiti zurück.
1: Vaiana seht ihr im SWK Open Air Kino in der Realverfilmung des Animationsklassikers von Disney. Ein farbenprächtiges Kinoabenteuer über Mut, Bestimmung und die Kraft, über sich hinauszuwachsen.
0: Wenn ihr Lust auf diesen Film habt, dann ruft jetzt an unter der 02151 50 60 88. Das ist die Welle Niederrhein-Gewinnspiel-Hotline. Und mit ein bisschen Glück könnt ihr heute Abend Vaiana im Open Air Kino an der Krefelder Rennbahn sehen.

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1: Mit Malte Albrecht. Guten Morgen. Viele Gaskunden machen sich Sorgen, weil die Gasspeicher in Deutschland im Moment nur halb gefüllt sind. Das Bundeswirtschaftsministerium gibt aber Entwarnung. Thorsten Adolfs aus dem News-Team. In Berlin sieht man keine Gefahr für einen Versorgungsengpass im Winter.
2: Nein, und das, obwohl die Lage tatsächlich historisch ist. So wenig Gas wie jetzt hatten wir seit Beginn der Aufzeichnungen im Jahr 2011 zu dieser Jahreszeit noch nie in den Speichern. Laut des Branchenverbandes Ines liegen wir aktuell bei nur 49%, während es letztes Jahr um die Zeit ungefähr 67% waren. Das Problem im Moment ist, Gas einkaufen und einlagern lohnt sich für Händler wirtschaftlich kaum, weil die Preise auf dem Markt wegen der blockierten Straße von Hormuz gerade extrem hoch sind. Viele fürchten deshalb, dass bei einem richtig harten Winter die Vorräte nicht reichen könnten, um uns alle zu versorgen.
1: Wie plant die Regierung vor?
2: Also das Bundeswirtschaftsministerium sagt, wir müssen keine Angst vor einer Gasmangellage haben. Die Versorgungssicherheit hänge nicht nur von den Speichern ab, sondern auch von Lieferungen durch Pipelines aus Norwegen, über Flüssiggasterminals und über unsere europäischen Nachbarn. Das Ministerium nimmt die Sorgen der Bürger zwar ernst, sieht aber erstmal die Gasfirmen und Händler in der Pflicht vorzusorgen. Staatliche Eingriffe seien im Moment nicht nötig, heißt es. Die Regierung sagt aber auch, für den Fall der Fälle habe man Pläne in der Schublade, um bei einer Verschlechterung der Lage sofort und gezielt eingreifen zu können.
1: Danke, Thorsten. Und nun weitere Nachrichten im Überblick. Der große Waldbrand in Hürtgenwald im Kreis Düren ist komplett gelöscht. Die letzten Einsatzkräfte ziehen jetzt aus dem Gebiet ab. Das sagt am Abend Bürgermeister Kranen. Auch das Feuer im Hohen Venn ist immer besser unter Kontrolle. Eine Entwarnung gibt es dort aber noch nicht. Der Landkreistag stellt sich hinter die Pläne von Bundesfamilienministerin Prien, den Unterhaltsvorschuss für 17- und 18-Jährige zu streichen. Bedürftige Jugendliche seien trotzdem über andere Sozialleistungen abgesichert, sagt der Hauptgeschäftsführer Ruge der RP. Seit 2017 habe sich die Zahl der Leistungsberechtigten verdoppelt und die Ausgaben fast vervierfacht. In Förde sprengt der Energiekonzern RWE am Mittag das Kesselhaus eines stillgelegten Steinkohlekraftwerks. Die rund 90 Meter hohe Anlage soll gegen 12 Uhr fallen. RWE plant an dem Standort ein neues wasserstofffähiges Gaskraftwerk. Heute startet die erste Runde des DFB-Pokals. Traditionell kommt es dabei zu Duellen zwischen Fußballclubs aus dem Profi- und dem Amateurbereich. Los geht es erstmal mit 4 Partien. Eintracht Frankfurt startet um 18 Uhr beim SC St. Tönis aus der Oberliga Niederrhein. Gleichzeitig muss Karlsruhe zu Preußen Münster und Kaiserslautern trifft auswärts auf Waldhof Mannheim. Um 20.45 Uhr spielen dann noch Rostock und Stuttgart gegeneinander. Und das waren die Nachrichten mit Malte Albrecht.
3: Das Welle-Niederrhein-Wetter ist heute erstmal freundlich mit einigen Wolken. Ab dem Nachmittag müssen wir uns aber wieder auf Schauer einstellen. Dazu aktuell 14 Grad in Schiefbahn und Uerdingen, später um die 20 Grad. Morgen manchmal sonnig, manchmal nass bei 18 Grad. Der beste Verkehrsservice für den Niederrhein mit freien Straßen aktuell. Es wird geblitzt, aber in Brüggen auf der B221 an der Brücke. In beiden Richtungen. Das hat uns Dito mitgeteilt. Dankeschön. Falls ihr noch was zu sehen... Jetzt bin ich aus dem Konzept. Wegen Brüggen, Brücke und ich heiße ja auch noch Brücker. Also, falls ihr was seht, Welle Niederrhein Hotline anrufen. 02151 50 60 70.
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3: Ihr könnt aber auch gerne Brügger sagen.

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Ja, herzlich willkommen am Freitag hier bei Welle Niederrhein. Natascha Brücker ist hier und ich habe mir heute einen kleinen Mini-Fußball von meiner Tochter mitgebracht, denn den musste ich ganz toll in Szene setzen in unserer Instagram-Story. Klickt euch mal rein, da mache ich Werbung für den DFB-Pokal. Das ist quasi heute Abend eure Verabredung mit Welle Niederrhein. Wir berichten von der ersten Runde im DFB-Pokal SC St. Tönis gegen Eintracht Frankfurt ab 18 Uhr live. Und da könnt ihr mal sehen, was für eine tolle Ballakrobatin eure Moderatorin ist. So, weg mit dem Ding, fliegt jetzt raus in die Redaktion. Und wir hören uns an, was wir am Wochenende so Schönes noch

0: unternehmen können, außer heute Abend am Radio sitzen. Anouk van der Vliet, du hast dich umgehört und heute Abend legen wir quasi schon direkt los.
1: Ja, so sieht's aus, und zwar direkt nach Feierabend auf dem Feierabendmarkt, zumindest in Willich. Die Willicher werden ihren Feierabend nämlich trotz der eher nassen Wettervorhersage machen. Aus Willich kriegen wir da die Antwort, naja, die Willicher sind ja nicht aus Zucker, ne? Das wollen wir mal sehen. Ab 17 Uhr in Willich auf dem Marktplatz mit DJ und natürlich leckeren Getränken. Der für Hüls geplante Bubbelmarkt, der wurde allerdings vom Veranstalter abgesagt.
0: So, morgen geht's in Tönesforst sportlich dann richtig ums Eingemachte.
1: Ja, so ähnlich auf jeden Fall. Die Acker-Olympics stehen an. Das heißt, in Forst treten Teams aus Familien oder Freunden gegeneinander an. Und zwar in Disziplinen wie Tauziehen, Strohballenrollen oder auch einem Skilauf. Also das ist auf jeden Fall definitiv sehr, sehr lustig anzusehen. Könnt ihr einfach mal vorbeigehen und da anfeuern. Geht ab mittags los auf dem Acker in Forst. Und dann, wenn ihr Lust habt, Party zu machen, dann geht doch gerne ab 15 Uhr zum Krefelder Großmarkt, Container 44. Da ist an diesem Wochenende Bubble Beats zu Gast. Peter Höberts mit seinen DJs ist auf jeden Fall auch eine Reise wert. Und dann gibt es am Samstagabend noch das Sommerfest vom SV Neptun in Fischeln. Hier geht es ab 18 Uhr los mit DJ und natürlich auch Getränken und einem leckeren Imbiss. Also alles, um den Sommer noch mal so ein bisschen zu feiern, ne?
0: Ja, sollte man auch noch tun, ne? Immer wenn er gerade mal wieder rausguckt, wenn für euch jetzt noch nichts dabei war oder ihr noch mal genaue Infos nachlesen wollt, guckt euch mal bei welleniederrhein.de um. Wir wünschen euch eine gute Zeit, wenn ihr ein bisschen Freizeit habt jetzt in den kommenden Tagen. Und falls ihr auch mal eine Veranstaltung habt, die ihr loswerden wollt, dann schickt sie uns über welleniederrhein.de. Da könnt ihr eure Freizeittipps selber eintragen. Hey.

Guten Morgen, hier ist Welle Niederrhein um 18 nach 8. 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Ich wünsche euch einen guten Start in den Freitag. Jetzt mit Robin Schulz, Young Right Now.

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0: Guten Morgen am Freitag. Es ist 8:30.
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2: Ich bin Sebastian Raab. Guten Morgen. In der Debatte um die anstehende Pflegereform fordert der Deutsche Städtetag die Einführung einer Pflegevollversicherung. So könne verhindert werden, dass Menschen wegen zu hoher Kosten in die Sozialhilfe rutschen, sagte Städtetagspräsident Jung der Neuen Osnabrücker Zeitung. Außerdem könnten die Kommunen in Deutschland jährlich in Milliardenhöhe entlastet werden. Ein Deckel für Eigenanteile könne je nach Einkommen höher oder niedriger angesetzt werden, so Jung weiter. Die Bundesregierung will die Pflegereform noch in diesem Jahr verabschieden. In der ersten Runde des DFB-Pokals hofft der SC St. Tönis heute Abend auf ein Wunder von der Grotenburg. Der Oberligist aus dem Kreis Viersen trifft in Krefeld auf den Bundesliga-Verein Eintracht Frankfurt. Die Krefelder Polizei bereitet sich unterdessen verstärkt auf die Begegnung vor. Mehr Infos dazu hat Luisa Lörs.
3: Bis zu 6.000 Frankfurter Fans werden heute in Krefeld erwartet. Um mögliche Auseinandersetzungen zu vermeiden, wird die Polizei nach eigenen Angaben mit ausreichend Beamten im Einsatz sein. Unterstützung gibt es unter anderem von der Bereitschaftspolizei. Das Spiel findet in der Krefelder Grotenburg statt, weil das Stadion in St. Tönis nicht den Anforderungen des DFB entspricht. Anstoß ist um 18 Uhr. Wir von Welle Niederrhein übertragen die Partie live im Radio. Außerdem spielt Borussia Mönchengladbach am Sonntag ab 15.30 Uhr beim Oberligisten TSV Schott Mainz.
2: Die Stadt Nettetal organisiert die Elternbeiträge neu und bündelt sie zentral. Seit Anfang des Monats laufen die Beiträge für Kita, Kindertagespflege, offene Ganztagsschule und außerschulische Beratung ab sofort in einem Bereich zusammen. Für Eltern soll das den Kontakt zur Stadt Nettetal leichter machen. Statt mehrerer Zuständigkeiten gibt es künftig nur noch einen Ansprechpartner. Außerdem wird die Geschwisterermäßigung auf alle Betreuungsangebote ausgeweitet. Die technische Umstellung sorgt allerdings dafür, dass neue Bescheide später verschickt werden. Bis dahin bleibt es bei den bisherigen Zahlungen. In der Dülkener Innenstadt gibt es jetzt einen neuen Trinkwasserbrunnen. Er steht an der Ecke Blauensteinstraße und Langerstraße. Bürgermeister Christoph Hopp hat den Brunnen jetzt offiziell eröffnet. Dort gibt es vom Frühjahr bis in den späten Herbst kostenlos frisches Trinkwasser auf Knopfdruck. Auch Flaschen und Becher können hier aufgefüllt werden. Gesponsert wurde der Brunnen von der NEW. Ein zweiter Trinkwasserbrunnen steht bereits an der Hauptstraße in Viersen. Ein weiterer ist für den Weberbrunnen in Süchteln geplant. Und das waren die Nachrichten mit Sebastian Raab. 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
0: Das Welle-Niederrhein-Wetter bringt heute Vormittag und heute Mittag erstmal Wolken und auch manchmal Sonne mit. Ab dem Nachmittag müssen wir uns aber auch wieder auf den ein oder anderen Schauer einstellen. Dazu aktuell 15 Grad in Finkrath und Forstwald, später um die 20 Grad. Morgen manchmal sonnig, manchmal nass bei 18 Grad. Der beste Verkehrsservice für den Niederrhein mit einem Blitzer in Brüggen auf der B221 an der Brücke und blitzt in beiden Richtungen. Dankeschön an Dito. Falls ihr noch was seht, meldet euch an der Welle Niederrhein Hotline 02151 50 60 70.
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0: Guten Morgen.

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0: Princess, Spin Doctors, finde ich, läuft morgens immer besonders gut irgendwie. Liebe diesen Song. Die Läufer unter euch freuen sich auf den 2. September, wenn Firmenlauf durch den Krefelder Stadtwald ist. Ihr könnt euch noch bewerben, um bei uns Welle Niederrhein mitzulaufen. Und was die Profisportler bei uns machen, das hören wir jetzt.
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0: Heute ist für die St. Tönisser der Tag der Tage. Heute Abend spielt der SC St. Tönis in der ersten Runde im DFB-Pokal. Und zwar gegen den Bundesligisten Eintracht Frankfurt. Wir von Welle Niederrhein berichten ab 18 Uhr live und sind für euch in der Grotenburg. Auch Borussia Mönchengladbach muss im DFB-Pokal ran, aber erst am Sonntag. Da müssen die Gladbacher zum Oberligisten TSV Schott-Mainz. Anstoß ist um 15.30 Uhr. Erstes Spiel in der Bundesliga ist dann nächste Woche Samstag auswärts gegen RB Leipzig. Die Krefeld-Pinguine nutzen am Wochenende ein Turnier in Landshut, um ihre Form einen Monat vor dem DEL-Comeback zu testen. Das Team von Trainer Thomas Puppisch tritt dabei gleich zweimal an. Heute spielen die Krefelder um 14.30 Uhr gegen den norwegischen Rekordmeister Vålerenga IF aus Oslo. Morgen folgt um 14 Uhr das Duell mit den Kölner Haien. Die 2. Football-Bundesliga steuert langsam auf den Höhepunkt der Saison zu. Morgen spielen sie ihr letztes Gruppenspiel bei den Leipzig Lions, die Krefeld Ravens. Kickoff ist um 15 Uhr. Danach ist in der GFL 2 Playoff-Halbfinale angesagt, für das die Ravens bereits qualifiziert sind. Dort empfängt das Team nächste Woche Samstag den 2. der Südgruppe. Das Finale wird dann am 12. September in der Krefelder Grotenburg ausgetragen. Zum ersten Mal wird dann in der GFL 2 ein Meister ermittelt.
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1: Mit Maite Albrecht. Guten Morgen. Bahnpendler in NRW müssen wieder mal umplanen. Eine der wichtigsten Bahnstrecken wird gesperrt. Zwischen Düsseldorf und Köln geht ab heute Abend 21 Uhr nichts mehr. Grund sind Bauarbeiten. Mirko Knappert aus dem News-Team. Sämtliche Züge werden umgeleitet oder durch Busse ersetzt.
2: Ja, so sieht es leider aus. Betroffen sind sowohl S- und Regionalbahnen wie der RE1 oder die S6, aber auch der Fernverkehr zwischen dem Düsseldorfer Hauptbahnhof und Köln-Mülheim. Hier wird in zwei Phasen gebaut. Die erste geht bis zum 4. September, also genau 2 Wochen lang. Danach startet dann auch schon der nächste Bauabschnitt. Der geht bis Anfang Dezember. Bis dahin bleibt die Strecke für S-Bahnen gesperrt.
1: Die Fern- und Regionalzüge fahren dann ab dem 4. September aber immerhin schon wieder. Und das alles, weil die Bahn ihre Infrastruktur auf Vordermann bringt.
2: Genau, während der Sperrung werden unter anderem rund um Langenfeld, Leverkusen und Köln kilometerweise neue Gleise verlegt und neue Weichen eingebaut. Außerdem bekommen in Düsseldorf 3 Eisenbahnbrücken ein Update, genauso wie ein Bahnsteig in Benrath. Alles fertig sein soll dann übrigens im Frühjahr nächsten Jahres. Noch ein Tipp für alle Pendler: Wenn ihr in den nächsten Wochen zwischen Düsseldorf und Köln mit dem Zug fahren müsst oder wollt, schaut am besten vorher nochmal online nach, ob und wie eure Verbindung denn nun fährt.
1: Mirko Knappert, vielen Dank. Und das sind weitere Themen. Seit 2 Jahren gilt ein Grenzwert für Cannabis beim Autofahren. Laut einer aktuellen Umfrage der Versicherer bringt die Regelung nur bedingt etwas. In den vergangenen 12 Monaten setzte sich trotzdem jeder 5. Befragte bekifft ans Steuer. Die Versicherer fordern deshalb mehr Aufklärung über die Wirkung von Cannabis. Der Städtetag ist dafür, die Pflegeversicherung zu einer Vollversicherung auszubauen. So würden Menschen, die ihr Leben lang hart gearbeitet haben, nicht mehr wegen der Pflegekosten in die Sozialhilfe fallen, sagte Städtetagspräsident Jung der NOZ. Er rechnet bei so einem Umbau mit einer Entlastung der kommunalen Haushalte in Milliardenhöhe. Peru ist von einem schweren Erdbeben erschüttert worden. Die Behörden melden erste Verletzte und mehr als 30 beschädigte Häuser. Von Toten ist bisher nicht die Rede. Das Beben hatte nach unterschiedlichen Angaben eine Stärke von 6,7 bis 7,2. Es war schon das 3. schwere Beben in der Region in nur 2 Monaten. Nicht nur bei uns ist es in den letzten Wochen zu trocken gewesen. Auch in Mittelamerika fährt der Panama-Kanal wegen des zu niedrigen Pegelstands den Verkehr runter. Ab September werden die buchbaren Durchfahrten schrittweise von 36 auf 32 Schiffe pro Tag reduziert. Das hat die Verwaltung der rund 80 Kilometer langen Wasserstraße mitgeteilt. Hintergrund sind deutlich geringere Niederschläge und das Klimaphänomen El Niño. Jeder Schleusenvorgang lässt nämlich wertvolles Süßwasser ins Meer abfließen und das wird anderweitig gebraucht. Und das waren die Nachrichten mit Maite Albrecht.
3: Das Welle Niederrhein-Wetter ist heute erstmal freundlich mit einigen Wolken und sonnigen Abschnitten. Ab dem Nachmittag kann sich aber auch der ein oder andere Schauer noch mal reinschleichen. Dazu haben wir aktuell 14 Grad in Waldnil und Fichtenhain, später um die 20 Grad. Morgen ist es manchmal sonnig, manchmal aber auch nass bei 18 Grad. Der beste Verkehrsservice für den Niederrhein, A52, Düsseldorf Richtung Remont, zwischen Mönchengladbach Nord und Kreuz Mönchengladbach. 2 Kilometer Stau, 9 Minuten plus. Und die 57 Krefeld Richtung Köln, zwischen Krefeld Zentrum und Krefeld Oppum, 1 Kilometer stockend. Geblitzt wird auch in Brüggen auf der B221 an der Brücke in beiden Richtungen. Hat uns Dito mitgeteilt, besten Dank. Und falls ihr noch was seht, meldet euch an der Welle Niederrhein Hotline 02151 50 60 70.
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3: Guten Morgen.
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0: Es ist 10 nach 9. Hier ist Welle Niederrhein am Freitagmorgen. Heute Abend wird's ernst in der Krefelder Grotenburg. Dann soll der SC St. Tönis gegen Eintracht Frankfurt antreten. Unser Kollege Patrick Pöhler war für uns gestern Abend in der Grotenburg. Und Patrick, da haben sich die Verantwortlichen ja das Stadion nochmal angeschaut. In welcher Verfassung ist der Platz?
1: Also eigentlich ist er in einem Top-Zustand. Saftiger, grüner Rasen. Aber überall sind grüne Markierungen drauf, weil die Footballspieler der Krefeld Ravens letztes Wochenende noch drauf gespielt haben. Und die Markierungen auf dem ganzen Feld, die sind eben nicht mit weißer Kreide da drauf, sondern mit dunkelgrüner Farbe draufgemalt. Und die hat der Regen in der letzten Woche eben nicht weggewaschen. Und der Rasen ist halt nicht so viel gewachsen, dass man es hätte abmähen können. Insofern muss da noch sehr viel Schweiß fließen bis heute Nachmittag. Alle Verantwortlichen beim SC St. Tönis gehen aber davon aus, dass die Stadt Krefeld als Betreiber der Grotenburg einen gut bespielbaren Platz zur Verfügung stellen wird. Denn Vorgabe des DFB ist, dass die normalen Linien des Fußballs zu sehen sind. Und das ist aktuell noch nicht der Fall gewesen.
0: So, wir drücken die Daumen, dass das klappt. Neben diesem Ärger konntest du auch mit dem Trainer sprechen. Wie realistisch schätzt der denn die Chancen für die Truppe ein?
1: Also er ist der absolute Realist. Er weiß, dass St. Tönis ein krasser Außenseiter ist. Er würde sich freuen, wenn seine Mannschaft am Ende ein, vielleicht zwei Tore schießen wird. Aber er sagt, wir sind eigentlich in allen Belangen unterlegen. Frankfurt ist ein Bundesligist, die beschäftigen sich Tag ein, Tag aus nur mit Fußball. Und bei uns ist es eben so, wir haben dreimal in der Woche Training. Also das ist ein himmelweiter Unterschied. Allein wenn man sich den Etat anschaut, St. Tönis hat einen Etat von etwa 120.000, 130.000 Euro. Da lachen natürlich die Frankfurter drüber. Insofern, die Chancen sind quasi nicht da, aber manchmal gibt es eben dann doch die Pokalüberraschung. Vielleicht ist heute Abend so ein Tag.
0: Na guck mal, also

Wir sind auf jeden Fall live dabei. Ihr könnt es bei uns mitverfolgen. Ab 18 Uhr melden wir uns live aus der Grotenburg. Dann hoffentlich auch mit den richtigen Markierungen. Wir behalten das für euch im Blick hier bei Welle Niederrhein.

0: Welle Niederrhein-Hörerin Tina ist mit dem Motorrad auf dem Anhänger in die Dolomiten unterwegs und hört trotzdem Welle Niederrhein. Da freuen wir uns. Gerade ist sie auf Höhe Würzburg. Schöne Grüße dahin. Wir wünschen eine gute Fahrt, Tina. Natascha Brücker ist hier und so wie ihr freue ich mich immer wieder, wenn ich freitagabends mal was unternehmen kann. Stichwort Feierabendmarkt. Da wäre ich heute gerne nach Trag gegangen zum Bubbelmarkt, aber der fällt aus. Wegen des Wetters, sagt Veranstalter Peter Höberts.
1: Ja genau, leider müssen wir absagen. Wir haben uns die Entscheidung nicht leicht gemacht, haben auch bislang noch keinen Markt abgesagt. Aber das Wetter spielt einfach nicht mit und so ein Feierabendmarkt im Regen macht einfach keinen Spaß.
0: Das stimmt, also zumindest macht es nicht so viel Spaß. Aber ihr könnt trotzdem was Bubbelmäßiges dieses Wochenende machen. Und zwar auf dem Krefelder Großmarkt. Da ist Peter nämlich mit seinen Bubble Beats unterwegs.
1: Wer am Wochenende aber trotzdem auf die Straße möchte, der ist herzlich eingeladen, am Samstag zu unserer Bubble Beats Party zu kommen. Um 15 Uhr geht's los. Wir sind am Großmarkt im Container 44. Wir haben 4 DJs gebucht und das Wetter ist super. Von daher, Bubble Beats, Partickets haben wir noch. Samstag, Container 44, ab 15 Uhr.
0: Wunderschön, also dann könnt ihr morgen bubbeln, ja? Aber leider heute nicht, kein Feierabendmarkt in Trar. Wer trotzdem Feierabendmarktstimmung haben möchte, also Willig, bleibt bei seinem Markt. Ab 17 Uhr rund um St. Katharina in Willig mit DJ, lecker essen und lecker trinken und hoffentlich wasserfester Kleidung von euch. Und bei allem, was ihr heute noch so macht, wünschen wir euch natürlich viel Spaß.

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0: Guten Morgen am Freitag. Es ist 9:30.
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2: Ich bin Sebastian Raab. Guten Morgen. Der große Brand im Hürtgenwald in der Eifel ist komplett gelöscht. Nach Angaben der Feuerwehr sind sowohl die offenen Feuer als auch sämtliche Glutnester vollständig beseitigt worden. Deshalb ziehen sich aktuell die letzten Einsatzkräfte aus dem Gebiet zurück. Der Wald bleibe aber gesperrt, weil viele Bäume durch das Feuer instabil seien, sagt die Gemeinde. Der Brand im Hürtgenwald war vor einer Woche ausgebrochen. Betroffen waren rund 300 Hektar Waldfläche im Kreis Düren. Der SC St. Tönis steht heute Abend vor dem größten Fußballspiel der Vereinsgeschichte. In der ersten Runde des DFB-Pokals muss der Oberligist gegen den Bundesligisten Eintracht Frankfurt ran. Das Spiel findet in der Krefelder Grotenburg statt, weil das Stadion in St. Tönis nicht den Anforderungen des DFB entspricht. Die Polizei wird heute nach eigenen Angaben mit ausreichend Kräften im Einsatz sein, um für die Sicherheit der Zuschauer zu sorgen. Geplant sind verstärkte Kontrollen vor, während und nach dem Spiel. Anstoß in Krefeld ist heute Abend um 18 Uhr. Wir von Welle Niederrhein übertragen die Partie live im Radio. In Nettetal setzt die Stadt bei der Berechnung von Elternbeiträgen ab sofort auf ein neues zentrales System. Seit Anfang des Monats bündelt die Stadt die Bearbeitung für Kita, Kindertagespflege, offene Ganztagsschule und außerschulische Betreuung. Eltern müssen sich deshalb nicht mehr an verschiedene Stellen wenden. Künftig gibt es nur noch eine Ansprechperson. Außerdem wird die Geschwisterermäßigung auf alle Betreuungsangebote ausgeweitet. Die Umstellung bremst allerdings die Bearbeitungszeit. Neue Bescheide kommen deshalb später. Bis dahin bleiben die bisherigen Zahlungen bestehen. Vor dem Landgericht in Krefeld wird heute ein Prozess wegen mutmaßlicher Steuerhinterziehung in Millionenhöhe fortgesetzt. Angeklagt sind mehrere Frauen und Männer im Alter zwischen 41 und 66 Jahren. Nach Angaben der Staatsanwaltschaft sollen sie zwischen 2010 und 2011 ein Umsatzsteuerbetrugssystem mit Metallgeschäften aufgebaut haben. Dadurch soll ein Schaden von mehr als 15 Millionen Euro entstanden sein. Verhandelt wird vor der Wirtschaftskammer des Landgerichts. Den Angeklagten drohen im Fall einer Verurteilung lange Haftstrafen. Und das waren die Nachrichten mit Sebastian Raab. 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
0: Das Welle-Niederrhein-Wetter ist heute erstmal freundlich mit einigen Wolken. Ab dem Nachmittag müssen wir uns aber wieder auf Schauer einstellen. Dazu aktuell 17 Grad in Lobberich und Bockum, später um die 20 Grad. Morgen manchmal sonnig, manchmal nass bei 18 Grad. 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A52 Düsseldorf Richtung Roermond, zwischen Mönchengladbach Nord und Kreuz Mönchengladbach. 2 Kilometer Stau, 6 Minuten plus. Und geblitzt wird in Krefeld auf der St. Tönisser Straße stadtauswärts und in Brüggen auf der B221 an der Brücke in beiden Richtungen. Dankeschön unter anderem an Marina und Alfred. Falls ihr noch was seht, meldet euch an der Welle Niederrhein Hotline 02151 50 60 70.
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0: Guten Morgen.

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0: Mit Welle Niederrhein genießt ihr hoffentlich diesen Freitagmorgen, der zumindest gerade in Krefeld doch recht freundlich und sonnig daherkommt. Im Laufe des Tages kann ja noch der ein oder andere Schauer vor allem Richtung Abend wieder Ambach sein. Falls ihr da ins Open-Air-Kino an der Krefelder Rennbahn wollt, keine Bange, ihr könnt da schön trocken sitzen, egal bei welchem Wetter. Und deswegen könnt ihr heute Abend da auch ganz beruhigt hingehen. Bei dem Film vielleicht ja auch mal vielleicht die Kinder mitnehmen. Es läuft Vaiana. Kollegin Anouk van der Vliet stellt ihn euch vor.
1: Vaiana ist ein abenteuerlustiges Mädchen. Sie lebt auf einer traumhaften Insel, verbringt dort sehr gerne ihre Zeit. Doch tief in ihr wächst die Sehnsucht nach dem Meer. Doch als ihre ruhige Welt droht, aus den Fugen zu geraten und ihr Volk in Gefahr ist, wird klar, Vaiana muss etwas tun.
2: Sind die Geschichten wahr?
3: Die Geschichte fängt gerade erst an.
1: Sie hat einen Auftrag.
3: Jenseits unseres Riffs lauern Dämonen in der Finsternis. Vaiana, der Ozean hat dich auserwählt. Finde Maui. Bring das Herz nach Tefiti zurück.
1: Vaiana seht ihr im SWK Open Air Kino in der Realverfilmung des Animationsklassikers von Disney. Ein farbenprächtiges Kinoabenteuer über Mut, Bestimmung und die Kraft, über sich hinauszuwachsen.
0: Falls ihr Lust habt, ruft an unter der 02151 50 60 88. Das ist die Welle Niederrhein-Gewinnspiel-Hotline. Mit ein bisschen Glück könnt ihr dann heute Abend Vaiana gucken im SWK Open-Air-Kino an der Krefelder Rennbahn.

Kurzwelle Niederrhein mit Natascha Brücker. Ich sag euch, wie es ist. Ich bin müde. Ich geh jetzt nach Hüß. Bis übernächste Woche hier bei Welle Niederrhein. Macht euch eine schöne Zeit und dann bis bald.

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1: Mit Malte Albrecht. Guten Morgen. Große Firmen aus der deutschen Wirtschaft und Branchenverbände fordern von der Bundesregierung, bei wichtigen Reformen sofort zu handeln. Von ihnen gibt es jetzt einen gemeinsamen Appell. Thorsten Adolfs aus dem News-Team, was steht da drin?
2: Ja, die Konzerne aus Bayern und Baden-Württemberg, darunter sind unter anderem BMW, Audi, Siemens und Porsche, machen richtig Druck auf die Politik. Sie fordern von der Regierung nach Angaben der Mediengruppe Bayern, die versprochenen Reformen sofort und ohne Abstriche umzusetzen. Der Hintergrund ist ernst, denn wegen der hohen Energiekosten und der schwierigen wirtschaftlichen Lage stehen viele Firmen gewaltig unter Druck. Damit Deutschland wettbewerbsfähig bleibt und Arbeitsplätze sichern kann, müssten die Rahmenbedingungen stimmen, heißt es.
1: Die Unzufriedenheit mit der Regierung ist ja nicht nur in der Wirtschaft groß, sondern auch bei den Bürgern und in den Parteien selbst. Es gibt dazu aktuelle Zahlen.
2: Ja, seit gestern wissen wir, dass Bundeskanzler Merz weiter an Rückhalt in der Bevölkerung verliert. Im ZDF-Politbarometer kommt der CDU-Chef bei der Frage, was halten Sie von? Auf einer Skala von plus 5 bis minus 5 auf einen Wert von minus 1,9. Das ist ein persönlicher Negativrekord für ihn. Auch die SPD steht heftig in der Kritik. Laut einer aktuellen YouGov-Umfrage halten über die Hälfte der Befragten die Parteichefs Baas und Klingbeil für die falsche Doppelspitze, um die Sozialdemokraten wieder auf Erfolgskurs zu bringen. Auch in den eigenen Reihen ist der Unmut groß, vor allem weil die Regierung die Rente mit 63 abschaffen will. Das sorgt für ordentlich Zündstoff an der Basis. Es gibt deshalb sogar schon Forderungen nach einem Sonderparteitag.
1: Dankeschön, Thorsten. Und jetzt weitere Nachrichten in der Zusammenfassung. Rohöl ist in dieser Woche noch einmal kräftig teurer geworden. Seit Montag ist der Preis für Rohöl der Nordseesorte Brent um mehr als 5% raufgegangen. Er liegt heute bei $93 je Barrel. Grund ist weiterhin die angespannte Lage im Iran-Krieg. Die Straße von Hormuz ist als wichtige Ölroute kaum nutzbar. Eine Lufthansa-Maschine auf dem Weg von Frankfurt nach Chicago musste außerplanmäßig in Glasgow landen. Grund war nach Angaben der Airline ein medizinischer Notfall an Bord. Weil die Crew durch die lange Bodenzeit in Schottland ihre Dienstzeiten überschritten hatte, fiel der Weiterflug aus und die Maschine kehrte nach Frankfurt zurück. Die Sozialausgaben sind im vergangenen Jahr um gut 6% gestiegen auf insgesamt 21,5 Milliarden Euro. Das meldet das Statistische Bundesamt. Besonders stark stieg der Anteil der Hilfe zur Pflege. Größter Ausgabenposten blieb die Grundsicherung im Alter und bei Erwerbsminderung. Eine Bank zu überfallen ist grundsätzlich keine gute Idee, schon gar nicht den Überfall mit KI zu planen. Trotzdem hat ein 23-Jähriger aus dem US-Bundesstaat Nebraska genau das gemacht. Unter anderem hatte er ChatGPT gefragt, wie lange es denn dauert, bis die Polizei da ist. Wirklich clever hat sich der Mann aber nicht angestellt. Kameras filmten sein unmaskiertes Gesicht und auch sein Auto samt Kennzeichen. Auf seinem Handy fanden die Ermittler dann die Chatverläufe mit der KI. Inzwischen stand der Bankräuber vor Gericht. Der 23-Jährige muss für gut 10 Jahre ins Gefängnis. Und das waren die Nachrichten mit Malte Albrecht.
3: Heute kriegen wir einige Wolken, immer wieder mal Regenschauer. Örtlich muss man auch mal mit Starkregen rechnen. Wir bekommen heute dazu Temperaturen bis 23 Grad. Ab und zu kommt aber auch mal die Sonne raus. Morgen wird schon ein bisschen häufiger trocken bleiben, aber eben nicht ganz. Stand jetzt wird der Sonntag der beste Tag der Woche mit mehr Sonne und nur noch ein paar Wolken bis 22 Grad. Relativ entspannt noch auf den Straßen, deswegen jetzt alle Staus ab 5 Minuten Wartezeit. A1 Münster-Dortmund zwischen Kamenzentrum und Kreuz Dortmund-Unna 3 Kilometer, 7 Minuten on top. Die A3 Köln-Oberhausen zwischen Duisburg-Wedau und Oberhausen-Lierich 2 Kilometer, hier sind es 5 Minuten. Die A4 Köln-Aachen zwischen Kreuz Köln-Gremberg und Kreuz Köln-Süd 3 Kilometer, 5 Minuten. A44 Kassel-Dortmund zwischen Kreuz-Werl und Unna-Ost 2 Kilometer, auch hier 5 Minuten on top. Und die A57 Krefeld-Köln zwischen Dreieck Süd und Köln-Chorweiler. 5 Kilometer, allerdings müsst ihr da 29 Minuten Zeitverlust einplanen. Kommt gut an euer Ziel, wir sind bei euch.
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3: Hallo, Kevin Zimmer hier. Habt ihr Haustiere? Dann habt ihr doch sicherlich eine Geschichte zu erzählen, was euer Haustier schon mal so gemacht hat, worüber ihr vielleicht sehr gelacht habt oder vielleicht erst gar nicht. Vielleicht wart ihr auch erst wütend und dann habt ihr gelacht. Ruft mich gerne an. 0800 50 80 550, kostenlos natürlich. Studio Hotline ist das. Gleich erzählen wir euch mal ein paar Geschichten, wo Haustiere die Besitzer sehr, sehr geärgert haben. Sehr.

0: Summer und Homewrecker hier bei uns. Sie sind treu, sie schenken uns Liebe. Wir haben sie so geil und sie sind so kuschelig. Sie können aber auch mal nerven und eklig sein. Unsere Haustiere in Baden-Württemberg ist jetzt eine Katzenhalterin verreist und in der Zeit hat die Hauskatze mal ebenso die Bude unter Wasser gesetzt. Kollege Sascha Fassbender.
1: Ja, von wegen Katzen sind wasserscheu. Die Katzenhalterin hat Kameras in ihrer Wohnung und hat über ihre Handy-App gesehen, yo, meine Katze hat in der Küche den Wasserhahn aufgedreht. Als die Feuerwehr ankam, tropfte es schon im Keller darunter. Der Katze geht es aber laut den Einsatzkräften gut.
0: Ja, wahrscheinlich hat sie auch einfach so gegrinst in die Kamera. Hier, ich mache jetzt hier mal den Wasserhahn auf. Wenn du weg bist, Frauchen. Ne?
1: Ja, was gibt es sonst noch? Ja, unsere Haustiere können uns gegenüber manchmal richtig hinterlistig sein. Mein absolutes Lieblingsbeispiel. Im englischen Blackpool ist die Polizei bei so einer ganz normalen routinierten Durchsuchung auf einen Papagei aufmerksam geworden, denn er hat immer wieder 2 für 25 gesagt. 2 für 25, 2 für 25.
0: Du bist ein Top-Papagei, wenn ich das sage.
1: Richtig,
0: darf,
1: richtig. Oder? Er plapperte also Drogenangebote nach und zack, ein ganzer Drogenring aufgedeckt.
0: Ach so. Vielleicht habt ihr ja ein paar weniger kriminelle Beispiele. Da versorgst du dein Haustier mit Futter, Wasser und mit aller Liebe, die du hast. Und was macht das Haustier? Setzt deine Bude unter Wasser, wie die Katze da in Baden-Württemberg. Wann hat euer Haustier das letzte Mal richtig Mist bei euch gebaut? Sie muss jetzt nicht, was weiß ich, die Katze eure Bude unter Wasser gesetzt haben, aber vielleicht irgendwas anderes. Ruft uns mal kostenlos an, ihr habt doch bestimmt auch eine Geschichte.

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1: Ich bin Sebastian Raab. Guten Tag. Viele Rauchmelder bei uns am Niederrhein erreichen jetzt wohl das Ende ihrer Lebensdauer. Darauf weist das Unternehmen Haus und Grund hin. Betroffen sind vor allem Geräte mit 10-Jahres-Batterie, die vor rund 10 Jahren wegen der damals eingeführten Rauchmelderpflicht eingebaut wurden. Deshalb sollten vor allem Eigentümer und Vermieter prüfen, ob die Rauchmelder gewechselt werden müssen. Wer zur Miete wohnt, muss defekte Geräte vom Vermieter ersetzen lassen. Laut Haus und Grund retten nur funktionierende Rauchmelder im Ernstfall Leben und erfüllen die gesetzlichen Vorgaben. Vor dem Landgericht in Krefeld wird heute ein Prozess wegen mutmaßlicher Steuerhinterziehung in Millionenhöhe fortgesetzt. Angeklagt sind Frauen und Männer im Alter von 41 bis 66 Jahren. Nach Angaben der Staatsanwaltschaft sollen sie zwischen 2010 und 2011 ein Umsatzsteuerbetrugssystem mit Metallgeschäften aufgebaut haben. Dabei soll ein Schaden von mehr als 15 Millionen Euro entstanden sein. Verhandelt wird heute vor der Wirtschaftskammer des Landgerichts. Den Angeklagten drohen im Fall einer Verurteilung lange Haftstrafen. Und das waren die Nachrichten mit Sebastian Raab. 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Der Freitag geht wechselhaft bei uns weiter. Im Laufe des Nachmittags und am Abend kann noch etwas Regen runterkommen. Das Ganze bei Temperaturen bis 21 Grad, zum Beispiel an der Burg Linn in Krefeld oder in Schwalmtal am Marktplatz. Das Wochenende wird sonniger, an den Werten ändert sich aber erst ab Sonntag etwas. Dann wird es bei uns etwas wärmer.
2: Relativ entspannt noch auf den Straßen, deswegen jetzt alle Staus ab 5 Minuten Wartezeit. A1 Münster-Dortmund zwischen Kamen-Zentrum und Kreuz-Dortmund-Unna 3 Kilometer, 7 Minuten on top. Die A3 Köln-Oberhausen zwischen Duisburg-Wedau und Oberhausen-Lierich 2 Kilometer, hier sind es 5 Minuten. Die A4 Köln-Aachen zwischen Kreuz-Köln-Gremberg und Kreuz-Köln-Süd 3 Kilometer, 5 Minuten. A44 Kassel-Dortmund zwischen Kreuz-Werl und Unna-Ost 2 Kilometer, auch hier 5 Minuten on top. Und die A57 Krefeld-Köln zwischen Dreieck Süd und Köln-Chorweiler. 5 Kilometer, allerdings müsst ihr da 29 Minuten Zeitverlust einplanen. Kommt gut an euer Ziel, wir sind bei euch.
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2: Wir lieben sie, aber manchmal finden wir sie auch richtig blöd. Unsere Haustiere, oder? Unsere Katze beispielsweise hat letztens den Salat, den wir fein säuberlich geschnibbelt haben, so, und dann haben wir oben noch so ein bisschen Thunfisch drauf gemacht, in der kompletten Küche verteilt, um den Thunfisch da rauszufischen. Nur weil wir den mal haben da aus Versehen stehen lassen. Und nachher guckt sie einen an nach dem Motto, ja, was stellt ihr denn da auch dahin? Und lasst beim nächsten Mal gefälligst den Salat weg und macht nur was mit Thunfisch. Das ist ihr Anfänger. Ja, so guckt eine Katze einen dann an. Wir sammeln eure Geschichte, bei denen ihr kurzzeitig eure Haustiere verflucht habt. 0800 50 80 550. Ich bin Kevin Zimmer. Tag zusammen.

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0: Oasis und Wonderwall. Wir sammeln eure Geschichten, wo euch eure Haustiere schon mal zur Weißglut gebracht haben, weil wir gerade die Geschichte gehört haben aus Baden-Württemberg, wo die Katze eine Wohnung komplett unter Wasser gesetzt hat. Natascha ist dran an der 0800 50 80 550. Hallo Natascha, was hast du für eine Geschichte?
1: Ich habe eine Story von einer Kundin von mir.
0: Ja.
1: Mit Feuerwehreinsatz auch.
0: Oh Gott, also eine ganz große Geschichte auch noch.
1: Ja, ja. Ich sollte da hinkommen und die Katze versorgen, wenn die im Urlaub ist. Und ich kam da an, keine Katze da. Sie ist eine Katze. Da hatte sie die am Tag vorher aus Versehen auf dem Balkon ausgesperrt.
0: Oh mein Gott.
1: Die Katze war halt draußen. Ich habe sie dann gefunden. Es ist auch nichts passiert. Es ist vierte Etage. Also, ne?
0: Ja.
1: Das Witzige an der Sache ist aber, dass irgendwann keiner weiß, wie das funktioniert hat, aber die Katze tatsächlich die Besitzerin selber auch auf demselben Balkon ausgesperrt hat.
0: Nein. Die Katze hat die Besitzerin ausgesperrt.
1: Ja. Ich weiß nicht, wie das funktioniert hat. Die Balkontür ist zu. Die kam nicht mehr rein.
0: Und
1: in der vierten Etage und die Feuerwehr musste kommen.
0: Ach nein. Normalerweise muss doch die Feuerwehr kommen und irgendwelche Katzen von Bäumen holen, aber da musste die Besitzerin vom Balkon geholt werden. Wegen der Katze.
1: Ja, das ist Karma.
0: Ja, das ist Karma. Hat die Katze die Feuerwehr angerufen auch noch? Das wäre es noch gewesen, oder?
1: Das wäre es echt.
0: Eine traumhafte Geschichte. Vielen Dank dafür.
1: Gerne.
0: Bis dann, ciao.
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1: Mit Malte Albrecht. Guten Tag.
2: Natürlich gibt es Luft nach oben bei den Umfragewerten. Das sehen wir auch. Wir haben eben große Herausforderungen. Es braucht jetzt auch Mut, diese Reform anzugehen.
1: Kanzleramtsministerin Wagen war das heute Morgen im ZDF. Die Umfragewerte sind schlecht, trotzdem hält die Bundesregierung an ihrem Reformkurs fest. Die Reformpakete, zum Beispiel bei der Rente oder in der Pflege, seien schlichtweg notwendig, sagte Wagen. Und man brauche dafür einen langen Atem.
2: Diese Reformen führen auch dazu, dass es Einschnitte bei den Menschen gibt. Zunächst, da wird nicht unbedingt alles am ersten Tag besser werden, sondern das braucht ein Stück. Dafür braucht es Mut und dafür ist man dann nicht unbedingt auch beliebt. Aber darum geht es auch nicht, sondern es muss jetzt gehandelt werden.
1: Nächste Woche wollen Union und SPD mit Wirtschaftsvertretern im Schloss Neu-Hartenberg über die Wettbewerbsfähigkeit unseres Landes sprechen. Wagen kündigte an, dass die Regierung an vielen Stellschrauben drehen wird, um die Wirtschaft wieder auf Kurs zu bringen. Darunter sind die Lohnnebenkosten und die hohen Energiepreise. Außerdem soll es in Zukunft mehr Flexibilität bei den Arbeitszeiten geben. Und jetzt weitere Nachrichten, kurz und kompakt. In einem Wald bei Berlin haben Sicherheitsbehörden ein geheimes Waffenlager entdeckt. Das melden NDR, WDR und Süddeutsche Zeitung. Der Verfassungsschutz geht demnach davon aus, dass das Depot im Auftrag russischer Geheimdienste angelegt wurde. Die Bundesanwaltschaft ermittle in dem Fall, heißt es, ein Tatverdächtiger sei in Rumänien festgenommen worden. Trotz des Handelsstreits mit den USA verzeichnet die deutsche Elektroindustrie Rekordexporte. Nach Zahlen des Branchenverbands sind die Ausfuhren im ersten Halbjahr um 9,3% auf rund 138,5 Milliarden Euro gestiegen. Ein starkes Geschäft in der Europäischen Union glich dabei den leichten Rückgang der Exporte in die USA aus. Nach einem Wohnhausbrand im Schweizer Kanton Graubünden werden 5 Menschen vermisst. Einsatzkräfte mussten das Dach mit einem Kran öffnen, weil das Treppenhaus eingestürzt war. 14 Menschen konnten sich retten, mehrere wurden verletzt, 2 davon schwer. Die Brandursache ist noch unklar. Die zweite und die dritte Fußball-Bundesliga sind schon in die Saison gestartet. Jetzt am Wochenende beginnt auch der DFB-Pokal. Damit starten dann auch die Clubs aus der ersten Liga in die neue Spielzeit. Zum Auftakt der ersten Pokalrunde heute Abend hoffen 2 Vereine aus NRW auf die große Überraschung. Aus der Sportredaktion Udo Kreuer.
3: Der SC St. Tönis ist einer von 3 Neulingen im aktuellen DFB-Pokal. Für sein größtes Spiel der Vereinsgeschichte gegen den Bundesligisten Eintracht Frankfurt muss der Oberligist jedoch umziehen. Weit haben es die Fans aber nicht, denn das Duell mit der Eintracht wird in Krefeld im Grotenburg-Stadion ausgetragen. Die Fans werden den Umzug verschmerzen, denn so können über 10.000 Zuschauer mit dabei sein. Der Drittligist Preußen Münster hat es mit dem Karlsruher SC aus Liga 2 zu tun. Ansonsten spielt noch Waldhof Mannheim gegen Kaiserslautern und Hansa Rostock erwartet den Pokalfinalisten des letzten DFB-Pokals, den VfB Stuttgart.
1: Und das waren die Nachrichten mit Malte Albrecht.
4: Heute ziehen bei uns einige Wolken durch und immer wieder gibt es Regenschauer. Stellenweise kann auch mal örtlich was runterkommen, was ein bisschen stärker ist. Also Starkregen ist lokal drin. Temperaturen schaffen heute so 23 Grad. Zwischendurch zeigt sich aber auch mal kurz die Sonne. Morgen bleibt es dann schon etwas häufiger trocken. Komplett durch ist das Ganze aber noch nicht. Ein bisschen Regen ist noch dabei. Nach aktuellem Stand wird der Sonntag der beste Tag der Woche. Mehr Sonne, nur noch ein paar Wolken und bis 22 Grad. Und das sind die längsten Staus, alles ab 4 Minuten Zeitverlust. A1 Münster-Dortmund zwischen Kamener Kreuz und Unna 3 Kilometer, 10 Minuten mehr. A1 Köln-Euskirchen zwischen Hürth und Kreuz-Bliesheim 4 Kilometer, 6 Minuten. Die A3 Köln-Oberhausen zwischen Leverkusen-Opladen und Solingen 2 Kilometer, 4 Minuten. Die A4 Aachen-Köln zwischen Kreuz-Köln-West und Köln-Eiffeltor 2 Kilometer, 4 Minuten. Die A4 Köln-Aachen zwischen Kreuz-Köln-Gremberg und Kreuz-Köln-Süd 2 Kilometer, auch hier 4 Minuten. Und die A57 Krefeld-Köln zwischen Köln-Borringen und Köln-Korweiler. 4 Kilometer, 20 Minuten on top.
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4: Hallo, hier ist Kevin Zimmer. Schönen Freitag. Wir sprechen ja heute über Haustiere, über die wir uns schon mal richtig geärgert haben. Wenn euer Haustier auch schon mal was gemacht hat, über das ihr euch geärgert habt, wollen wir das wissen? 0800 50 80 550. Dazu passt diese schöne Geschichte eines Flüchtigen aus England. Der war ein bisschen bekifft mit seinem E-Scooter unterwegs und nebenher lief sein Hund. Der ist dann in eine Polizeikontrolle gekommen und geflüchtet. Der Labrador kam aber nicht dem Herrchen hinterher. Dann hat der Polizist sich gedacht, ach ja, Mensch, ich guck mal, wohin der Hund so läuft. Und hat so den Polizisten zu dem Zuhause des Flüchtigen geführt. Ja? Von dem Hund verraten. Das ist Das ist bitter, oder? Erzählt uns eure Hunde- oder Katzengeschichte, wo euer Hund oder eure Katze euch schon mal enttäuscht habt.

0: Es ist Freitag und natürlich wissen Musikfans, was das bedeutet. Es gibt neue Musik wie jeden Freitag und wir lieben ja neue Musik. Sam Smith hat was Neues, ganz neues Album ist am Start seit heute. Den kennt ihr ja sonst von diesen Songs hier. Großartige Stimme, muss man einfach sagen. Das neue Album Hazel Eyes hat heute Release, wie es in der Fachsprache heißt. Und natürlich ist es eine ganz sanfte Platte, ruhige Songs, wie wir das von ihm erwarten. Ich würde fast sagen, das perfekte Album für alle Romantiker unter uns. Und ich bin ein großer Romantiker. Scheiß die Wand, dann bin ich ein Romantiker. War wohl auch so die Idee hinter dem Album, hat uns Sam dann persönlich im Interview verraten. This album is a very romantic
1: album. Es ist ein sehr romantisches Album. Es geht um meine Beziehung, es geht um Liebe. Es ist wahrscheinlich wirklich mein persönlichstes Album. Über meine aktuelle Beziehung zu schreiben, in der ich sehr glücklich bin und an der ich aber auch noch arbeite, damit zeige ich mich doch schon verletzlich. It's
0: definitely a vulnerable feeling. Ich habe was von Verlobung gehört. Naja gut, da hacken wir nochmal nach. Höhen und Tiefen der Liebe, alles mit dabei, zum Beispiel auch beim neuen Song.
1: Es geht darum, dass man, nachdem man jemanden verziehen hat und sich entscheidet, gemeinsam weiterzumachen und danach komplett und ehrlich zu committen, dass man dann quasi unzertrennlich ist. Nur ihr beide gegen die Welt, bisschen so im Bonnie und Clyde-Sinne.
0: So, und diese Single heißt Constant Compassion und die hören wir jetzt ganz neu hier bei uns. Fell in

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1: Ich bin Sebastian Raab. Guten Tag. Viele Rauchmelder bei uns am Niederrhein erreichen jetzt wohl das Ende ihrer Lebensdauer. Darauf weist das Unternehmen Haus und Grund hin. Betroffen sind vor allem Geräte mit 10-Jahres-Batterie, die vor rund 10 Jahren wegen der damals eingeführten Rauchmelderpflicht eingebaut wurden. Deshalb sollten vor allem Eigentümer und Vermieter prüfen, ob die Rauchmelder gewechselt werden müssen. Wer zur Miete wohnt, muss defekte Geräte vom Vermieter ersetzen lassen. Laut Haus und Grund retten nur funktionierende Rauchmelder im Ernstfall Leben und erfüllen die gesetzlichen Vorgaben. Die Hitze der letzten Wochen hat auch vielen Fledermäusen am Niederrhein zugesetzt. Darauf macht der Verein Fledermaus NRW aufmerksam. Vor allem Tiere, die unter Dächern leben, fliehen bei großer Wärme oft erschöpft nach draußen. Wer eine Fledermaus am Boden findet, sollte sie vorsichtig mit einem Tuch oder Handschuhen aufnehmen und in eine kleine Schachtel mit Luftlöchern setzen. Danach sollte das Tier zu einer Pflegestelle gebracht werden. Wer helfen will, kann außerdem Nachtblüher pflanzen oder ein Häuschen für die Fledermäuse aufhängen. Und das waren die Nachrichten mit Sebastian Raab. 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Der Freitag bleibt weiterhin wechselhaft. Im Verlauf des Nachmittags und auch am Abend kann noch etwas Regen dabei sein. Dazu steigen die Temperaturen auf bis zu 21 Grad, unter anderem am Seidenweberhaus in Krefeld oder auch in Tönesforst am Wasserturm. Das Wochenende zeigt sich insgesamt sonniger und freundlicher. Ab Sonntag ändern sich auch die Werte etwas, dann wird es bei uns wieder etwas wärmer.
2: Und das sind die längsten Staus. Alles ab 9 Minuten Zeitverlust. A1 Münster-Dortmund zwischen Kamener Kreuz und Unna 4 Kilometer, 13 Minuten mehr. A3 Köln-Oberhausen zwischen Leverkusen-Opladen und Solingen 3 Kilometer, 8 Minuten on top. Die 3 Köln-Oberhausen zwischen Duisburg-Wedau und Oberhausen-Lierich 3 Kilometer. Hier sind es 9 Minuten mehr. Die A46 Düsseldorf-Heinsberg zwischen Kapellen und Grevenbruch 3 Kilometer, 12 Minuten. Die 57 Krefeld-Köln zwischen Köln-Worringen und Köln-Chorweiler 3 Kilometer, plant da 19 Minuten mehr Zeit ein. Und auf der A555 Bonn-Köln zwischen Köln-Godorf und Kreuz-Köln-Süd. 2 Kilometer verliert ihr, 27 Minuten. Allen unterwegs, gute Fahrt mit uns.
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2: Mach mehr Katzen-Content, haben sie mir gesagt. Mehr Katzen-Content bedeutet mehr Erfolg, mehr Klicks, mehr Zuhörer. Wir sammeln ja eure Geschichten, wo euch eure Haustiere schon mal genervt haben. Eine Katze in Offenburg hat eine ganze Wohnung unter Wasser gesetzt. Die hat in der Küche irgendwie den Wasserhahn aufgemacht. Irgendwann war die ganze Wohnung unter Wasser, weil Frauchen gar nicht zu Hause war. Ja? Die konnte es aber dann über die Kamera, die sie zu Hause hatte, beobachten. Was macht meine Katze da, ja? Feuerwehr musste kommen, weil das Wasser schon in die Wohnung drunter lief. Es war ein Riesenärger. Katze ist natürlich sich keiner Schuld bewusst, wie so Katzen halt sind. Wir haben selbst eine, ich weiß, wovon ich spreche, ja? Was eure Haustiere schon angestellt haben, das hören wir gleich. Vielleicht habt ihr auch noch eine Geschichte für uns, ja? 0800 50 80 550. Jetzt kostenlos anrufen. Ich bin Kevin Zimmerdach zusammen. Shadow.

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1: Ja, hallo, Kevin Zimmer hier. Wir haben euch ja heute schon die Geschichte von einer Katze in Offenburg erzählt, also in Baden-Württemberg, die in Abwesenheit von Frauchen irgendwie in die Küche kam und den Wasserhahn geöffnet hat. Zack, ganze Wohnung unter Wasser. Feuerwehr musste kommen. Wohnung lief wirklich voll. Ja, unter der Wohnung lief das Wasser sogar schon durch. Ja, in den Keller rein. Ach ja, Haustiere, ne? Habt ihr euch auch schon mal über Haustiere geärgert? Efi an der 0800 50 80 550?
2: Es geht um meine alte Hündin, das war ein kleiner Dackel.
1: Ja, die sind frech. Die sind ganz oft frech, diese kleinen Dackel.
2: Ja, es gibt Hunde und es gibt Dackel.
1: Ja, genau. Ja, so, was hat der Dackel gemacht?
2: Der Dackel hat also Folgendes gemacht. Ich hatte einen großen Garten, der war bepflanzt mit Kirschlorbeer. Und ich hatte unheimlich viele Schnecken im Garten, die mir also den ganzen Kirschlorbeer beschädigt haben. Und dann sagte meine Nachbarin, du, da gibt es ein ganz gutes Mittel. Nimm kleine Joghurt-Schächtelchen, befüll die mit Bier, dann gehen die Schnecken dran, saufen das und fallen da rein. So, das habe ich also bestimmt über eine Woche lang gemacht. Und mein Dackel ist also regelmäßig in den Garten gegangen. So. Kam rein. Ja, genau.
1: Ich ahne es.
2: Ja, genau. Ich habe es aber nicht geahnt. Mein Dackel kam rein, hat also immer wunderbar geschlafen. Also nicht nur geschlafen, sondern fest, also richtig geschnarcht wie so ein Zimmermann. So, dann kam also,
1: Der kam ja halt versoffen aus der Kneipe wieder, so ähnlich.
2: Ja,
1: ne?
2: Ich habe aber nicht daran gedacht. Jedenfalls war ich also ganz geschockt, weil ich also niemals daran gedacht habe, dass mein Hund das Bier säuft. Ne? Der Hund lebt leider nicht mehr, aber dafür habe ich einen anderen Hund.
1: Ja, alles klar. Ja? Kein Bier in den Garten stellen. Ja. Danke, bis dann. Ciao.
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1: Mit Malte Albrecht. Schönen guten Tag. Die Gasspeicher in Deutschland sind im Moment so niedrig gefüllt wie schon lange nicht mehr. Trotzdem warnt die Energiewirtschaft vor Panikmache. Sie sagt, die Lage sei zwar angespannt, Deutschland stehe aber deutlich sicherer da als noch vor ein paar Jahren. Thorsten Adolfs hat mehr zum Thema.
2: Die aktuelle Lage sei keinesfalls mit der schweren Gaskrise von 2022 vergleichbar. Das hat die Chefin des Bundesverbandes der Energie- und Wasserwirtschaft, Andrea, dem Deutschlandfunk gesagt. Damals sei Deutschland fast komplett von Pipeline-Gas abhängig gewesen. Heute gäbe es mit den neuen Terminals für Flüssigerdgas eine zweite wichtige Versorgungssäule. Dadurch sei die Infrastruktur viel robuster aufgestellt, um den Bedarf zu decken. Bei den aktuellen Marktbedingungen sei es für Unternehmen wirtschaftlich schwierig, Gas einzulagern, weil die Preise nicht mitspielen. So die Verbandschefin. Die Vorgabe von 70% Füllstand bleibe zwar das Ziel, aber der Zeitdruck nehme zu, sagt sie. Im Moment sind die Speicher erst zu rund 49% gefüllt. Dass der Staat, wie in der Vergangenheit, selbst Gas kauft, lehnen Experten ab. Sie sagen, das treibe die Preise dann zusätzlich in die Höhe. Sorgen, dass die Wohnung im Winter kalt bleibt, müsse sich niemand machen, heißt es. Davor seien Haushaltskunden vertraglich geschützt.
1: Und jetzt weitere Nachrichten im Überblick. Wegen Bauarbeiten wird die wichtige Bahnstrecke zwischen Düsseldorf und Köln ab heute Abend 21 Uhr für 2 Wochen gesperrt. Dort werden unter anderem Gleise und Brücken erneuert. Fern-, Regional- und S-Bahn-Züge werden umgeleitet oder durch Busse ersetzt. Außerdem sind an diesem Wochenende mehrere Autobahnen im Ruhrgebiet gesperrt. Betroffen sind Abschnitte auf der A2, A40 und A52. Der Ukrainer, der vorgestern in Kroatien im Zusammenhang mit den Nord Stream-Anschlägen festgenommen wurde, sitzt mittlerweile in Untersuchungshaft. Damit laufe das Verfahren zu seiner drohenden Auslieferung nach Deutschland an, berichten kroatische Medien. Der Mann soll 2022 als Taucher an den Anschlägen auf die Pipelines in der Ostsee beteiligt gewesen sein. Knapp jedem vierten Unternehmen in Deutschland fehlen im Moment Fachkräfte. Das zeigt eine aktuelle Umfrage des IFO-Instituts. Die Experten sagen, derzeit halte nur die schwache Konjunktur den Personalbedarf der Firmen noch in Grenzen. Sobald es mit der Wirtschaft wieder aufwärts gehe, nehme auch der Fachkräftemangel deutlich zu. Die Lage im Waldbrandgebiet im Hohenfenn entspannt sich zwar, trotzdem warnen die Behörden davor, das Areal zu betreten. Ein Aufenthalt in dem Naturschutzgebiet sei weiterhin gefährlich, heißt es. Brandherde im Boden könnten wieder aufflammen. Außerdem drohen herabstürzende Äste und gesundheitsschädliche Rauchgase. Rund 100 Feuerwehrleute, Zivilschutzkräfte und Polizisten waren auch in der Nacht im Einsatz. Eine Drohne mit Wärmebildkamera hilft, Glutnester aufzuspüren. Seit vergangenem Freitag sind rund 3000 Hektar Fläche verbrannt. Zwar ist das Feuer inzwischen unter Kontrolle, bis zur endgültigen Entwarnung kann es aber wohl noch Wochen oder sogar Monate dauern. Und das waren die Nachrichten mit Malte Albrecht.
3: Heute ist der Himmel öfter wolkig, dazu ziehen immer mal wieder Regenschauer durch. Vereinzelt ist auch nochmal Starkregen möglich. Temperaturen liegen heute so bei 23 Grad. Ab und an kommt aber auch mal die Sonne nachher raus. Morgen sieht es schon ein bisschen besser aus. Es bleibt häufiger trocken, aber eben noch nicht komplett. Wenn es so bleibt, wird der Sonntag der schönste Tag der Woche. Mit mehr Sonne, nur wenigen Wolken und Temperaturen bis 22 Grad. Und das sind die längsten Staus, alles ab 10 Minuten Wartezeit. A1 Münster-Dortmund zwischen Kamener Kreuz und Unna 4 Kilometer, 13 Minuten plus. A3 Köln-Oberhausen zwischen Leverkusen-Opladen und Solingen 3 Kilometer, auch hier 10 Minuten mehr. Die A3 Köln-Oberhausen zwischen Duisburg-Wedau und Oberhausen-Lierich 3 Kilometer, 11 Minuten seid ihr durch. Die 52 Essen-Düsseldorf zwischen Essen-Kettwig und Breitscheid 3 Kilometer, 16 Minuten mehr. Und die A57 Krefeld-Köln zwischen Köln-Worringen und Köln-Korweiler 3 Kilometer, 27 Minuten. Allen unterwegs, gute Fahrt mit uns.
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3: Hallo, wir haben euch ja heute die Geschichte erzählt von einer Katze, die, als die Besitzerin in Urlaub war, mal eben die Wohnung komplett unter Wasser gestellt hat, ja? Ja, Haustiere, wir lieben sie, aber manchmal machen sie halt so Sachen, da finden wir sie nicht mehr so toll. Der Hund von Manu, der Max. Der hat Manu mal das Steak weggefressen, ne?
4: Bin in die Küche, komm 2 Minuten später wieder und denk,
3: wo ist mein Steak?
4: Was guckt der so? unschuldig und leckt sich die Schnauze. Und als ich gesehen habe, dass ich das Riesensteak hat er sich vom Teller genommen.
3: War es ein teures Steak? Natürlich.
4: Ja, natürlich.
3: Steaks sind immer da. Manu, ach Mensch, die gehen auch immer nur an das Beste ran, ne?
4: Ja, genau. Manu. Ich könnte aber froh sein, dass ich noch ein zweites Steak hatte. Und seitdem mache ich immer erstmal sein Essen fertig, ja, bevor ich mein Essen auf den Tisch stelle.
3: Ja, wir lernen ja daraus. Ne?
4: Genau, richtig.
3: Manu, ich danke dir. Alles Gute und liebe Grüße an Max.
4: Sehr gerne.
3: Ja, mach ich. Bis dann, ciao.
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0: Shakira und Dai Dai. Formel 1 ist ja die Königsklasse des Rennsports. Dieses Wochenende wird in den Niederlanden gefahren, in Zandvoort. Ist für Hannes das Monaco der Nordsee übrigens.
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2: Formel 1. Das sind doch eigentlich nur ein paar schnelle Autos, die im Kreis fahren und am Ende steht oben einer auf dem Treppchen. Oder ist das mehr? Das eigentliche Spektakel hast du ja neben der Rennstrecke. Yachten, dicke Karren am Arm, Uhren im Wert von Einfamilienhäusern. High-Society-Pärchen, wo du von außen betrachtet denkst, oh, die machen Vater-Tochter-Wochenende. Das ist die Monaco-Mania. Jetzt fahren die aber dieses Wochenende nicht in Monaco, sondern in Zandvoort. Ja, jetzt fragen sich viele, hä? Zandvoort ist eine Stadt? Ist das nicht ein Campingplatz hinterm Albert Heijn? Die fahren Rennen mit Wohnwagen oder was? Ich glaube, ich muss mal Aufklärungsarbeit machen. Die Niederlande sind ein souveräner Staat und nicht nur ein Outlet mit einem netten Sandstrand. Ich sag euch, da ist Rennsport in Reinkultur. Ohne Shishi, keine Champagner-Touristen, die mit einer Meute Paparazzi durch die Boxengasse spazieren. Nur echte Verrückte, Grachten statt Yachten. Es riecht nach Gummi und Benzin statt nach Chanel. Im Gesicht eine Frikandel statt Filler. Ja, und alles in Orange. Herrlich. Also immer dran denken, wenn man direkt vorne fährt, braucht man das Feld nicht von hinten aufräumen.
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1: Ich bin Sebastian Raab. Guten Tag. Viele Rauchmelder bei uns am Niederrhein erreichen jetzt wohl das Ende ihrer Lebensdauer. Darauf weist das Unternehmen Haus und Grund hin. Betroffen sind vor allem Geräte mit 10-Jahres-Batterie, die vor rund 10 Jahren wegen der damals eingeführten Rauchmelderpflicht eingebaut wurden. Deshalb sollten vor allem Eigentümer und Vermieter prüfen, ob die Rauchmelder gewechselt werden müssen. Wer zur Miete wohnt, muss defekte Geräte vom Vermieter ersetzen lassen. Laut Haus und Grund retten nur funktionierende Rauchmelder im Ernstfall Leben und erfüllen die gesetzlichen Vorgaben. Die Stadtbücherei in Tönesforst macht die Rückgabe von Medien jetzt einfacher. Bücher und andere ausgeliehene Sachen können ab sofort auch außerhalb der Büchereiöffnungszeiten abgegeben werden. Möglich macht es eine neue Rückgabebox. Sie steht im Foyer des historischen Rathauses direkt vor der Bücherei. Genutzt werden kann sie immer dann, wenn das Rathaus geöffnet ist. Ausgenommen sind Gesellschaftsspiele. Die Rückbuchung erfolgt jeweils, sobald die Bücherei wieder geöffnet hat. Und das waren die Nachrichten mit Sebastian Raab. 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Der Freitag geht wechselhaft bei uns weiter im Laufe des Nachmittags und am Abend kann noch etwas Regen runterkommen. Das Ganze bei Temperaturen bis 21 Grad, zum Beispiel an der Burg Linn in Krefeld oder in Schwalmtal am Marktplatz. Das Wochenende wird sonniger, an den Werten ändert sich aber erst ab Sonntag etwas, dann wird es bei uns etwas wärmer.
2: Alle Staus ab 10 Minuten. A1 Euskirchen zwischen Hürth und Kreuz-Bliesheim 6 Kilometer, 10 Minuten mehr. Die A52 Essen-Düsseldorf zwischen Essen-Kettwig und Breitscheid 5 Kilometer, plant da 15 Minuten mehr Zeit ein. Auf der A57 Nimwegen-Köln zwischen Krefeld-Gartenstadt und Krefeld-Oppum gibt es einen Stau von 4 Kilometern Länge. Das bedeutet 24 Minuten für euch, die ihr verliert. Und die A57 Krefeld-Köln zwischen Köln-Worringen und Köln-Korweiler 3 Kilometer, 22 Minuten on top.
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2: Hallo, heute ist ja erste Runde im DFB-Pokal. Und dazu habe ich gelesen, in China haben jetzt Roboter-Tore gegen einen menschlichen Torwart geschossen. Der hatte gar keine Chance gegen die Robonaldos. Versteht ihr, wegen Roboter? Naja, gut. Wenn wir bald jetzt, also wirklich Roboter-Fußball spielen lassen, dann würde ich, wenn ich so Trainer einer Robotermannschaft wäre, ich würde, glaube ich, den hier aufstellen.
3: I'll be back.
2: Ja, das Gute ist, wenn der gefoult wird, kann er sich nachher selbst wieder zusammenbauen. So war es doch damals beim Terminator. Dua Lipa, Houdini, jetzt bei uns. Wobei, wer foult den Terminator? Wahrscheinlich keiner. Haben alle Angst vor dir.

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0: Kann künstliche Intelligenz, kann KI eigentlich auch ins Gefängnis? In den USA hat ein Bankräuber seine Tat jetzt mit ChatGPT geplant. Kollege Sascha Fassbender. Es geht aber noch dreister, ne?
1: Ja, ja, dreist und rückblickend auch ein bisschen dumm. Er ist nämlich ohne Maske in die Bank rein, aber erstmal von Anfang an. Der 23-Jährige hat ChatGPT gefragt, sag mal, Chatty, wie lange braucht die Polizei eigentlich so zum Tatort? Aber er hat eben ChatGPT auch gefragt, wie er seine Pistole reparieren kann.
0: Ja, auf sowas antwortet ChatGPT? Das macht mir Sorgen jetzt.
1: Total, total. Zumal der Bankraub war auch erfolgreich. Also erstmal, er hat umgerechnet fast 8.000 Euro erbeutet, aber die Videoüberwachung hat das Ganze aufgezeichnet, also sein Gesicht dann eben und Kameras in der Nachbarschaft haben auch das Kennzeichen seines Fluchtwagens.
0: Ja, und das war's noch nicht, ne?
1: Nee, spontan hat der Mann die Kohle direkt in einem Einkaufszentrum ausgegeben.
0: Ja, vermutlich auch ohne Maske.
1: Richtig, ja, ohne Maske, natürlich. Und da muss die Polizei halt nur noch 1+1 gleich Täter rechnen. Bei der Festnahme hat der Täter seine Tat dann bestritten, hat der Polizei aber Zugriff auf seinem Handy gewährt und zack, die haben die Unterhaltung mit ChatGPT gefunden und der Täter war überführt. Rund 10 Jahre Knast.
0: Ja, schwierig. Jetzt hat die KI bei der Tat geholfen, aber auch irgendwie dabei geholfen, den Täter auszumachen.
1: Ne? Richtig, richtig, genau. Die KI kann, Stand jetzt, nicht wirklich bestraft werden. Es ist halt immer so der Nutzer, der bestraft werden kann. Aber jemand programmiert, wenn jemand eine gefährliche oder fehlerhafte KI programmiert, dann kann dieser jemand dafür schon verurteilt werden. So oder so, aktuell kann die KI noch keine Straftaten irgendwie selbst begehen.
0: Ja, ich habe ein bisschen das Gefühl, wir leben in einem Science-Fiction-Film. Hoffentlich stellt sich raus, dass das eine Komödie ist. Ja, dann. Ja.

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1: Mit Jannik Böke. Schönen guten Tag. Zwei Waffen in einem Versteck in der Nähe von Berlin sorgen für Ermittlungen der Generalbundesanwaltschaft. Deutsche Sicherheitsbehörden sollen laut Medienberichten im vergangenen Jahr das Versteck entdeckt haben. Demnach gab es auch schon eine Festnahme und Hinweise auf Spuren nach Russland. Lena Bauer aus dem News-Team mit weiteren Infos zum Fall.
2: Durch Hinweise sind Beamte laut Medienberichten auf das Versteck im Wald aufmerksam geworden. Man habe daher zunächst die Waffen unbrauchbar gemacht und das Versteck beobachtet, aber ohne Erfolg. Nach Recherchen verschiedener Medienhäuser soll es Hinweise auf eine Verbindung zu russischen Geheimdiensten geben. Die Waffen könnten demnach für mögliche sogenannte kinetische Operationen, also etwa Attentate, hinterlegt worden sein. Sicherheitsbehörden seien davon überzeugt, dass die Waffen für Agenten hinterlegt wurden, die im Auftrag Russlands handeln, so die Berichte. Ein Verdächtiger soll inzwischen in Rumänien festgenommen worden sein. Offiziell bestätigt sind diese Medienberichte bisher nicht.
1: Weitere Meldungen jetzt im Überblick. Im nordhessischen Hof Geismar ist ein Auto durch die Fußgängerzone gerast und gegen die Hauswand eines Kaufhauses gefahren. Dabei hat der Wagen offenbar mehrere Personen erfasst, meldet das Polizeipräsidium. Mindestens ein Mensch soll heute Morgen verletzt worden sein. Laut Zeugen soll der Fahrer medizinische Probleme gehabt haben, unmittelbar bevor das Fahrzeug in die Fußgängerzone fuhr. Beim Füllen der deutschen Gasspeicher läuft die Zeit davon. Das Ziel, bis Anfang November einen Füllstand von 70-80% zu erreichen, wird nach Einschätzung der Energiewirtschaft zunehmend schwer erreichbar. Trotzdem sei die Lage nicht mit der Gaskrise des Jahres 2022 vergleichbar, weder bei der Mengenverfügbarkeit noch bei der Preisentwicklung, heißt es. Lettlands Behörden haben einen weiteren Tunnel entdeckt, durch den Migranten unterirdisch aus dem Nachbarland Belarus in das EU-Land gelangen konnten. Schon in der Vorwoche hatten die Behörden geheime Tunnel unter der Grenze entdeckt. Dafür sollen nach Einschätzung der Europäischen Grenzschutzagentur Frontex auch staatliche Stellen in dem autoritär regierten Belarus mitverantwortlich sein. Vater des Jahres wird der Mann aus Paphos wohl nicht mehr. Übereinstimmenden Medienberichten zufolge soll der alleinerziehende Vater für ein Fußballspiel von Zypern nach Albanien gereist sein und seine 11-jährige Tochter deshalb 2 Tage lang allein zu Hause gelassen haben. Nachbarn hatten gestern Abend die Polizei alarmiert, weil das Mädchen offenbar bereits seit dem Morgen allein in der Wohnung gewesen war. Polizisten fanden die 11-jährige dann zu Hause. Sie bestätigte, dass ihr Vater am Vortag zu einer Reise aufgebrochen war, um das Fußballspiel zwischen Dynamo Tirana und Paphos FC am Donnerstag zu verfolgen, das 1:1 ausging. Die Polizei schaltete die Sozialbehörden ein, die vorerst die Betreuung und den Schutz des Mädchens übernehmen. Gegen den Vater wird wegen des Verdachts auf Kindesvernachlässigung ermittelt. Und das waren die Nachrichten mit Jannik Böke.
3: Für heute sind einige Wolken unterwegs und es muss immer mal wieder mit Regenschauern gerechnet werden. Örtlich kann auch mal kräftiger Regen dabei sein, also Starkregen, passt auf. Dazu gibt es Temperaturen von bis zu 23 Grad. Hin und wieder schafft es aber auch mal die Sonne kurz raus. Morgen wird es dann etwas trockener, auch wenn es noch nicht ganz reicht, komplett trocken zu bleiben. Stand jetzt sieht der Sonntag aber am besten aus. Mehr Sonne, nur ein paar Wolken, maximal 22 Grad am Sonntag. Und das sind die längsten Staus, jetzt alles ab 12 Minuten. Die A1 Köln-Euskirchen zwischen Hürth und Kreuz-Bliesheim 6 Kilometer, 12 Minuten. A3 Köln-Oberhausen zwischen Duisburg-Wedau und Oberhausen-Lerich 3 Kilometer, auch hier 12 Minuten. Die A40 Essen-Duisburg zwischen Essen-Zentrum und Mülheim-Heißen 3 Kilometer, 14 Minuten. Die 45 Hagen-Dortmund zwischen Kreuzhagen und Westhofener Kreuz 5 Kilometer, 17 Minuten on top. Auf der A57 Nimwegen Köln zwischen Mörskapellen und Krefeld-Oppum habt ihr 4 Kilometer Stau, bedeutet für euch 28 Minuten. Bitte einplanen. Und die A57 Krefeld-Köln zwischen Köln-Worringen und Köln-Chorweiler. 2 Kilometer, allerdings steht ihr 21 Minuten da drin. Allen unterwegs, gute Fahrt!
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3: Hallo, Kevin Zimmer hier. Uns begleiten ja heute eure Haustiere, vor allen Dingen in den Momenten, wo wir sie vielleicht nicht ganz so lieb haben. Eine Frau in Bavü hatte ein ähnliches Gefühl, als ihre Katze ihre Wohnung unter Wasser gesetzt hat, als sie nicht da war. Und wir erleben auch sowas. Jana an der 0850 80 550. Genie, eure Hündin, hat dich vor kurzem mal kurzfristig sehr geärgert, ne?
4: Die ist schon alt und wir haben einen Saugroboter und in der Nacht ist ihr dann ein kleines Malheur passiert und in der Nacht fährt auch der Saugroboter und hat dann alles schön verteilt. Wir sind morgens runter und das war eine kleine Überraschung.
3: Oh, ja. Es war abwaschbar.
4: Ja, definitiv. Aber den Saugroboter haben wir weggeschmissen.
3: Den Geruch hast du wahrscheinlich nicht mehr rausbekommen, oder?
4: Nee, also mein Mann hat es versucht, er hat gesagt, weißt du was, ich schmeiß das Ding weg und wir kaufen neu.
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0: Der Freitag mit Kevin Zimmer. Ich glaube, es ist eines der größten Musikprojekte der letzten Jahre für uns hier.
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0: Unsere Musikchefin Annick Manoukian war ja zusammen mit Iggy Kelly in Manchester und hat dort mit ihm zusammen an unserem diesjährigen offiziellen Lichtblicke-Song gearbeitet. Und jetzt Aufregung pur bei uns. Erste Demo ist fertig, Annick. Bist du zufrieden bisher?
2: Absolut. Ich find's jetzt schon mega schön. Aber Eigenlob stinkt ja, ne? Und deswegen habe ich mir die Erlaubnis von Iggy geholt. Und wir dürfen jetzt schon mal hier zusammen in den Refrain reinhören. Also, aber wie gesagt, ne, es ist jetzt die allererste Demo-Version.
0: Ja, was? Jetzt bei mir in der Sendung? Ich bin ganz aufgeregt. Lass knacken.

0: Mega, oder? Ich würde sagen, jetzt schon ein Hit. Und was sagt Iggy Kelly?
1: Der ist genauso happy wie ich, zum Glück. Und er sitzt ja auch direkt an der Quelle, was Musikkompetenz angeht. Seine Mutter ist ja Patricia Kelly von der Kelly Family. Und sie hat das Demo auch schon gehört.
2: Ich habe meiner Mutter erstmal den Song gezeigt und sie musste sogar fast weinen, weil sie ja emotional so abgeholt hat. Und das ist natürlich genau das, was wir auch mit dem Song bewirken wollen oder wollten, als wir den geschrieben haben. Ja, weil es natürlich nicht nur irgendein Pop-Song sein soll, sondern ein Song mit einem tieferen Message, mit einer tiefgründigen Bedeutung. Und das haben wir, glaube ich, ganz gut hinbekommen, weil ich habe es auch ein paar Freunden von mir gezeigt und die waren auch total emotional berührt. Und das ist natürlich echt mega schön zu hören, weil genau das wollten wir mit diesem Song und mit dem Schreiben von dem Song bewirken.
0: Ja, und wir sind erst aufgeregt hier. Ich sag mal so, der Song für unsere Aktion Lichtblicke. Und wir sind dabei, wie er entsteht. Wie geht's jetzt weiter?
1: Ja, ganz fertig mit Songschreiben sind wir noch nicht. Da müssen wir uns auf jeden Fall nochmal zusammentun.
2: Also erstmal hatten Annick und ich besprochen, dass wir auf jeden Fall noch eine Bridge schreiben wollen, um nochmal einen extra Part zu haben zum Song, der dann eingebaut wird. Und wir wollen auch eventuell noch ein paar Harmonien aufnehmen. Annick hat mich darauf aufmerksam gemacht, dass ein paar schöne Harmonien vor allem auch im Pre-Chorus schön noch passen könnten. Und das sehe ich genauso. Deswegen werden wir das auch nochmal in Angriff nehmen. Das ist jetzt erstmal der Plan.
0: So, also er ist noch nicht ganz fertig, der Song. Aber es ist ja nicht so, dass wir keine Musik von Iggy Kelly noch hätten. Ne?
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1: Ich bin Sebastian Raab. Guten Tag. Viele Rauchmelder bei uns am Niederrhein erreichen jetzt wohl das Ende ihrer Lebensdauer. Darauf weist das Unternehmen Haus und Grund hin. Betroffen sind vor allem Geräte mit 10-Jahres-Batterie, die vor rund 10 Jahren wegen der damals eingeführten Rauchmelderpflicht eingebaut wurden. Deshalb sollten vor allem Eigentümer und Vermieter prüfen, ob die Rauchmelder gewechselt werden müssen. Wer zur Miete wohnt, muss defekte Geräte vom Vermieter ersetzen lassen. Laut Haus und Grund retten nur funktionierende Rauchmelder im Ernstfall Leben und erfüllen die gesetzlichen Vorgaben. Die Hitze der letzten Wochen hat auch vielen Fledermäusen am Niederrhein zugesetzt. Darauf macht der Verein Fledermaus NRW aufmerksam. Vor allem Tiere, die unter Dächern leben, fliehen bei großer Wärme oft erschöpft nach draußen. Wer eine Fledermaus am Boden findet, sollte sie vorsichtig mit einem Tuch oder Handschuhen aufnehmen und in eine kleine Schachtel mit Luftlöchern setzen. Danach sollte das Tier zu einer Pflegestelle gebracht werden. Wer helfen will, kann außerdem Nachtblüher pflanzen oder ein Häuschen für die Fledermäuse aufhängen. Und das waren die Nachrichten mit Sebastian Raab. 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Der Freitag bleibt weiterhin wechselhaft im Verlauf des Nachmittags und auch am Abend kann noch etwas Regen dabei sein. Dazu steigen die Temperaturen auf bis zu 21 Grad, unter anderem am Seidenweberhaus in Krefeld oder auch in Tönesforst am Wasserturm. Das Wochenende zeigt sich insgesamt sonniger und freundlicher. Ab Sonntag ändern sich auch die Werte etwas, dann wird es bei uns wieder etwas wärmer.
2: Und das sind die längsten Staus, alles ab 15 Minuten Zeitverlust. A1 Köln-Euskirchen zwischen Hürth und Kreuz-Biesheim 5 Kilometer 15 Minuten. A45 Hagen-Dortmund zwischen Kreuz-Hagen und Westhofener Kreuz 5 Kilometer 15 Minuten. Die A57 Köln-Krefeld zwischen Kreuz-Kars und Krefeld-Zentrum 4 Kilometer 17 Minuten. Die 57 nehmen wegen Köln zwischen Mörs-Kapellen und Krefeld-Oppum 4 Kilometer 30 Minuten on top. Und die A57 Krefeld-Köln zwischen Köln-Worringen und Köln-Chorweiler 3 Kilometer. Hier sind's 20 Minuten.
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2: Alle, die in den 90ern die Serie Friends geguckt haben, kennen den Song, der gleich kommt, war nämlich die Titelmelodie und verhalf den Rembrandts zu einem ihrer größten Hits. I'll be there for you, gleich nach Leonie. Ich bin Kevin Zimmer und gleich um etwa 14:45 gibt es noch mehr 90er-Vibes zum Streamen. Gibt nämlich eine neue Serie, die sich mit dem Jahrzehnt beschäftigt. Worum es da geht, gleich hier bei mir. Aber wie gesagt, vorher Leonie. Schönen Freitag euch.
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1: Hallo, Kevin Zimmer hier, schönen Freitag.
2: Wir sind seit 5 Jahren zusammen, wir sind eine Gruppe. Die Welt kennt uns seit 5 Jahren als Elevator Boys.
1: Ja, 5 Jungen stellen sich in einen Aufzug, dann geht die Tür auf und sie lächeln in die Kamera. Dank TikTok kann man mit sowas berühmt werden. Jetzt feiern die Elevator Boys also ihr 5-jähriges Jubiläum und das tun sie mit einer Filmpremiere bei Prime Video. Die 5 versuchen sich also erstmal als Schauspieler. Film- und Streaming-Experte Jörg Albrecht.
3: Ja, da sind sie nicht die ersten Influencer. Siehe Julian Bam oder auch die Lochis als Boygroup. Da haben sich die Elevator Boys ja auch schon musikalisch ausprobiert. Ich würde mal sagen, mit eher überschaubarem Erfolg. Und ich würde auch mal behaupten, dass auf die 5 jetzt auch nicht unbedingt der Oscar wartet. Zumindest nicht mit Back to the 90s, so heißt der Film, bei dem der Titel schon die Handlung verrät.
4: Was zur Hölle?
5: Ey, das ist jetzt aber ein Witz, oder?
6: Gibt's hier vielleicht noch andere Aufzüge, mit dem man die Zeit reisen kann?
3: Eine Fahrt, natürlich in einem Aufzug, katapultiert die 5 30 Jahre zurück, mitten in die 90er. Was gar nicht so unpassend ist, denn die 5 basteln an ihrer Karriere als Boyband 5G. Und die steckt gerade in einer kreativen Krise. Aber vielleicht gibt's die Inspiration ja im Jahrzehnt von Take That und den Backstreet Boys.
1: Okay, ich hab's verstanden, Zeitreisen-Story zu der. Wie ich gehört habe, auch Gary Barlow von Take That einen Beitrag geleistet hat.
3: Das hat er. Der Titelsong 1995, der ist von ihm, den hat er geschrieben und er wird jetzt von 5G, also den Elevator Boys, performt.
6: Bro, spürst du das nicht auch? Lass uns doch zusammen weitermachen.
3: Also mein Rat wäre, vielleicht weder als Sänger noch als Darsteller. Denn was die 5 bei ihrer jetzt nicht gerade übermäßig originellen Zeitreise abliefern, ist doch ganz schön hölzern. Zum Schauspielern gehört eben ein bisschen mehr, als seine hübsche Fresse in die Kamera zu halten.
1: Ja, ich wollte gerade sagen, irgendwie das, was die da sagen, klingt irgendwie so, ja, weiß ich auch nicht. Nicht so echt, ne? Back to the 90s gibt es also beim Prime Video zu sehen. Und in einer neuen Serie auf HBO Max treffen wir auf einen Superhelden, den Ryan Reynolds einmal gespielt hat, ne?
3: Das war ein paar Jährchen vor Deadpool. Da hat es Ryan Reynolds schon als Green Lantern versucht, eine Figur aus den DC-Comics. Der Film war gar nicht gut. Kann man jetzt als Serie eigentlich nur besser machen. Titel dieser Serie ist Lanterns. Denn von den Laternen gibt's hier mindestens schon 2.
7: Kommen wir zu einer neuen Lektion. Nimm den Ring. Und flieg?
8: Nur flieg?
7: Es tut mir leid. Flieg bitte!
3: Die alte Laterne, die ihren Job als Friedenswächter auf der Erde seit 30 Jahren macht, die soll jetzt einen jungen Nachfolger ausbilden. Kyle Chandler und Aaron Pierre als Lanterns zuzugucken. Das macht Spaß in einer Serie, die eher an Krimis wie die True Detective-Reihe erinnert, als an typische Superhelden-Action, was echt erfrischend ist.
1: Also 2 Serien, die ihr schauen könnt, oder zumindest 2 neue Möglichkeiten, die ihr schauen könnt. Die HBO Max-Serie Lanterns und Back to the 90s bei Prime Video. Jörg Albrecht hat beides gesehen und euch eine Einschätzung dazu gegeben. Vielen Dank.

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1: Mit Jannik Böke. Schönen guten Tag. In einer Fußgängerzone in Nordhessen hat ein Autofahrer mehrere Menschen verletzt. Der Mann fuhr heute Vormittag mit hoher Geschwindigkeit durch die Innenstadt von Hofgeismar und erfasste dabei mehrere Passanten. Lena Bauer aus dem News-Team mit weiteren Infos.
2: Nach Angaben der Polizei wurden insgesamt 8 Menschen verletzt. 4 von ihnen kamen vorsorglich ins Krankenhaus. Zeugen hatten demnach kurz vor dem Vorfall offenbar medizinische Probleme bei dem 68-jährigen Fahrer bemerkt. Als sie ihn ansprechen wollten, sei sein Auto plötzlich in die Fußgängerzone gefahren. Dort erfasste der Wagen mehrere Passanten, stieß mit Außenständen von Geschäften zusammen und prallte schließlich gegen ein Kaufhausgebäude. Passanten leisteten dem Fahrer erste Hilfe. Er kam in kritischem Zustand ins Krankenhaus. Die Polizei untersucht jetzt die genauen Hintergründe.
1: Weitere Meldungen jetzt in der Zusammenfassung. Die Sicherheitsbehörden haben Medienberichten zufolge in der Nähe von Berlin ein geheimes Waffenlager gefunden. Ein Tatverdächtiger sei vor einiger Zeit in Rumänien festgenommen worden. Dem Bericht zufolge könnte er das Waffenlager angelegt haben. Das Bundesamt für Verfassungsschutz geht davon aus, dass das Waffenlager im Auftrag russischer Geheimdienste angelegt wurde, heißt es weiter. Das Wetterphänomen El Niño wird diesmal so stark ausfallen wie seit mehr als einem Jahrhundert nicht mehr. Davon gehen britische Meteorologen aus. Vor allem in Regionen wie Südamerika und im Westpazifik sei mit schweren Dürren zu rechnen. El Niño sorgt weltweit für Veränderungen von Wind, Luftdruck und Regenfällen. Die Folge sind in einigen Erdregionen Dürren, in anderen dagegen Überflutungen. Trotz aktuell nur halb gefüllten Gasspeichern in Deutschland droht im Winter keine Versorgungsunsicherheit. Zu dieser Einschätzung kommen sowohl das Bundeswirtschaftsministerium, die EU-Kommission und auch Energieexperten. Allerdings könnten die Preise für Gas auch für Verbraucher deutlich steigen, da die Sperrung der Straße von Hormuz das weltweite Angebot an Flüssigerdgas reduziert hat. Wer hat Bernd das Brot versilbert? Eine rund 2 Meter große Skulptur des mürrischen Kastenbrotes in Erfurt ist jetzt silbern statt bunt bzw. brotfarben. Unbekannte haben laut Stadt in der Nacht die Skulptur großflächig mit Farbe besprüht. Ein handfester Fall von Sachbeschädigung, so die Verwaltung. Die Höhe des Schadens lasse sich aktuell noch nicht schätzen. Es werde aber geprüft, ob eine schonende Reinigung möglich oder eine größere Restaurierung nötig ist. Es ist nicht der erste Vandalismusfall rund um das Brot. 2010 war die Skulptur mit schwarzen Stiften beschmiert worden. Ein Jahr zuvor war sie für mehrere Tage verschwunden und später in Weimar wieder aufgetaucht. Die Bernd-das-Brot-Skulptur steht seit fast 20 Jahren neben dem Rathaus und gehört zu den meist fotografierten Wahrzeichen der Stadt. Und das waren die Nachrichten mit Jannik Böke.
3: Danke dir, Jannik Böke. Das Welle Niederrhein-Wetter, ja, im Laufe des Tages hat sich immer mehr bewölkt, ist also eher wenig Sonne dabei heute Nachmittag. Dafür immer mal wieder ein bisschen Regen, auch in Kaldenkirchen und in Trar zum Beispiel. Von jetzt um die 22 Grad geht es am späten Nachmittag relativ schnell schon unter 20 Grad. Also drunter geht schnell am Abend dann 17, 16. Morgen dann tagsüber am Samstag um die 19 Grad. Mal Sonne, mal Wolken und es ist auch wieder Regen dabei. Es bleibt also wechselhaft. Hallo Autofahrer, kurz nach 2 am Freitagnachmittag, der beste Verkehrsservice für den Niederrhein. Auf der A52 Düsseldorf-Romont zwischen Kreuznersen und Kreuzmönchengladbach 1 Kilometer stockender Verkehr. Euer Zeitverlust dürfte hier nicht mehr als 5 Minuten sein im Moment. Und auf der A57 Krefeld Richtung Nimwegen zwischen Kreuz Mörs und Mörs-Hülsdonk auch hier 1 Kilometer stockender Verkehr. Und auch hier wahrscheinlich nicht mehr als 5 Minuten Zeitverlust. Geblitzt wird unter anderem in Krefeld an der Obergard in Höhe Königshof und in Bosheim steht ein Blitzer an der Nettetaler Straße und zwar in Höhe der Bäckerei. Lieben Dank fürs Melden an Anke und an Franz. Wenn ihr noch was habt für den Verkehrsservice, ihr wisst ja, wie es geht. Ihr schickt das direkt zu mir ins Studio über unsere Welle Niederrhein-Hotline 021 51 50 60 70.
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3: Ja, mit mir geht's Richtung Wochenende. Ich grüße euch.

0: Es ist ja total krass, Tag 2 nach meinem Urlaub und es ist schon Freitag. Das finde ich richtig gut.
1: Hoch die Hände, Wochenende.
0: Das ist Natascha Brücker, die eigentlich schon im Wochenende ist.
1: Ja.
0: Natascha, aber meinetwegen noch kurz hier bleibt. Und auch euretwegen, denn auf unserer Welle-Niederrhein-Sommerferientour haben wir viel mit euch gequatscht und unter anderem festgestellt, dass ihr was ganz Besonderes bei uns sehr schätzt und sehr wichtig findet, nämlich wenn wir euch erzählen, was am Wochenende so los ist. Das haben mehrere Leute uns gesagt.
1: Ja, und das machen wir jetzt auch wieder, ne?
0: Genau.
1: Würde ich sagen.
0: Leg mal los.
1: Stichwort Feierabendmarkt, habe ich ja heute Morgen auch schon drüber gesprochen. Leider ist der in Trar wegen des Wetters abgesagt. In Willig ist man ein bisschen härter drauf. Die trotzen der nassen Wettervorhersage. Ab 17 Uhr gibt es auf dem Marktplatz den Feierabendmarkt mit DJ und ja, ich hoffe doch leckeren Getränken.
0: Stimmt.
1: Genau, ja, das ist schon mal mein erster Tipp für heute.
0: Gut, dann gehen wir mal Richtung Tönesforst und da muss man sagen, da wird es richtig wild.
1: Da sind die Acker Olympics angesagt. Das finde ich so cool, diese Veranstaltung. In Forst treten Teams aus Familien und Freunden gegeneinander an. Tauziehen, Strohballen rollen oder auch Skilauf.
0: Verrückt.
1: Es ist super crazy, super cool. Ihr als Besucher seid herzlich willkommen, guckt euch den Spaß an. Und dann gibt es am Samstagabend ja auch noch dann das Sommerfest vom SV Neptun in Fischeln, wollte ich auch nicht vergessen zu sagen, ab 18 Uhr mit DJ und ja auch, es gibt was zu essen und was zu trinken, also genau, wünsche ich euch viel Spaß.
0: Und dann habe ich noch gesehen, du hast die Info gerade da, es gibt was Tolles am Hariksee noch.
1: Oh ja, genau, der Seemarkt Blaue Stunde am Hariksee in Schwalmtal. Kunst- und Kreativmarkt ist da angesagt. Über 80 Stände, sagt die Gemeinde Schwalmtal, sind am Start. Es gibt Musik, Kinderschminken und auch da, es ist so wichtig, es gibt was zu essen und zu trinken.
0: Vielleicht habe ich das gerade nicht mitgekriegt. Ist das Samstag oder Sonntag? Kannst du dann nochmal nachgucken?
1: Ich weiß nicht. Am 23. August, das ist der Sonntag.
0: Gut, okay. Wenn er sagt, ja toll, das ging mir aber zu schnell, was Frau Natascha und Frau Monique da so gequatscht haben, guckt einfach auf unsere Welle Niederrhein Homepage unter Freizeittipps, da steht da steht noch viel mehr. Wir wünschen euch viel Spaß. Natascha, schönes Wochenende.
1: Dankeschön, euch auch.

Es ist 20 nach 2 an diesem Freitagnachmittag. Welle Niederrhein hier mit der Monique und mit dem Stefan. Der Stefan hat gerade einen Blitzer gemeldet und zwar auf der Wilhelmshofallee in Krefeld. Ich danke dir. Wenn ihr noch was habt für einen Verkehrsservice oder irgendwas anderes, was ich an diesem Freitagnachmittag für euch tun kann, 02151 50 60 70. Jetzt hier Nick Kershaw, ein Mann, der immer noch tourt, ja, gerne auch auf Retro-Festivals. Hier ist seine großartige Nummer. Wouldn't it be good an diesem Freitagnachmittag? Ich finde, das klingt nach Wunsch.

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2: Mit Luisa Löhrs schönen guten Tag. Die Industrie- und Handelskammer Mittlerer Niederrhein fordert wegen des Niedrigwassers im Rhein schnelle Hilfe vom Bund. In einem Brief an das Bundesverkehrsministerium verlangt die IHK kurzfristige und langfristige Maßnahmen. So sollen Engstellen im Rhein beseitigt und die Fahrrinne für die Schifffahrt verbessert werden. Außerdem fordert die IHK, den Güterverkehr auf der Schiene auszubauen. Das größte Spiel in der Vereinsgeschichte des SC St. Tönes kann wie geplant stattfinden. Das hat die Stadt soeben bekannt gegeben. Anpfiff für das DFB-Pokalspiel in der Grotenburg gegen Eintracht Frankfurt ist heute Abend um 18 Uhr. Dabei stand das Spiel gestern Abend noch auf der Kippe. Anouk van der Vliet weiß mehr dazu.
3: Bei einem Pressetermin gestern Abend fiel auf, der gesamte Rasen war mit türkisen Football-Markierungen übersät, noch vom letzten Heimspiel der Krefeld Ravens. Inzwischen sind die Linien nach Angaben der Stadt aber für das Fußballspiel angepasst worden. Die Verantwortlichen sagen, alle Vorgaben werden jetzt eingehalten. Nach Einschätzung der Stadtverwaltung und des SC St. Tönes steht dem Spiel damit nichts mehr im Wege. Das findet vor mehr als 10.000 Fans in der ausverkauften Grotenburg statt. Wir übertragen die Partie live ab 18 Uhr.
2: Vor der Polizei wegrennen war in Grefrath wohl keine gute Idee. In der Nacht zu Donnerstag hat nach Angaben der Polizei ein junger Mann einen Streifenwagen gesehen und sprintete direkt los. Die Polizei verfolgte ihn und entdeckte in einem Versteck gleich drei junge Männer. Kurz darauf kam über Funk die Meldung von einem Kioskeinbruch in Grefrath. Die Beschreibung passte auf einen der drei Männer zu. Die Polizei ermittelt jetzt weiter. Und das waren die Nachrichten mit Luisa Löhrs. 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
0: Ich danke dir sehr.
2: Ja, gerne doch.
0: Das Welle Niederrhein-Wetter, das ist eine ziemlich regnerische Angelegenheit heute Nachmittag. Es wollte gerade, glaube ich, unser Chefredakteur und hat gesagt, geh mal Kaffee holen und irgendwas Leckeres. Guckt draußen und sagt, nö, ich gehe doch nicht. Also, viel Regen heute Nachmittag in Krefeld hier bei uns an der Rheinstraße Ecke Ostwall. Regnet es auch schon, es ist ganz grau. Mittlerweile ist es fast überall dicht bewölkt. Die Temperaturen liegen gerade noch so bei um die 21 Grad, auch in Amon und in Höls. Nachher geht es ziemlich schnell runter und zwar unter 20. Morgen am Samstag bleibt es auch unter 20, so etwa 19 Grad sind drin. Dazu wechselhaft, mal Sonne, mal Wolken, mal Regen. So ist das. 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Hallo Autofahrer, es ist kurz nach 2:30 an diesem Freitagnachmittag. Hält sich alles in Grenzen auf unseren Autobahnen? Zwei Meldungen, nämlich A57 Nimwegen Richtung Köln. Zwischen Krefeld-Gartenstadt und Krefeld-Zentrum 1 Kilometer stockender Verkehr. Zeitverlust knappe 5 Minuten. Und die A61 Mönchengladbach Richtung Venlo. Zwischen Mackenstein und Süchteln dichter Verkehr hier gerade. Der Zeitverlust unter 5 Minuten. So sieht im Moment aus. Geblitzt wird in Krefeld, unter anderem an der Wilhelmshofallee und an der Obergard. Und in Bosheim steht ein Blitzer an der Nettetaler Straße in Höhe der Bäckerei. Ja, danke fürs Melden an Stefan, an Franz und an Anke. Habt ihr noch was für den Verkehrsservice, was ich dringend weitersagen sollte oder irgendetwas anderes? Schreibt es mir oder sagt es mir über unsere Welle Niederrhein Hotline per WhatsApp oder Telefon 02151 50 60 70.
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0: Mit ein bisschen Coolio, Gangsters Paradise. Jetzt hier bei Monique am Freitagnachmittag.

0: Ich habe hier gerade ganz viele Vieren stehen. 14, 41, ja, gerade war es 49. Das ist die Uhrzeit an diesem Freitagnachmittag. Freitag, es geht Richtung Wochenende. Ich hoffe, ihr habt was Schönes vor. Unsere Sportler hier vom Niederrhein haben auf alle Fälle so einiges vor. Start, völlig klar, in ein paar Stunden schon. Anouk van der Vliet hat die Details.
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2: Heute ist für die St. Tönisser der Tag der Tage. Heute Abend spielt der SC St. Tönis in der ersten Runde im DFB-Pokal und zwar gegen den Bundesligisten Eintracht Frankfurt. Wir von Welle Niederrhein berichten ab 18 Uhr live aus der Krefelder Grotenburg. Auch Borussia Mönchengladbach muss im DFB-Pokal ran, aber erst am Sonntag. Dann müssen die Gladbacher zum Oberligisten TSV Schotten-Mainz. Anstoß ist um 15.30 Uhr. Erstes Spiel in der Bundesliga ist dann nächste Woche Samstag auswärts gegen RB Leipzig. Ziemlich genau einen Monat vor dem DEL-Comeback gegen die Fishtown Penguins Bremerhaven haben die Krefeld-Pinguine am Wochenende die Gelegenheit, ihr aktuelles Leistungsvermögen einer deutlichen Überprüfung zu unterziehen und das gleich doppelt. Denn beim Viererturnier des EV Landshut wird das Team von Coach Thomas Popisch sowohl heute am Freitag als auch am Samstag auf dem Eis der VR Bank Landshut Arena stehen, gegen durchaus hochkarätige Konkurrenz. Am Freitag wartet der norwegische Rekordmeister Vålerenga IF aus Oslo auf die Krefelder. Am Samstag kommt es dann ab 14 Uhr zum Duell mit dem DEL-Hauptrundensieger der vergangenen Saison, den Kölner Haien. Beide Partien werden live bei Sport Europe TV übertragen. Die zweite Football-Bundesliga steuert langsam auf den Höhepunkt der Saison zu. Morgen spielen die Krefeld Ravens ihr letztes Gruppenspiel bei den Leipzig Lions. Kickoff ist um 15 Uhr. Danach ist in der GFL 2 Playoff-Halbfinale angesagt, für das die Ravens bereits qualifiziert sind. Dort empfängt das Team nächste Woche Samstag den zweiten der Südgruppe. Das Finale wird dann am 12. September in der Krefelder Grotenburg ausgetragen. Zum ersten Mal wird dann in der GFL 2 ein Meister ermittelt.
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Freitagnachmittag im Radio läuft Welle Niederrhein. Alles richtig gemacht. Und dann kommt auch noch diese total schöne, entspannte Nummer von Olivia Dean. Monique von Scandal hier.

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1: Mit Jannik Böke. Schönen guten Tag. Über 20 Milliarden Euro für Soziales im Jahr 2025 und damit etwa 6% mehr als im Vorjahr. Das ist die Bilanz des Statistischen Bundesamts mit Blick auf die Ausgaben für Sozialhilfe in Deutschland. Es geht unter anderem um die Grundsicherung, Hilfe zur Pflege oder auch Hilfe zum Lebensunterhalt für Menschen, die nicht arbeiten können und keinen Anspruch auf zum Beispiel Bürgergeld haben. Lena Bauer aus dem News-Team mit weiteren Einzelheiten.
2: Mehr als die Hälfte des Geldes floss laut der Auswertung der Bundesstatistiker in die Grundsicherung im Alter und bei Erwerbsminderung. Das entspricht einem Plus von knapp 3% im Vergleich zum Vorjahr. Auch sind die Zahlen im Bereich Pflege gestiegen um gut 13% auf 6 Milliarden Euro. Sie machen inzwischen mehr als ein Viertel der gesamten Sozialhilfeausgaben aus, sagen die Statistiker. Diese Hilfe greift zum Beispiel, wenn Menschen ihre Pflegekosten nicht vollständig selbst bezahlen können. Für Unterstützung zum Lebensunterhalt kamen weitere 1,7 Milliarden Euro dazu. Bürgergeld und Leistungen der Eingliederungshilfe sind in diesen Zahlen nicht enthalten.
1: Mehr Meldungen jetzt, kurz und kompakt. Nach der Entdeckung eines geheimen Waffenlagers in der Nähe von Berlin ermittelt die Bundesanwaltschaft gegen einen Tatverdächtigen. Bundesinnenminister Dobrindt hat entsprechende Medienberichte in einer Pressekonferenz bestätigt. Der Verdächtige wurde schon vor einiger Zeit in Rumänien festgenommen. Eine Beteiligung fremder Mächte sei nicht auszuschließen, so Dobrindt. Fast ein halbes Jahr nach Kriegsbeginn hat der iranische Präsident für ein Ende der militärischen Eskalation geworben. Früher oder später müsse der Krieg beendet werden, sagte Pezeshkian laut der staatlichen Nachrichtenagentur IRNA auf einer Ärztekonferenz. Eine Kapitulation lehnte der iranische Präsident allerdings kategorisch ab. Im hessischen Hof Geismar ist ein Autofahrer nach einem medizinischen Notfall durch eine Fußgängerzone gerast. Dabei hat er mit seinem Auto mehrere Passanten erfasst. 8 Menschen wurden leicht verletzt, meldet die Polizei. Die Fahrt endete vor der Hauswand eines Kaufhauses. Der 68-jährige Fahrer kam nach notärztlicher Behandlung in ein Krankenhaus. Laut Beamten schwebte er in Lebensgefahr. Eigentlich sind Esel ja nicht als aggressive, sondern als störrische Tiere bekannt. Ein entlaufender Esel im Landkreis Cuxhaven muss allerdings einen richtig schlechten Tag gehabt haben. Das Tier war am Vormittag zusammen mit einem ebenfalls entlaufenen Pferd in einem Verkehrskreisel unterwegs, berichtet die Polizei. Ein 59 Jahre alter Mann und eine 58 Jahre alte Frau hielten demnach mit ihrem Wohnmobil an und wollten den Esel festhalten. Der hatte allerdings andere Pläne, stieg in das Wohnmobil ein, um anschließend die beiden Insassen zu treten und zu beißen. Eine Frau, die helfen wollte, wurde den Angaben zufolge ebenfalls vom Esel gebissen und schließlich zu Boden gestoßen. Erst mit Unterstützung des Halters gelang es, Pferd und Esel wieder einzufangen. Warum der Esel Freddy so aggressiv reagierte, war laut Polizei unklar. Und das waren die Nachrichten mit Jannik Böke.
3: Ja, danke, Jannik Böke. Das Welle Niederrhein-Wetter, gucken wir mal drauf. Der Freitagnachmittag und auch der Abend, die sind ziemlich bewölkt und regnerisch. Von jetzt um die 21 Grad, auch in Neersen und in Fehrberg. Geht's heute Abend temperaturtechnisch sukzessive runter bis auf 13, 14 Grad. Der Samstag hat dann maximal bis um die 19 Grad. Dazu Sonne, Wolken und auch mal ein Schauer. Wechselhaft also. 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Hallo Autofahrer, kurz nach 3. Jo, jetzt ist schon ein bisschen mehr los. A57 Köln Richtung Krefeld. Zwischen Holzbüttgen und Kreuz Karst. Dichter Verkehr unter 5 Minuten Zeitverlust. Dürftet ihr da durch sein. A57 Köln Richtung Nimwegen. Zwischen Bovert und Krefeld-Gartenstadt. 8 Kilometer Stau mittlerweile. Und hier dauert es in etwa eine knappe halbe Stunde länger. Die 57 Krefeld Richtung Nimwegen, zwischen Kreuz Moers und Moers-Hülsdonk, 1 Kilometer stockender Verkehr, Zeitverlust hier knappe 5 Minuten. Und die 57 Nimwegen Richtung Köln, zwischen Moers-Kapellen und Krefeld Zentrum, 3 Kilometer stockender Verkehr, Zeitverlust hier mindestens 5 Minuten. Und die A61 dann, also A61 Koblenz Richtung Venlo, zwischen Mönchengladbach-Reit und Mackenstein, aktuell 2 Kilometer stockender Verkehr, Zeitverlust mindestens 4 Minuten. Und auf der 61 Mönchengladbach Richtung Venlo zwischen Nettetal West und dem Grenzübergang Grenzwald dichter Verkehr. Hier dürftet ihr auch unter 5 Minuten durch sein. Geblitzt wird auch ordentlich heute Nachmittag, an diesem Freitagnachmittag in Krefeld. Und zwar auf der Wilhelmshofallee und auch an der Obergard in Höhe Königshof. Und in Bosheim steht ein Blitzer an der Nettetaler Straße in Höhe der Bäckerei. Das hat der Franz gemeldet. Die anderen Blitzer kommen von Stefan und Anke. Die Welle Niederrhein-Hotline, wenn ihr, obwohl da schon so viel war, trotzdem noch was habt für unseren Verkehrsservice, 02151 50 60 70.
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3: So, das ist korrekt. Während ich mich räusper, ist, jetzt habt ihr es gehört, ist auch egal. Hallo Anouk von der Flitz.
4: Hallo Monique von Schreindl.
3: Aktuelle Sportmeldungen, so kamen sie rein und ich denke, verdammt, das Spiel hat doch noch gar nicht angefangen heute Abend hier.
4: Nein.
3: Es geht um was anderes, erzähl.
4: Ja, die Krefeld-Pinguine spielen ja gerade beim Viererturnier beim e.V. Landshut und sie haben gerade das erste Tor geschossen, 1-0 gegen den norwegischen Rekordmeister, Achtung, Vålerenga IF.
3: Das hat sie sich nicht aufgeschrieben.
4: Nee, in der Tat cool. Nicht. Genau, Alex Weiß hat das Tor geschossen, erstes Drittel ist beendet. Jetzt geht's weiter.
3: Ja, cool. Ich bin gespannt, ob das heute Abend auch so schnell geht für den SC St. Tönes.
4: Klar, 7-0 für den SC.
3: Yay! Yeah. Auf ins Wochenende.

0: Es gibt auch hier bei uns in Krefeld und im Kreis Viersen Menschen, die sagen, ich brauche mal eine Auszeit, ich muss da einfach mal was anderes machen. Viele machen das nach dem Studium, ne, wenn sie jung sind, oder nach der Ausbildung. Und da haben wir den Finn bei Instagram gefunden und Finn ist jetzt bei mir am Telefon. Hallo Finn.
1: Hallo Moni.
0: Der Finn aus Viersen hat eine Ausbildung gemacht als Heilerziehungspfleger, das ist richtig, ne?
1: Ja, genau.
0: Und dann hast du gedacht, ich brauche jetzt mal ein bisschen Abstand, ich will mal was anderes machen, setz mich aufs Rad und fahre nach Portugal. Einfach so.
1: Ja, also ich habe davor ganz gern schon Sport gemacht und ich dachte mir, nach der Ausbildung direkt arbeiten gehen, das kann jeder. Und ein bisschen Abenteuer konnte ich gut gebrauchen.
0: Ja.
1: Da kam mir das eigentlich ganz gelegen.
0: Wieso Portugal?
1: Ja, ich finde die Sonne ganz angenehm. Ich habe auch überlegt, in den Norden zu fahren, aber da ist es ja doch ein bisschen frischer, deswegen auf in den Süden.
0: Auf in den Süden, als hätte man hier nicht genug Sonne gehabt. Aber okay, du bist am 1. August losgefahren. Wo erreiche ich dich denn gerade? Wie weit bist du denn schon gekommen? Jetzt, was haben wir? Am 21. August.
1: Ich bin jetzt schon knapp 2000 Kilometer weit gefahren.
0: Oh.
1: Ein paar Kilometer vor Salamanca, das ist so 100 Kilometer vor der portugiesischen Grenze.
0: Bist du denn der Typ, der sich die Route vorher komplett ausgeklügelt hast und irgendwelche Übernachtungsmöglichkeiten wahrscheinlich auf Campingplätze schon gebucht hast? Oder guckst du ganz spontan? Ist es wirklich dieses komplette Freiheit?
1: Komplette Freiheit. Also ich gucke von heute auf morgen, wie geht's mir, was traue ich mir zu, und dann manchmal schaue ich auch am selben Tag.
0: Okay. Du bist alleine unterwegs. Was sagt deine Familie? Was sagen deine Freunde?
1: Ja, also ich habe mal Freunde gefragt, aber die wenigsten haben in meinem Alter mal eben 60, 70 Tage Zeit, so zu verreisen und auch Lust auf das Ganze.
0: Ja.
1: Und ja, meine Familie war am Anfang ein bisschen, nicht skeptisch, aber ja, die haben sich auch überlegt, okay, alleine reisen,
0: ja.
1: Wie hast du dir das überlegt? Aber als ich denen von dem Plan erzählt habe, waren die eigentlich sehr dafür und stehen auch echt hinter mir.
0: Cool. 100 Kilometer vor der portugiesischen Grenze bist du. Wann hoffst du anzukommen, da wo du hin willst in Portugal?
1: Also mein erstes Ziel mit Ruhetag wird Porto. Bis jetzt hatte ich erst einen Ruhetag. Da werde ich wahrscheinlich in 6 bis 7 Tagen landen. Und danach geht es 100 Kilometer weiter in ein Surfcamp.
0: Also noch mehr Sport.
1: Genau. Ja, das reicht noch nicht.
0: Voll interessant. Ich finde es richtig gut, so zu hören, was Leute sagen. Hey, ich mache da einfach mal was anderes. Einer von denen kommt aus Viersen. Das ist der Finn. Der ist 22 Jahre alt, hat seine Ausbildung zum Heilerziehungspfleger gemacht, hat sich dann aufs Rad gesetzt in Viersen und ist jetzt unterwegs nach Portugal. Wenn man dich folgen möchte, wo findet man dich auf Instagram? Sagst du das nochmal?
1: Finn Radelt nenne ich mich da.
0: Finn Radelt. Guckt euch das mal an. Ich wünsche dir noch eine gute Weiterfahrt und komm gesund wieder nach Viersen.
1: Vielen, vielen Dank.
0: Liebe Grüße in den Ort 100 Kilometer vor der portugiesischen Grenze.
1: Ja, vielen Dank.

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Watch It Burn, die neue von Katy Perry. Neu in der Welle Niederrhein-Playlist, präsentiert für euch an diesem Freitagnachmittag. Kurz ein Blitzer zwischengeschoben, die Anke hat sich gemeldet. Es wird geblitzt an der Havelstraße in Krefeld in Höhe der Bushaltestelle am Langendorf. Ganz genau geguckt, lieben Dank an Anke. Also fahrt sinnig, auch überhaupt sinnig fahren macht total Sinn. Fahrt so sinnig und ruhig und entspannt wie diese Nummer hier, Airplanes. Jetzt um 20 nach 3 an diesem Freitagnachmittag bei Monique von Skyne.

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0: Hallo am Freitagnachmittag, es ist 3:30.
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2: Mit Luisa Löhrs schönen guten Tag. Das Niedrigwasser im Rhein sorgt am Niederrhein weiter für Sorgen in der Wirtschaft. Deshalb hat die Industrie- und Handelskammer Mittlerer Niederrhein mit einem Brief sich an das Bundesverkehrsministerium gewandt. Darin fordert die IHK schnelle Hilfen und langfristige Lösungen. Mehr dazu von Sebastian Raab.
3: Auch wenn der Pegel des Rheins gerade wieder steigt, bleibt das Niedrigwasser ein großes Thema. Aus Sicht der IHK müssen vor allem Engstellen im Rhein beseitigt und die Fahrrinne verbessert werden. Das sei besonders wichtig für die Häfen und die Chemiestandorte in der Region, heißt es. Langfristig schlägt die IHK außerdem vor, alte Tagebauseen bei Hochwasser zu füllen, um später Wasser an den Rhein abgeben zu können. Zusätzlich soll der Güterverkehr auf der Schiene ausgebaut werden.
2: Nach dem Schock kommt jetzt die Entwarnung von der Stadt. Das DFB-Pokalspiel SC St. Tönes gegen Eintracht Frankfurt in der Grotenburg kann stattfinden. Dabei stand das gestern Abend noch auf der Kippe. Auf dem Rasen waren noch türkisfarbene Markierungen vom Footballspiel der Ravens zu sehen. Inzwischen sind die Linien laut Stadt aber richtig aufgetragen. Mehr Infos rund um das Spiel gibt es nochmal in etwa 10 Minuten bei Monique in der Sendung. Im Kreis Viersen hat es gestern laut Polizei gleich 2 schwere Unfälle gegeben. In Süchteln sind am Vormittag 2 Pedelec-Fahrerinnen auf dem Radweg auf der Freudenbergstraße zusammengestoßen. Die Frauen, 60 und 27 Jahre alt, stürzten und kamen mit schweren Verletzungen ins Krankenhaus. In Lobberich wurde am frühen Morgen ein 57-jähriger Autofahrer schwer verletzt. Er kam auf der Niedigstraße aus noch ungeklärten Gründen von der Fahrbahn ab und prallte gegen eine Mauer. Die Polizei ermittelt jetzt in beiden Fällen. Und das waren die Nachrichten mit Luisa Löhrs. 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
0: Und gleich, du hast es schon gesagt, auch mit dir mehr Infos zum Spiel heute Abend. Also bis gleich, bis immer ein paar Minuten, kannst auch direkt hier bleiben.
2: Jo, bis gleich.
0: Das Welle Niederrhein Wetter ziemlich bewölkt und teilweise regnerisch ist der Nachmittag und auch der Freitagabend. Es könnte auch mal gewittern. 22 Grad sind es dabei gerade in Uerdingen, 21 in Leuth. Morgen am Samstag um die 19 Grad und wechselhaft. Mal gibt es so Strecken mit Sonne, dann mal mehr Wolken und dann auch mal Regen. Hallo Autofahrer, kurz nach 3:30, der beste Verkehrsservice für den Niederrhein. Wir starten auf der A42 Dortmund Richtung Kamp-Lintfort. Zwischen Moers-Nord und Kreuz Kamp-Lintfort dichter Verkehr, etwa 5 Minuten Zeitverlust. Auf der A57 Köln Richtung Krefeld, zwischen Bovort und Krefeld-Oppum 4 Kilometer Stau. Der Zeitverlust hier in etwa eine Viertelstunde. Auf der A57 Krefeld Richtung Nimwegen, zwischen Moers-Kapellen und Kreuz Kamp-Lintfort 4 Kilometer Stau. Auch hier ist der Zeitverlust mindestens 10 Minuten. Und die A57 Krefeld Richtung Köln. Hier habt ihr zwischen Krefeld Zentrum und Kreuz Meerbusch 3 Kilometer Stau. Auch hier ist der Zeitverlust mindestens 10 Minuten im Moment. Und schließlich die A61 Mönchengladbach Richtung Venlo. Zwischen Kaltenkirchen Süd und dem Grenzübergang Grenzwald aktuell 2 Kilometer Stau. Aber der Zeitverlust ist hier mindestens 20 Minuten. Dann wird geblitzt heute Nachmittag. Dreimal in Krefeld, unter anderem an der Havelstraße in Höhe der Bushaltestelle am Langendonk. Dann steht ein Blitzer an der Wilhelmshofallee und auch an der Obergard wird geblitzt in Höhe Königshof. Und in Bosheim steht an der Nettetaler Straße ein Blitzer und zwar in Höhe der Bäckerei. Danke Franz, danke Stefan, danke Anke und danke Anke nochmal. Ja, die 2 Blitzer gemeldet. Wenn ihr noch was habt für den Verkehrsservice, meldet es zu mir ins Studio über die Welle Niederrhein Hotline 02151 50 60 70.
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0: Mit der Monique, dann Cher mit Believe, vorher Teddy Swims und Lose Control.

0: Cher und Believe. Welle Niederrhein ist hier mit der Monique an diesem Freitagnachmittag. Auf dem Sprünterplatz rund um die Krefelder Grotenburg dürfte es so langsam ordentlich voll werden. Heute Abend spielt ja der SC St. Tönis gegen Eintracht Frankfurt im Grotenburg-Stadion hier bei uns in Krefeld. Und das Spiel ist natürlich komplett ausverkauft. Luisa Lörs, wie angekündigt aus der Welle Niederrhein Nachrichtenredaktion, ist schon bei mir geblieben, das finde ich gut. Du hast ein paar mehr Infos. Es werden tatsächlich mehrere tausend Fans erwartet.
1: Ja, genau, also weit über 10.000 Fans tatsächlich kommen heute Abend und davon etwa 6.000 aus Frankfurt. Viele von den Frankfurtern werden direkt mit dem Bus am Sprünentalplatz abgesetzt und laufen dann wahrscheinlich den Rest zum Stadion oder fahren die kurze Strecke eben noch mit der Straßenbahn. Und damit alles ruhig bleibt, ist die Polizei heute mit großem Aufgebot im Einsatz. Also von Hundertschaft bis Bereitschaft ist da alles mit dabei.
0: Ja, das kann man jetzt auch alles so machen, denn, also ganz kurz, gestern stand ja dieses Traumspiel für SC St. Tönis ja auf der Kippe.
1: Ja. Gestern Abend hat die Stadt nämlich erst das Spielfeld kontrolliert und dann gesehen, der gesamte Rasen war mit türkisen Markierungen übersät. Am Wochenende haben da nämlich noch die Ravens Football gespielt. Inzwischen wurden die Linien nach Angaben der Stadt aber für das Fußballspiel angepasst und nach Einschätzungen der Stadtverwaltung und des SC St. Tönis steht dem Spiel jetzt damit nichts mehr im Weg.
0: Und ich sage dann nur, besser ist das. Ich hätte mir gar nicht vorstellen können, wenn das nicht, Alter, das wäre ja gar nicht. Aber ist ja alles gut gegangen. Wenn ihr keinen Platz im Stadion bekommen habt, wir übertragen nachher bei Welle Niederrhein ab 18 Uhr live aus der Grotenburg mit unserem Allround-Sportreporter Patrick Pöhler. Nicht verpassen.

bin ja gerade erst zwei Tage aus dem Urlaub zurück, also schon länger zu Hause. Aber dann ist wieder hier. Ich habe gerade gelesen zum Thema Urlaub, dass Dänemark als Urlaubsland total boomt. Ich war selber noch nie da. Also ich bin schon mal durchgefahren auf dem Weg nach Schweden, aber mehr nicht. Ich habe aber auch tatsächlich von einigen schon gehört, wie toll es da sein soll, auch gerade an der Küste. So, da überlege ich mir, wo wart ihr denn in diesen Sommerferien oder auch davor oder geht's jetzt noch los? Es gibt ja noch, was, Woche 5, Woche 6, geht ja noch. Ich brauche nochmal Urlaubsgefühl, WhatsApp gerne an die Welle Niederrhein Hotline 02151 50 60 70.

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1: Mit Jannik Böke. Schönen guten Tag. Nach dem Fund eines Waffenverstecks bei Berlin gehen jetzt die Ermittler davon aus, dass die Waffen samt Munition für einen Anschlag gedacht waren. Außerdem ermittelt die Staatsanwaltschaft wegen mutmaßlicher Agententätigkeit. Das hat Bundesinnenminister Dobrindt heute in einem Statement bestätigt.
2: Dieser Fall, der bettet sich ein in hybride Bedrohungsszenarien, ohne damit jetzt deutlich zu machen, dass es einen Zusammenhang zwischen diesem Fall und anderen aktuellen Vorfällen gibt. Aber hybride Bedrohungsszenarien, sie treffen uns auf unterschiedlichste Art und Weise.
1: Der Verdächtige befinde sich aktuell in Haft in Rumänien, so Dobrindt. Eine Beteiligung fremder Mächte sei nicht auszuschließen. Das laufende Verfahren würde aber dann weitere Erkenntnisse liefern. Und jetzt weitere Meldungen im Überblick. Die Ausgaben für Sozialhilfe sind in Deutschland erneut gestiegen. Diese Bilanz zieht das Statistische Bundesamt. Mehr als die Hälfte des Geldes floss laut der Auswertung der Bundesstatistiker in die Grundsicherung im Alter und bei Erwerbsminderung. Auch die Zahlen im Bereich Pflege sind um gut 13% auf 6 Milliarden Euro gestiegen. Kräftige Regenfälle, vor allem in Süddeutschland, haben dem Rhein nach seinen historischen Tiefstständen wieder etwas mehr Wasser gebracht. Für vollbeladene Binnenschiffer reicht der Rheinpegel aber noch nicht. Viele Rheinfähren haben den Betrieb dagegen wieder aufnehmen können. Bei einem Angriff mit einem Schwert sind in einer Schule in Schweden mehrere Menschen verletzt worden. Das haben schwedische Behörden bestätigt. Ihren Angaben zufolge wurde der Angreifer von der Polizei festgenommen. Schwedischen Medienberichten zufolge wurde er von der Polizei niedergeschossen. Weitere Einzelheiten liegen noch nicht vor. Die zweite und die dritte Liga sind schon in die Saison gestartet. Heute Abend beginnt auch der DFB-Pokal. Damit starten dann auch die Clubs aus der ersten Liga in die neue Spielzeit. Zum Auftakt der ersten Pokalrunde heute Abend hoffen zwei Vereine aus NRW auf die große Überraschung. Aus der Sportredaktion Udo Kreuer.
3: Der SC St. Tönis ist einer von drei Neulingen im aktuellen DFB-Pokal. Für sein größtes Spiel der Vereinsgeschichte gegen den Bundesligisten Eintracht Frankfurt muss der Oberligist jedoch umziehen. Weiter haben es die Fans aber nicht, denn das Duell mit der Eintracht wird in Krefeld im Grotenburg-Stadion ausgetragen. Die Fans werden den Umzug verschmerzen, denn so können über 10.000 Zuschauer mit dabei sein. Der Drittligist Preußen Münster hat es mit dem Karlsruher SC aus Liga 2 zu tun. Ansonsten spielt noch Waldhof Mannheim gegen Kaiserslautern und Hansa Rostock erwartet den Pokalfinalisten des letzten DFB-Pokals, den VfB Stuttgart.
1: Und das waren die Nachrichten mit Jannik Böke.
4: Danke, Jannik. Das Welle Niederrhein-Wetter. Nur hier und da gibt es gerade vereinzelt noch was Blau am Himmel. Es sind halt viele Wolken unterwegs an diesem Freitagnachmittag, auch für den Rest des Nachmittags und am Abend. Und es könnte auch gewittern. Muss nicht, kann. Der Samstag dann 19 Grad, Sonne, Wolken und mal Regen. Sonntag Sonne, Wolken und trocken. Das bei 20 Grad übrigens in etwa. Hallo Autofahrer, der beste Verkehrsservice für den Niederrhein. 4 Uhr durch schon wieder an diesem Freitagnachmittag. So, wir starten auf der A57 Köln Richtung Krefeld. Zwischen Kreuz Meerbusch und Krefeld Oppum. 1 Kilometer Stau, Zeitverlust mindestens 5 Minuten hier im Moment. Die A57 Krefeld Richtung Nimwegen. Zwischen Krefeld Gartenstadt und Mörs-Hülsdonk. 4 Kilometer stockender Verkehr, knappe 10 Minuten Zeitverlust. Und die A57 Krefeld Richtung Köln. Zwischen Krefeld Zentrum und Kreuz Meerbusch. 4 Kilometer Stau. Und hier ist euer Zeitverlust gerade mindestens eine Viertelstunde. Geblitzt wird in Krefeld an der Untergart in Höhe der Brauerei, an der Haffelstraße in Höhe der Bushaltestelle am Langendonk und an der Wilhelmshofallee steht auch ein Blitzer. Und dann in den Kreis Viersen und zwar nach Bosheim, da gibt es einen Blitzer an der Nettetaler Straße in Höhe der Bäckerei. Lieben Dank fürs Melden an Arthur, an Anke, an Stefan und an Franz. Wenn ihr noch was anderes habt für den Verkehrsservice, die Welle Niederrhein Hotline 02151 50 60 70.
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4: Ja, das bin ich. 1985 ist ein bisschen her, aber 1985 wurde sie hiermit über Nacht zum Star. Sandra mit Maria Magdalena. Platz 1 in über 20 Ländern damals.

0: Am Freitagnachmittag, mittlerweile 4:10. Wenn ich zu Hause bin und mit dem Rad fahre, dann fahre ich da mal öfters vorbei durch die Felder. Und zwar an der Golfanlage von Haus Bay in Hinsbeck. Das ist toll da. Nebenbei, die haben auch ein tolles Restaurant. Lecker Käffchen. Gut. Zurück zur Golfanlage Haus Bay in Hinsbeck. Nächstes Wochenende, also nicht dieses, sondern nächstes Wochenende, von Freitag bis Sonntag wird sich da auf dieser Golfanlage genau an Loch 18 was ganz anderes abspielen, denn da gibt es das zweite Nettetaler Open-Air-Kino. Sabine Mons von der Stadt Nettetal hat da ein paar mehr Infos.
1: Das Kino findet statt vom 4. bis zum 6. September und es gibt dann 3 Kinoabende unter freiem Himmel mit großer Leinwand und toller Naturkulisse. Der Film startet dann mit Einbruch der Dunkelheit gegen 21 Uhr.
0: Mhm. Und die Freitagsvorstellung, Der Teufel trägt Prada 2 und die Sonntags-Sommer Kinovorstellung Extrawurst ist das, ich muss ja sagen, schon ausverkauft. Aber für den Samstag, ja, nächste Woche Samstag, für den Film Der Astronaut, dafür gibt es wohl noch Karten, hat Sabine Mons mir erzählt. Und sie sagt euch jetzt, wie ihr die gewinnen könnt.
1: Mitmachen ist ganz einfach. Den Account der Stadt Nettetal auf Facebook oder Instagram folgen, den Gewinnspielbeitrag liken und kommentieren, mit wem ihr den Film gerne ansehen möchtet. Das Gewinnspiel läuft noch bis zum Samstag, 22. August. Also schnell mitmachen und Daumen drücken.
0: Genau, also bis morgen habt ihr dann noch Zeit mitzumachen und euch Karten für das Nettetaler Open-Air-Kino am Samstag, den 5. September zu sichern. Und zwar für den Film Der Astronaut. Und den guckt ihr euch dann abends auf der Golfanlage Haus Bay in Hinsbeck an. Genau an Loch 18. Passe!

Ich höre das immer wieder gerne, das Stück Counting Stars von One Republic. Welle Niederrhein hier, Freitag. Ich habe vorhin ja erzählt, dass Dänemark als Urlaubsland so boomt. Da habe ich gefragt, wart ihr schon mal da? Wo war der dieses Jahr überhaupt oder wo geht's noch hin? Da schreibt unter anderem die Johanna über WhatsApp zu mir ins Studio. Hallo Monique, wir waren dieses Jahr tatsächlich in Dänemark in, ich hoffe, ich spreche das richtig aus, Xiern. So. Ist nicht schlecht, schreibt sie, nur es ist eine lange Fahrt. Und dann, sie fährt lieber nach Westkapelle. Ist nicht so weit, der Strand kann mehr, mehr Muscheln, mehr Schiffe. Liebe Grüße, Johanna.

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0: Während Luisa sich schon auf ihre Nachrichten konzentriert hat, habe ich die zugeblubbert mit, ah, ich mag den Song so gerne, ich mag den immer gerne hören. Schönes Lied, oder?
1: Ja, finde ich auch. Vor allen Dingen, wenn du singst.
0: Oh Gott, ich hoffe, ihr habt dich nicht so sehr abgelenkt gerade.
1: Nee, alles gut.
0: Dann sage ich jetzt, es ist 4:30.
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3: Mit Luisa Löhrs schönen guten Tag. Die Industrie- und Handelskammer Mittlerer Niederrhein fordert wegen des Niedrigwassers im Rhein schnelle Hilfe vom Bund. In einem Brief an das Bundesverkehrsministerium verlangt die IHK kurzfristige und langfristige Maßnahmen. So sollen Engstellen im Rhein beseitigt und die Fahrrinne für die Schifffahrt verbessert werden. Außerdem fordert die IHK, den Güterverkehr auf der Schiene auszubauen. Das größte Spiel in der Vereinsgeschichte des SC St. Tönis kann wie geplant stattfinden. Das hat die Stadt heute bekannt gegeben. Anpfiff für das DFB-Pokalspiel in der Grotenburg gegen Eintracht Frankfurt ist heute Abend um 18 Uhr. Dabei stand das Spiel gestern Abend noch auf der Kippe. Anouk van der Vliet weiß mehr.
4: Bei einem Pressetermin gestern Abend fiel auf, der gesamte Rasen war mit türkisen Football-Markierungen übersät, noch vom letzten Heimspiel der Krefeld Ravens. Inzwischen sind die Linien nach Angaben der Stadt aber für das Fußballspiel angepasst worden. Die Verantwortlichen sagen, alle Vorgaben werden jetzt eingehalten. Nach Einschätzung der Stadtverwaltung und des SC St. Tönis steht dem Spiel damit nichts mehr im Wege. Das findet vor mehr als 10.000 Fans in der ausverkauften Grotenburg statt. Wir übertragen die Partie live ab 18 Uhr.
3: Von der Polizei wegrennen war in Grefrath wohl keine gute Idee. In der Nacht zu Donnerstag hat nach Angaben der Polizei ein junger Mann einen Streifenwagen gesehen und sprintete direkt los. Die Polizei verfolgte ihn und entdeckte in einem Versteck gleich drei junge Männer. Kurz darauf kam über Funk die Meldung von einem Kioskeinbruch in Grefrath. Die Beschreibung passte auf einen der drei. Die Polizei ermittelt jetzt weiter. Und das waren die Nachrichten mit Luisa Löhrs. 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
0: Dank dir sehr.
3: Gerne doch.
0: Bis nachher.
3: Bis nachher.
0: Das Welle Niederrhein Wetter hier am Welle Niederrhein Studio in Krefeld. Habe ich schon krachen gehört vorhin? Ich habe gefragt, habe ich das richtig gehört? Ja, es hat gewittert. Und es könnte an mehreren Stellen, also an mehreren Orten gewittern. Heute Nachmittag noch, kann, muss nicht. Es bleibt aber auf alle Fälle ziemlich regnerisch und bewölkt. Morgen am Samstag insgesamt, wie sagt man das so schon, freundlicher als heute Nachmittag. Aber es bleibt nicht ganz trocken. Es ist auch ein bisschen kühler morgen als heute mit um die 19 Grad. Aber es ist auch Sonne dabei. Und dann Sonntag. Von Lloyd bis Linn, so wie es jetzt aussieht, trocken, Sonne und Wolken um die 20 Grad. Hallo Autofahrer, der beste Verkehrsservice für den Niederrhein um kurz nach 4:30. Es wird besser auf den Straßen. A52 Düsseldorf-Romont zwischen Mönchengladbach-Neuwerk und Kreuz Mönchengladbach. 1 Kilometer stockender Verkehr, knappe 5 Minuten Zeitverlust. Und die A57 Köln Richtung Krefeld zwischen Kreuz Meerbusch und Krefeld Zentrum. 3 Kilometer stockender Verkehr, Zeitverlust mindestens 5 Minuten. Geblitzt wird in Krefeld an der Untergard in Höhe der Brauerei, an der Havelstraße in Höhe der Bushaltestelle am Langendonk und in Gelbstratum an der Düsseldorfer Straße Fahrtrichtung Meerbusch. Danke Markus, danke Arthur und danke Anke. Wenn ihr noch was anderes habt für unseren Verkehrsservice oder sonst irgendwas, was ihr mir mitteilen möchtet, macht das zu mir ins Studio über die Welle Niederrhein Hotline 02151 50 60 70.
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0: With the MC. Es hat lange gedauert, also nicht lange gedauert. Aber zuerst, als diese Band herauskam, da hat man gedacht, wie spricht man das aus? With the MC ist das hier bei Monique am Nachmittag mit Show Me Love. 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

0: Der Freitagnachmittag bei Welle Niederrhein mit Monique van Schijndel. Wir sind richtig sportlich unterwegs heute in dieser Nachmittagssendung. Und deswegen ist Anouk van der Vliet hier. Du, du bist so eine Rennmaus, ne?
1: Ja, nicht mehr so, aber ja.
0: Wir reden gleich über Run and Fun. Mhm. Kurz vorher natürlich zum großen Highlight heute Abend hier bei uns in Krefeld in der Grotenburg. Das DFB-Pokalspiel zwischen dem SC St. Tönis und Eintracht Frankfurt. Mhm. Für uns im Stadion in der Grotenburg ist Patrick Pöhler, unser Welle Niederrhein-Reporter. Wir sind alle hier auch schon so ein bisschen aufgeregt. Ne? Ist ein Riesending.
1: Ja, auf jeden Fall. Das ist ja so David gegen Goliath, muss man sagen. Ne? Also der kleine Oberligist gegen den großen Bundesligisten. Ganz witzig. Also die Jungs vom SC haben ja im Interview gesagt, ja, wir haben uns vielleicht mal freigenommen, der ein oder andere aus der Mannschaft.
0: Süß, oder? Habe ich gehört.
1: Ja, und dann siehst du in der Instagram-Story von Eintracht Frankfurt, dass sie gestern Abend schon angereist sind, ne, im großen Mannschaftsbus, alle total, piekfein rausgeputzt in ihrem Mannschaftsdress. Also das ist halt schon eine andere Nummer, ne? Muss man schon sagen. Ich bin sehr, sehr gespannt. Das wird für die Jungs ja so das Spiel ihrer Karriere, glaube ich. Aber wir haben es jetzt in dieser Woche schon sehr, sehr häufig gesagt, der Pokal hat ja seine eigenen Gesetze. Deswegen vielleicht erleben wir ja heute Abend das Wunder von der Grotenburg nochmal.
0: Ja, und das könnt ihr live verfolgen hier bei Welle Niederrhein. Anouk van der Vliet, du bist auch hier wegen Run and Fun am 2. September. Das Welle Niederrhein-Team steht. Aber da hätten wir noch ein paar T-Shirts übrig.
1: 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Also das wird ganz schicki. Dann geht's. Es sind nicht 5 Kilometer ganz, es sind ein bisschen mehr. Da bin ich auch schon mal auf die Nase gefallen, im wahrsten Sinne des Wortes. Aber ja, macht auf jeden Fall immer richtig viel Fun.
0: Ja, ich war schon mal dabei, nicht so aktiv, sondern habe da am...
1: Ja, du drückst dich ja immer.
0: Ich kann nicht.
1: Ich meine Beine können.
0: Ja, ich habe erstmal bis 18 Uhr Sendung, danach dann noch ein paar Klasse gesehen. Nur wegen des T-Shirts würde ich gerne mitmachen.
1: Weißt du, wer um Ausreden verlegen ist, ist nicht wert, dass er da verlegen ist, sagt man im Niederrhein.
0: Den deutschen Spruch kenne ich nicht.

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1: Mit Jannik Böke. Schönen guten Tag. An einer Schule in Schweden hat ein Angreifer mehrere Menschen mit einem Schwert verletzt. Das haben die Behörden in Schweden mitgeteilt. Für die Bevölkerung bestehe inzwischen keine Gefahr mehr. Lena Bauer aus dem News-Team mit mehr Infos dazu, was rund um den Vorfall schon bekannt ist.
2: Laut Polizei gab es gegen 14 Uhr eine Alarmierung. Daraufhin seien zahlreiche Einsatzkräfte zur Schule in einer Kleinstadt nordwestlich von Stockholm ausgerückt. Die Polizei habe die weiterführende Schule durchsucht und umliegende Schulen seien vorsorglich geräumt und abgeriegelt worden. Medienberichten zufolge haben Einsatzkräfte den Angreifer mit einem Schuss ins Bein gestoppt. Zu seinem Motiv oder weiteren Hintergründen gibt es bisher keine Angaben. Weiter unklar ist auch, wie viele Menschen genau verletzt wurden und wie schwer.
1: Für diese Minuten ist auch eine Pressekonferenz angesetzt. Wir behalten das Thema für euch im Blick. Jetzt weitere Meldungen im Überblick. Nach dem Fund zweier Waffen in einem Waldversteck nahe Berlin wird auch mit Blick auf mögliche Verbindungen zu anderen Staaten ermittelt. Bundesinnenminister Dobrindt hat heute deutlich gemacht, dass eine Beteiligung fremder Mächte in diesem Fall nicht auszuschließen sei. Das laufende Verfahren werde weitere Erkenntnisse in dieser Hinsicht liefern können, so Dobrindt. China hat den von den USA angekündigten Wirtschaftskrieg gegen Teheran als unangemessen zurückgewiesen. Sanktionen und Druck werden nicht dazu beitragen, das Problem zu lösen, so ein Sprecher des chinesischen Außenministeriums. China gilt als einer der wichtigsten Handelspartner des Iran. Bundeskanzler Merz wird nach seinem Sommerurlaub morgen erstmals wieder öffentlich auftreten. Das hat ein Regierungssprecher angekündigt. Geplant ist eine Reise nach Hürtgenwald, um sich vor Ort bei den Einsatzkräften zu bedanken, heißt es. Über eine Woche lang hatten die Flammen in der Eifel gewütet. Seit gestern ist der Waldbrand gelöscht. US-Präsident Trump setzt vorübergehend Zölle auf Rinderhack aus, um die Verbraucherpreise zu senken. Das hat er auf seiner Online-Plattform Truth Social angekündigt. Die Zollbefreiung gelte für die Einfuhr von 300.000 Tonnen Rindfleisch in den kommenden 90 Tagen, erklärte Trump. Das importierte Fleisch solle zu einem Preis von 25% unterhalb des aktuellen Marktpreises in den Handel kommen. Dazu, wer dies zugesichert habe und woher das Fleisch kommen soll, machte Trump zunächst keine Angaben. In den USA stehen im November die Zwischenwahlen zum Kongress an. Die gestiegenen Preise, zum Beispiel für Lebensmittel, sind eines der wichtigsten Anliegen der US-Wähler. Der Landwirtschaftssektor begründet die Preissteigerungen unter anderem mit dem Klima, weil wiederkehrende Dürren die Weiden ausdörren. Und das waren die Nachrichten mit Jannik Böke.
3: Danke, Jannik Böke. Das Welle Niederrhein-Wetter bleibt ziemlich grau und regnerisch für den Rest Freitag. Gewitter teilweise inklusive. Hier hat es ja schon gewittert. Morgen am Samstag freundlicher, gibt Sonne, auch mal Wolken und es bleibt wohl nicht ganz trocken. 19 Grad werden es in etwa, auch in Bockum und in Schark. Sonntag besser, trocken, 20 Grad, Sonne und ein paar Wolken. Hallo Autofahrer, 17 Uhr durch, der beste Verkehrsservice für den Niederrhein. Auch hier wird es langsam besser. A52 Düsseldorf-Romont zwischen Mönchengladbach-Neuwerk und Kreuz Mönchengladbach. 1 Kilometer Stau, 5 Minuten Zeitverlust in etwa. A57 Köln Richtung Krefeld zwischen Bovort und Krefeld-Oppum. 3 Kilometer Stau, knappe Viertelstunde Zeitverlust im Moment hier. Und auf der A57 Krefeld Richtung Köln zwischen Krefeld-Oppum und Kreuzmeerbusch. 1 Kilometer stockender Verkehr. Hier dürftet ihr unter 5 Minuten durch sein, grob. Geblitzt wird in Krefeld an der Untergart in Höhe der Brauerei. An der Havelstraße in Krefeld wird geblitzt, und zwar in Höhe der Bushaltestelle am Langendonk und im Gellepstratum an der Düsseldorfer Straße, Fahrtrichtung Meerbusch. Danke Markus, danke Arthur und danke Anke, tatsächlich. Die Welle Niederrhein Hotline, wenn ihr noch was habt für unseren Verkehrsservice, 02151 50 60 70.
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3: Ja, und Anouk van der Vliet.
4: Hallo.
3: Hallo, ist auch kurz bei mir.
4: Jo.
3: Sport. Und es geht noch nicht um das DFB-Pokalspiel heute Abend, sondern es geht um Eishockey.
4: Jo, die Pinguine haben nämlich ihren ersten Test heute erfolgreich absolviert, kann man sagen. Gegen den Club Vålerenga Oslo gab es einen sehr deutlichen, sag ich mal, 6:2 Sieg.
3: Schön.
4: Beim EV Landshut sind ja jetzt gerade die Testspiele, ein Vierer-Cup quasi. Und morgen geht's dann, ja,
3: wirst du
4: direkt mal wach, morgen geht es dann gegen Liga-Konkurrenten Köln, also den rheinischen Rivalen quasi. Ne? Samstag, morgen 14 Uhr, müssen die Jungs da ran. Dann wird's ernst, weil dann geht's direkt gegen die man auch in der Liga trifft.
3: Ach, die Frau Vanderflick mit erhobenem Finger.
4: So.
3: Mit erhobenem Finger sage ich gar nicht mehr lange. Ach, eine Stunde. Da ist das Spiel wahrscheinlich schon losgegangen. Mhm. DFB-Pokal, erste Runde, SC St. Tönis gegen Eintracht Frankfurt, Bundesligist. Und ich frage dich, liebe Anouk Kwamfliet aus St. Tönis, was glaubst du? Sind da irgendwelche Leute noch da? Was glaubst du? Was glaubst du? Sind da irgendwelche Leute noch in St. Tönis oder sind die alle hier?
4: Ja, ich glaube, es sind doch noch ein paar in St. Tönis, weil so viele Tickets gab es ja nicht. Der Run war ja riesengroß,
3: so
4: über 10.000.
3: Vielleicht, um das Feeling zu feilen.
4: Ach so, meinst du Public Viewing?
3: Ja,
4: die hängen alle vor ihren Radiogeräten, weil wir übertragen live ab 18 Uhr.
3: Danke, dass du mich darauf hinweist.
4: Ja. Ich habe tatsächlich gerade gehört, viele Grüße Papa. Der hat nämlich noch ein Ticket ergattert. Papa van der Vliet hat sich noch ein Ticket ergattert.
3: Mhm, lieber Papa van der Vliet, ich erwarte über die Welle Niederrhein-Hotline gleich eine Nachricht. Von dir, das darf ich sagen, der ist ja auch Holländer, den darf man duzen.
4: Ja.
3: Ja, genau. Also ja, gut, dann gute Fahrt nach St. Tönis.
4: Ja, vielen Dank.
3: Vielleicht kommen dir noch irgendwelche Leute entgegen mit Fahnen oder irgendwas.
4: Die halten mich an, weil ich die noch dahin bringen soll wahrscheinlich.
3: Ja, das ist doch die Vanderflit. Ja, okay, danke dir.
4: Sehr gerne.
3: Schönes Wochenende und alle anderen schön dranbleiben. Gleich ab 18 Uhr dann natürlich die Übertragung. Aber vorher haben wir noch eine Stunde, Monika, am Nachmittag. Was laber ich ja denn?
4: Zählst du denn schon wieder?
3: Was sagst du?
4: Was redest du schon wieder?
3: Redet die Frau denn?

0: Bis jetzt noch mit der Frau von der Flit gequatscht hier. Ne? Immer noch nicht auf dem Weg nach St. Tönis. Vielleicht biegt sie hier noch an die Grotenburg ab, wer weiß es denn. So, Welle Niederrhein hier ist Freitagnachmittag, gleich 16:45. Ich habe heute in der Sendung mit dem 22-jährigen Finn aus Viersen telefoniert. Der ist gerade mit dem Rad unterwegs nach Portugal. Warum? Also, nach seiner Ausbildung als Heilerziehungspfleger hat er gesagt, ich brauche eine Auszeit. Ich möchte das gerne, ich kann das auch machen. Und ich möchte einfach mal ein paar Monate was anders machen.
1: Also ich habe davor ganz gern schon Sport gemacht und ich dachte mir, nach der Ausbildung direkt arbeiten gehen, das kann jeder. Mhm. Und ein bisschen Abenteuer konnte ich gut gebrauchen. Da kam mir das eigentlich ganz gelegen.
0: Ja, glaube ich. Und so hat er Zelt, Isomatte und Co. aufs Fahrrad gepackt, ist am 1. August los, also der ist schon ein bisschen unterwegs und dann mit dem Fahrrad Richtung Portugal. Heute, am 21. August, haben wir halt von Welle Niederrhein mal gecheckt, ne? Habe ich vorhin im Interview mit Tim mal gecheckt, wie weit der denn bis jetzt schon gekommen ist.
1: Ich bin jetzt schon knapp 2000 Kilometer weit gefahren.
0: Oh.
1: Ein paar Kilometer vor Salamanca, das ist so 100 Kilometer vor der portugiesischen Grenze.
0: Noch nie von gehört, aber klingt total schön und sonnig. Finn aus Viersen, 22 Jahre alt, alleine auf dem Weg mit dem Fahrrad nach Portugal. Was seine Freunde dazu gesagt haben, als er den Plan hatte, hat er mir vorhin auch erzählt.
1: Also ich habe mal Freunde gefragt, aber die wenigsten haben in meinem Alter mal eben 60, 70 Tage Zeit, um zu verreisen und auch Lust auf das Ganze. Und ja, meine Familie war am Anfang ein bisschen, weiß ich nicht, nicht skeptisch, aber ja, die haben sich auch überlegt, okay, alleine reisen,
0: ja.
1: Wie hast du dir das überlegt? Aber als ich denen von dem Plan erzählt habe, waren die eigentlich sehr dafür und stehen auch echt hinter mir.
0: Finde ich gut, toll. Und so radelt Tim aus Viersen heute auch weiter Richtung Portugal. Der übernachtet weiter auf Campingplätzen. Die sucht er sich am Abend vorher spontan aus. Freiheit und Abenteuer wollte er, hat er sich erlaubt, bevor er nach seiner Ausbildung in die Arbeitswelt geht, hat er mir heute am Telefon hier bei Welle Niederrhein erzählt. Ihr könnt, wenn ihr mögt, Tim aus Viersen auf seiner Radtour nach Portugal verfolgen und zwar bei Instagram unter Tim Radelt.

das alles hier klingt nach Wochenende. Jetzt auch mit Rick Astley hier bei Welle Niederrhein. Freitagnachmittag 20:05. Was habt ihr Schönes vor am Wochenende, wenn ihr Lust habt? 02151 50 60 70 WhatsApp zu mir ins Welle Niederrhein Studio. Ich freue mich.

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0: Yeah! Welle Niederrhein hier, Freitagnachmittag, es ist 17:30.
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2: Mit Luisa Löhrs, schönen guten Tag. Das Niedrigwasser im Rhein sorgt am Niederrhein weiter für Sorgen in der Wirtschaft. Deshalb hat sich die Industrie- und Handelskammer Mittlerer Niederrhein mit einem Brief an das Bundesverkehrsministerium gewandt. Darin fordert die IHK schnelle Hilfen und langfristige Lösungen. Mehr dazu von Sebastian Raab.
3: Auch wenn der Pegel des Rheins gerade wieder steigt, bleibt das Niedrigwasser ein großes Thema. Aus Sicht der IHK müssen vor allem Engstellen im Rhein beseitigt und die Fahrrinne verbessert werden. Das sei besonders wichtig für die Häfen und die Chemiestandorte in der Region, heißt es. Langfristig schlägt die IHK außerdem vor, alte Tagebauseen bei Hochwasser zu füllen, um später Wasser an den Rhein abgeben zu können. Zusätzlich soll der Güterverkehr auf der Schiene ausgebaut werden.
2: In einer halben Stunde ist Anpfiff in der Grotenburg. Im DFB-Pokalspiel trifft der SC St. Tönis auf Eintracht Frankfurt. Dabei stand das Spiel gestern Abend noch auf der Kippe. Auf dem Rasen waren noch türkisfarbene Markierungen vom Footballspiel der Krefeld Ravens zu sehen. Das ist seit heute Morgen laut Stadt aber behoben. Schon seit Wochen haben sich der Verein und die Fans auf den Abend vorbereitet. Wir übertragen ab 18 Uhr live aus dem Stadion. Im Kreis Viersen hat es gestern laut Polizei gleich zwei schwere Unfälle gegeben. In Süchteln sind am Vormittag zwei Pedelec-Fahrerinnen auf dem Radweg auf der Freudenbergstraße zusammengestoßen. Die Frauen, 60 und 27 Jahre alt, stürzten und kamen mit schweren Verletzungen ins Krankenhaus. In Lobberich wurde am frühen Morgen ein 57-jähriger Autofahrer schwer verletzt. Er kam auf der Niedigstraße aus noch ungeklärten Gründen von der Fahrbahn ab und prallte gegen eine Mauer. Die Polizei ermittelt jetzt in beiden Fällen. Und das waren die Nachrichten mit Luisa Löhrs. 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
0: So, Luischen, dann hast du jetzt Feierabend für
2: heute.
0: Yes,
2: hab ich.
0: Ich wünsche dir ein tolles Wochenende.
2: Ja, vielen Dank. Wünsche ich dir später auch.
0: Thank
2: du hast
0: you.
2: Ja noch was zu tun.
0: Ne? Ich habe noch ein bisschen was zu tun.
2: Ja, genau.
0: Aber ist ja schön. Tschö, tschö.
2: Ciao, ciao.
0: Das Wellenniederrhein-Wetter. Es sind noch knapp 20 Grad in Krefeld an der Grotenburg. In der Grotenburg. Es ist bestimmt deutlich heißer. So eine halbe Stunde vor Beginn des DFB-Pokalspiels zwischen dem SC St. Tönis und Eintracht Frankfurt. Ja. Sprechen wir gleich drüber. Wir schalten dann gleich auch schon mal rüber zu unserem Welle-Niederrhein-Reporter Patrick Pöhler. So, 19 Grad sind es gerade in Niederkrüchten. Dabei bleibt es heute, also für den Rest vom Freitag, ziemlich bewölkt und auch regnerisch. Es kann nach wie vor örtlich gewittern. Morgen am Samstag ruhiges Wetter, es ist mehr Sonne dabei, paar Wolken auch und ganz trocken bleibt es aber nicht. 19 Grad, Sonntag 20 Grad, Sonne, ein paar Wolken und trocken. Hallo Autofahrer, kurz nach 17:30, der beste Verkehrsservice für den Niederrhein. Auf der A57 Köln Richtung Krefeld, zwischen Kreuz Meerbusch und Krefeld-Oppum. Aktuell noch dichten Verkehr, euer Zeitverlust knappe 5 Minuten. Und das war schon von den Autobahnen. Gucken wir mal kurz, was es in Sachen Blitzern gibt. Und zwar wird noch geblitzt in Krefeld an der Untergart, in Höhe der Brauerei. Und auch in Gelb-Stratum wird geblitzt an der Düsseldorfer Straße, und zwar Fahrtrichtung Meerbusch. Danke Markus und danke Arthur fürs Melden. Habt ihr noch was für einen Verkehrsservice, dann schickt es mir ins Studio, ins Welle Niederrhein Studio über die Welle Niederrhein Hotline 02151 50 60 70.
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0: Jawohl, Monique von Skyndl ist hier an diesem späten Freitagnachmittag.

0: gleich wird's ernst, gleich geht's los in der Krefelder Grotenburg mit dem DFB-Pokalfinale zwischen unseren, sage ich einfach mal ganz stolz, Oberligisten SC St. Tönis und dem Bundesligisten Eintracht Frankfurt. Für euch in der Grotenburg ist heute Abend unser Allround-Sportreporter Patrick Pöhler. Er berichtet gleich ab 18 Uhr live hier bei Welle Niederrhein, aber der ist natürlich schon in der Leitung. Wir haben gerade schon fünf Minuten gequatscht. Hallo Patrick.
1: Hallo Monique.
0: Volle Hütte schon da, Jubeltrubel höre ich.
1: Ja, das kann man ziemlich genau so sagen. Und wenn ich aufs Spielfeld drauf schaue und wenn ich mir das Wetter anschaue, es ist wirklich optimale Bedingungen mittlerweile. Die Sonne lacht ein bisschen über der Grotenburg. Eben kurz vorher hat es ja hier noch ein bisschen geregnet. Da waren noch ein paar Blitze am Himmel zu sehen. Aber jetzt wirklich, ja, prachtvoll. Die Flutlichtmasten sind schon ein bisschen mit Licht bestückt. Aber drüben, ich gucke auf die Gegentribüne, da ist voll. Alle Frankfurter, über 5.000, fast 6.000 Tickets sind ja nach Frankfurt gegangen und die haben eben schon für so ein bisschen Gänsehaut gesorgt da drüben. Die wollen natürlich, dass die Eintracht hier weiterkommt heute.
0: Ja, wir wollen das natürlich nicht, wir wollen was anderes. Wie realistisch sind die Chancen vom SC St. Tönis jetzt tatsächlich da in diesem Spiel, in der ersten DFB-Pokalrunde, was zu reißen gegen diesen Bundesligisten?
1: Also ganz ehrlich, und ich hoffe natürlich auch, dass St. Tönis hier ein Top-Spiel abliefert. Die Chancen sind verschwindend gering. Und Bekim Kastrati, der Trainer, hat es gestern auf der Pressekonferenz auch nochmal gesagt. Wir trainieren dreimal die Woche und die Eintracht, die beschäftigt sich Tag ein, Tag aus mit nichts anderes als mit Fußball. Also der Etat, den kann man ja mal einfach gegenüberstellen. Der eine ist bei 130.000 Euro, der von St. Tönis, und der von Eintracht Frankfurt ist ein dreistelliger Millionenbetrag. Also das ist einfach ein unfassbar krasser Unterschied. Bekim Kastrati hat gesagt, wenn wir ein Tor schießen, da bin ich total happy. Für uns ist es das größte Spiel in der Vereinsgeschichte.
0: Und wir sind ab 18 Uhr live dabei aus der Grotenburg mit Patrick Pöhler beim Traumspiel für den SC St. Tönis in der ersten Runde des DFB-Pokals gegen Eintracht Frankfurt.

So, es ist 17:50 durch. Ich bleib ausnahmsweise noch mal ein bisschen hier, denn Welle Niederrhein ist ja gleich beim Spiel, beim DFB-Pokalspiel vom SC St. Tönis gegen Eintracht Frankfurt dabei mit unserem Welle Niederrhein-Sportreporter Patrick Pöhler im Stadion.

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1: Mit Jannik Böke. Schönen guten Abend. Bahnpendler in NRW müssen mal wieder umplanen. Eine der wichtigsten Bahnstrecken wird gleich gesperrt. Zwischen Düsseldorf und Köln geht ab 21 Uhr nichts mehr. Grund sind Bauarbeiten. Mirko Knappert aus dem News-Team. Sämtliche Züge werden umgeleitet oder durch Busse ersetzt.
2: Ja, so sieht es leider aus. Betroffen sind sowohl S- und Regionalbahnen wie der RE1 oder die S6, aber auch der Fernverkehr zwischen dem Düsseldorfer Hauptbahnhof und Köln-Mülheim. Hier wird in zwei Phasen gebaut. Die erste geht bis zum 4. September, also genau 2 Wochen lang. Danach startet dann auch schon der nächste Bauabschnitt. Der geht bis Anfang Dezember. Bis dahin bleibt die Strecke für S-Bahnen gesperrt.
1: Die Fern- und Regionalzüge fahren dann ab dem 4. September immerhin schon wieder. Und das alles, weil die Bahn ihre Infrastruktur auf Vordermann bringt.
2: Genau, während der Sperrung werden unter anderem rund um Langenfeld, Leverkusen und Köln kilometerweise neue Gleise verlegt und neue Weichen eingebaut. Außerdem bekommen in Düsseldorf 3 Eisenbahnbrücken ein Update, genauso wie ein Bahnsteig in Benrath. Alles fertig sein soll dann übrigens im Frühjahr nächsten Jahres. Noch ein Tipp für alle Pendler: Wenn ihr in den nächsten Wochen zwischen Düsseldorf und Köln mit dem Zug fahren müsst oder wollt, schaut am besten vorher nochmal online nach, ob und wie eure Verbindung denn nun fährt.
1: Danke Mirko für die Infos. Jetzt weitere Meldungen im Überblick. Hessens Innenminister sieht in der Autofahrt durch die Fußgängerzone mit mehreren Verletzten im nordhessischen Hof Geismar keine vorsätzliche Tat. Nach allen ihm vorliegenden Informationen ist von einem tragischen Unfall geschehen, infolge eines medizinischen Notfalls auszugehen. Das erklärte der Minister. Nach derzeitigem Stand wurden 8 Menschen bei dem Vorfall verletzt. In Schweden hat ein Angreifer an einer Schule nordwestlich von Stockholm mehrere Menschen mit einem Schwert verletzt. Das haben die Behörden in Schweden bestätigt. Die Polizei hat den mutmaßlichen Täter festgenommen. Genaue Angaben zur Anzahl der Verletzten gab es noch nicht. Nach dem wegweisenden Urteil des obersten Gerichts der USA haben deutsche Firmen hunderte Millionen Euro wegen zu viel gezahlten Zöllen zurückbekommen. Das berichtet unter anderem die Wirtschaftswoche. Demnach seien börsennotierten deutschen Unternehmen rund 790 Millionen Euro erstattet worden. Das oberste Gericht der USA hatte Mitte Februar Zölle auf Basis eines Notstandsgesetzes für rechtswidrig erklärt. Die niederländische Datenschutzbehörde hat Uber wegen Verstößen gegen europäische Datenschutzregeln eine Rekordbuße von 825 Millionen Euro auferlegt. Das Unternehmen habe von 2020 bis 2022 Konten von Fahrern automatisch gesperrt, ohne ihnen dies mitzuteilen. Solche einschneidenden Entscheidungen sind nach EU-Recht nicht erlaubt, wenn sie vollautomatisch getroffen werden, heißt es von der Behörde. Außerdem habe Uber das Recht der Fahrer auf Auskunft verletzt. Bei der Geldbuße handelt es sich um eine der höchsten, die auf der Grundlage des europäischen Datenschutzrechts verhängt wurden. Uber will Medienberichten zufolge Berufung gegen die Entscheidung einlegen. Und das waren die Nachrichten mit Jannik Böke.
3: Danke dir, Jannik Böke. Das Welle Niederrhein-Wetter. Dieser Freitagabend, der bleibt überwiegend bewölkt und regnerisch. Vereinzelt kann es noch gewittern. Morgen am Samstag ruhiges Wetter. Auch in Hinsbeck und in Fährberg zum Beispiel 19 Grad in etwa. Sonne, Wolken, hier und da mal ein Schauer. Sonntag schön. Also ich finde schön. 20 Grad, trocken, Sonne und Wolken im Mix. Hallo Autofahrer, kurz nach 6 der beste Verkehrsservice für den Niederrhein. Das sieht gut aus. Keine Staus mehr auf unseren Autobahnen. Geblitzt wird aber noch unter anderem in Gellepstratum an der Düsseldorfer Straße Fahrtrichtung Meerbusch. Und das hat der Markus gemeldet. Und noch eine Meldung aus dem Krefelder Stadtgebiet. Der Glockenspitz ist teilweise gesperrt wegen des DFB-Pokalspiels in der Grotenburg. SC St. Tönis gegen Frankfurt. Deshalb bin ich auch noch hier. Gleich mehr dazu. So, wenn ihr noch was habt für den Verkehrsservice oder sonst irgendwas, die Welle Niederrhein Hotline zu mir ins Studio 02151 50 60 70.
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3: Ja. Monique van Schijndel ist hier und wir sind heute Abend für euch in der Krefelder Grotenburg beim DFB-Pokalspiel zwischen dem SC St. Tönis und Eintracht Frankfurt. Die Welle Niederrhein verfolgt haben, die wissen das schon längst. Aber ich sag nochmal, ein großes Ding für Welle Niederrhein, für den SC St. Tönis und für unseren Welle Niederrhein Sportreporter vor Ort, Patrick Pöhler. Und zu ihm geht es jetzt auch schon sofort rüber in die Grotenburg.
4: 40 Sekunden ist die Partie hier erst alt in der Krefelder Grotenburg. Es hat etwas gedauert, denn am Tornetz, da war der Linienrichter noch nicht ganz einverstanden. Da musste noch ein bisschen handwerklich gearbeitet werden. Jetzt läuft das Spiel seit einer knappen Minute. Und Kaua Santos, der Torhüter von Eintracht Frankfurt, der musste schon zweimal den Ball parieren, beziehungsweise einmal runterpflücken und einmal weiterspielen. Auf der anderen Seite sein Tönes bisher sattelfest in dieser ersten Minute. Also, wir freuen uns auf dieses Spiel hier unter anderem, und das sage ich Ihnen jetzt schon mal, mit Mario Götze, der Weltmeister, heute hier auf dem Spielfeld. Und das ist natürlich eine besondere Geschichte auch für den Oberligisten aus St. Tönes. 0-0, noch keine Tore hier.
3: Genau, und zurück zu mir im Studio, gleich mehr aus der Grotenburg. Hier war Welle Niederrhein.

0: größte Spiel in der Vereinsgeschichte vom SC St. Tönes läuft, und zwar in der Grotenburg, hier bei uns in Krefeld. Unser Oberligist spielt in der ersten Runde des DFB-Pokals gegen den Bundesligisten Eintracht Frankfurt. Und unser Welle Niederrhein-Sportreporter Patrick Pöhler ist live für euch dabei. Patrick.
1: Ja, ich bin dabei, und wir haben das erste Tor gesehen, und es ist leider das Tor für die Eintracht aus Frankfurt gewesen. Es war die vierte Spielminute. Es gab die zweite Ecke in diesem Spiel für die Eintracht aus Frankfurt. Die erste brachte nichts ein, und dann die zweite aber auf den Kopf von Johnny Burkhardt, und der hat dann gar kein Problem gehabt, den Ball im Tor unterzubringen. Jetzt aber die erste Chance mal für die Gastgeber, für den SC St. Tönes aus 22 Metern, aber abgeblockt. Der Schussversuch, insofern keine große Gefahr. Caua Santos, der Torhüter, musste da gar nicht groß eingreifen bei den Gästen aus Frankfurt, die natürlich hier die große Unterstützung mit dabei haben. Über 5000, die den Weg aus der Main-Metropole hier an den Niederrhein mitgemacht haben in die Grotenburg. Und St. Tönes ist ja gut gestartet in die Saison, in die Oberliga-Saison, haben am vergangenen Sonntag gespielt, haben 0:2 gegen Solingen-Wald zurückgelegen, aber dann gab es das große Comeback in den letzten 10 Minuten, aus einem 0:2 dann noch ein 3:2 gemacht. Und jetzt gibt es hier den Szenenapplaus, weil St. Tönes da auf dem Weg in Richtung Hälfte der Frankfurter ist. Und dann gibt es die gelbe Karte, Trikot zupfen. Und die frühe Verwarnung für einen Frankfurter Spieler. Das Ganze in der siebten Spielminute. Es trifft Elias Baum, die Verteidigung der Frankfurter. Zuletzt ja richtig unter die Räder gekommen beim letzten Testspiel in Brentford beim Premierligisten. Da haben sie 0:7 eine richtige Rutsche sich abgeholt. Gab viel Kritik, sowohl an der Abwehr als auch am Torhüter. Da suchen die Frankfurter ja auch noch nach einem neuen Mann. Atobolu, der Freiburger, ist da im Gespräch. Nehmen wir den Angriff vielleicht hier noch mit vom SC St. Tönes. Flanke von der rechten Seite. Kopfball für St. Tönes. Farid Omuru holt den ersten Eckball für die Gastgeber raus unter dem Applaus hier der Geraden auf der Haupttribüne. Also 0:1 aus Sicht des SC St. Tönes gegen Eintracht Frankfurt, und damit wieder zurück zu dir ins Studio, Monique.
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0: hat sich gerade gemeldet. Wir müssen wieder drauf, wir müssen wieder zur Grotenburg, zu Patrick Pöhler, zum Spiel DFB-Pokal Eintracht Frankfurt gegen SC St. Tönes. Patrick.
1: Und der zweite Treffer ist gefallen an diesem frühen Abend. Das 2:0 für die Frankfurter Eintracht. Das ist wieder mal eine Ecke der Eintracht. Und dann ist der Kopfball wieder eingeschlagen. Koch war es, der das Tor gemacht hat. Der Kapitän Robin Koch mit dem 2:0. Also drei Ecken und daraus sind schon zwei Tore für die Eintracht entstanden. Da müssen die St. Tönisser ein bisschen mehr aufpassen. Gespielt sind jetzt hier 11 Minuten 0:2 der Spielstand. Und damit wieder zurück zu dir, Monique.
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0: Ihre Welle Niederrhein am Freitagabend. Monique von Schaindl ist hier. Es läuft seit 18 Uhr das DFB-Pokalspiel zwischen dem SC St. Tönis und der Eintracht aus Frankfurt. Hier bei uns in der Grotenburg in Krefeld. Es sind schon einige Tore gefallen. Leider für die falsche Seite. Hat sich zwischendurch auch noch was getan. Aktuell steht es 0:3. Oder Patrick Pöhler für uns in der Grotenburg. Hat sich noch mehr getan?
1: Nein, das ist der Spielstand. Das dritte Tor muss ich nachreichen. Das ist nämlich eben gefallen. Das ist gar nicht so lange her. 17. Spielminute war es. Und Amar Mouni, der hat getroffen für die Frankfurter Eintracht. Keine Chance für Simon Sell im Kasten des SC St. Tönis, der sich eben das erste Mal richtig auszeichnen konnte. Eben gegen jenen Amar Mouni. Da hat er glänzend pariert zur Ecke hin. Aber die Ecke brachte dann erst nichts ein für den Bundesligisten aus Frankfurt, aber dann haben sie es eben sehr solide gespielt über die rechte Seite und dann kam Amar Mouni zum Abschluss und dann hat er eben das 3:0 erzielt. Also Frankfurt lässt hier wirklich nichts anbrennen, die nehmen das hier schon sehr, sehr ernst. Das ist auch das, was Adi Hütter, der ja seit dieser Saison wieder an der Bank oder hinter der Bank steht bei der Eintracht aus Frankfurt, was er gesagt hat, dass sie auf jeden Fall das hier ganz, ganz solide und sehr spielen wollen. Jetzt mal wieder ein Angriff für die Gastgeber, für den SC St. Tönis über die rechte Seite. Fumito Okihara mit der Flanke und immerhin gibt es den Eckball jetzt für den SC St. Tönis, für den Oberligisten, der sich ja qualifiziert hat durch den Niederrhein-Pokal, über den Niederrhein-Pokal, weil der MSV Duisburg ja als Vierter der dritten Liga den Platz schon sicher hatte. Im Pokalfinale dann vor 2 Monaten etwa gab es ja dann auch einen Sieg für den MSV Duisburg. Und trotz der Niederlage ist der SC St. Tönis in diese erste Runde des DFB-Pokals eingezogen. Jetzt nehmen wir die Ecke natürlich mit, kommt von der rechten Seite in den Strafraum rein, aber da steht keiner, der den irgendwie verwerten könnte und dann trudelt der Ball sogar auf der anderen Seite ins Aus und so gibt es den Einwurf für die Frankfurter Eintracht fast an der Grundlinie. Das Ganze übrigens hier vor den Augen von Prominenz. Wir sehen Friedhelm Funkel, der ja natürlich hier in der Grotenburg eine enorme Vergangenheit hat, genauso wie sein Bruder Wolfgang Funkel. Die sitzen hier 5 Meter etwa vor mir, schauen sich das zusammen an. Der Co-Trainer von Friedhelm Funkel, der ja auch in Frankfurt schon Trainer war, Friedhelm Funkel, Armin Reutershahn ist hier. Also hier ist ein Stell-Dich-Ein auch an Prominenz, an Fußballern und natürlich sind auch ein paar, die hier in der Grotenburg früher gespielt haben, mit dabei und schauen sich hier das Pokalspiel an. Bekim Kastrati ist da sauer über die Schiedsrichterin, die wir heute hier haben, Davina Lutz, die das Ganze hier begleitet, diese Partie. Da hätte er nämlich gerade gerne einen Foul gesehen, aber da gab es eben nicht den Pfiff und insofern läuft das Spiel hier weiter. Mittlerweile sind 21 Minuten hier absolviert. 0:3 der Spielstand aus Sicht des SC St. Tönis gegen den Bundesligisten, gegen die Frankfurter Eintracht. Zurück ins Studio.
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3: Ja!

0: Freitagabend 19:30. Wir gucken kurz auf das Welle-Niederrhein-Wetter. Also dieser Freitagabend bleibt doch ziemlich bewölkt und regnerisch. Zwischendurch gucke aus dem Fenster ein bisschen blau. Am Wochenende wird es aber tatsächlich täglich ein bisschen besser. Von Elmt bis Hüls. Morgen 19 Grad, Sonne, Wolken und nur ein paar Schauer. Sonntag 20 Grad, trocken und einiges an Sonne. Hallo Autofahrer, der beste Verkehrsservice für den Niederrhein. Alles ruhig. Keine Meldungen. Wenn ihr doch was gesehen habt, was ich weiter sagen sollte, die Welle Niederrhein Hotline 02151 50 60 70.
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0: Ja, ist tatsächlich ziemlich torreich. Es geht direkt weiter rüber zum DFB-Pokalspiel zwischen unserem SC St. Tönis und der Eintracht. Aus Frankfurt im Stadion für euch ist Patrick Pöhler.
2: Mittlerweile sind 27 Minuten gespielt, ein bisschen mehr, 0-3 weiterhin der Spielstand. Und das bedeutet auch die letzten 10 Minuten ohne Gegentreffer für den SC St. Tönis. Also da haben sie jetzt so ein bisschen Zugriff bekommen. Gerade hätten sie sogar, da haben sich die Zuschauer hier auf der Tribüne ein bisschen geärgert, die es mit dem SC St. Tönis halten. Denn da hätten sie es etwas geschickter ausspielen können, rechts rauspassen können. Dann wäre es vielleicht eine gefährlichere Geschichte geworden. Aber so waren dann doch die Frankfurter wieder schnell dazwischen. Und das ist das, was Bekim Castrati gestern auch schon auf der Pressekonferenz gesagt hat. Man sieht natürlich den Unterschied zwischen einem Fünftligisten, die vielleicht 2-3 Mal die Woche trainieren, die auch einem anderen Beruf natürlich dann auch nachgehen. Sind Polizisten dabei, sind Studenten dabei. Also die haben natürlich nicht den ganzen Tag nur Fußball im Kopf, so wie es bei den Bundesligisten von Eintracht Frankfurt ist. Aber die sind dann auch etwas schneller im Umschaltspiel. Die sind etwas athletischer, die sind etwas schneller dann. Und das kann man dann hier durchaus auch erkennen an der einen oder anderen Situation, was Ballmitnahme und sowas angeht. Also insofern ist das schon sehr verdient, dass die Eintracht hier mit 3-0 führt. Mario Götze, der Weltmeister, bringt den Pass dann dahin und dann ist es das 0-4. Johnny Burkhardt macht das Tor für die Eintracht. 29. Spielminute. Ausgehend der Pass von Mario Götze nochmal auf die linke Seite. Dann kommt die Flanke und da steht Johnny Burkhardt relativ frei, macht seinen zweiten Treffer am heutigen Abend. Hier hat er schon das 0-1 gemacht in der 4. Spielminute und jetzt eben der Treffer in der 29. und damit dann doch wieder ein Tor für den Bundesligisten. Klar, das ist natürlich viel Lehrgeld, was der Gastgeber, der SC St. Tönis, hier heute zahlt. Aber es ist natürlich auch das größte Spiel in der Vereinsgeschichte. Und alle haben sich auf diesen Tag gefreut. Sie haben alle gesagt, Montagmorgen fängt der Alltag wieder an. Aber heute, wir genießen das. Und auch wenn wir verlieren, das war allen ja eigentlich im Vorfeld klar, dass da nicht die riesengroßen Siegchancen da sind. Aber sie genießen es hier heute, auch wenn sie 0-4 zurückliegen. Halbe Stunde ist vorbei und damit wieder der Rückpass ins Studio zu dir, Monique.
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0: extra eingelegt für heute Abend. Passender Fußballsong zum DFB-Pokalfinale zwischen, Spiel, nicht Finale, natürlich so ein Quatsch. Erste Runde DFB-Pokal, ja, zwischen unserem Oberligisten SC St. Tönis und dem Bundesligisten Eintracht Frankfurt. Tore sind schon einige gefallen, leider, wie gesagt, auf der falschen Seite. Wie ich finde, Frankfurt führt 4:0 oder Patrick Pöhler in der Grotenburg. Was hat sich getan?
1: Es ist das fünfte gefallen, gerade in dieser Sekunde. Der Ball liegt schon wieder im Mittelkreis und St. Tönis muss wieder anstoßen zum mittlerweile fünften Mal. Denn Usun hat getroffen und ja, sie haben einfach diese spielerische Klasse, die Frankfurter, und können da schalten und walten manchmal, wie sie wollen. Und da sieht man eben dann doch den Klassenunterschied zwischen dem Fünftligisten, dem SC St. Tönis, und dem Bundesligisten, der Frankfurter Eintracht. Am Ende konnte Usun sich eigentlich aussuchen, wo er den Ball im Tor unterbringt, hat sich dann für die rechte Torecke entschieden. Der Torhüter war schon geschlagen, Simon Sell konnte da nichts mehr machen. Aber so zwischendurch hat man dann doch immer so ein bisschen das Gefühl, wenn St. Tönis mal schnell hinten rauskommt, so ein bisschen wackelig ist die Abwehr ja von Frankfurt dann schon. Aber dann fehlt es eben auch so ein bisschen an Personal, was dann hinten rausrückt und was dann vielleicht den Angriff ganz sinnvoll auch zu Ende spielen kann. Insofern hochverdient die Führung für die Frankfurter Eintracht, 5:0. Nachgespielt, knapp 35 Minuten. Hier nochmal die Eintracht über die linke Seite, schon wieder im Strafraum. 1-3, da kommt er da raus. Wieder Usun und dann schlänzt er den Ball am Kasten von Simon Sell vorbei. Sonst hätte es jetzt hier 0:6 gestanden. Das wäre vielleicht aber auch ein bisschen zu viel. So ist es beim 0:5 nach 35 Minuten. Das letzte DFB-Pokalspiel übrigens, was hier in der Grotenburg stattgefunden hat, das ist schon eine ganze Zeit her. Das war 2001, damals noch der KFC Uerdingen gegen den 1. FC Köln. 4:6 nach Elfmeterschießen hat Uerdingen damals verloren. Also mittlerweile 25 Jahre her. Nächster Angriff über die Mitte und dann ist es das 6:0 für die Frankfurter Eintracht. Auch da haben sie es sauber rausgespielt und dann aus 8 Metern, auch da Simon Sell schon wieder geschlagen. Wieder ist es Usun, Doppeltorschütze, 36. Spielminute. Usun macht das 6:0 und ich gebe lieber wieder zurück zu dir, Monique.
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0: Es ist 7:15 durch. Ihr hört Welle Niederrhein. Es laufen die letzten Minuten im Erstrunden-DFB-Pokalspiel zwischen dem SC St. Tönis und der Eintracht aus Frankfurt. Welle Niederrhein ist natürlich für euch dabei mit unserem eigenen Welle Niederrhein-Sportreporter Patrick Pöhler in der Grotenburg. Letzter Stand, Patrick, als wir gesprochen haben, war 0:6. Aber es hat sich was getan in der Zwischenzeit. Und ich hoffe sehr, ein Tor für die richtige Seite.
1: Ja, nicht wirklich, Monique. Und vor allen Dingen nicht nur einer, sondern gerade der Ball liegt wieder im Mittelkreis und St. Tönis muss wieder neu anstoßen. Mittlerweile das 0:8, aber 41. Spielminute zunächst wieder Johnny Burkhardt. Auch da ohne große Mühe hat er den Ball im Tor untergebracht und gerade Elias Baum, auch da hatte er keine Probleme, das Tor zu erzielen. Und insofern steht es jetzt hier 0:8 aus Sicht des Oberligisten, die jetzt versuchen, mal ein bisschen anzurennen. Das Laufduell allerdings verliert da drüben der Fumito Okihara auf Seiten des SC St. Tönis. Aber sie laufen jetzt nochmal an. Wir sind schon in der 45. Spielminute. Also man kann so ein bisschen hoffen, dass sie sich jetzt in die Halbzeit retten mit diesem 0:8. Adi Hütter weiter engagiert, der Trainer der Frankfurter Eintracht. Die Eintracht wieder im Strafraum und dann sah es erst so aus, als wäre der Ball auch schon wieder drin, aber Usu nur ans Außennetz. Da war Simon Sell noch zur Stelle und konnte den Ball parieren. So, 15 Sekunden noch, mal gucken, was der vierte Offizielle uns gleich hier zeigt, wie viele Minuten hier noch nachgespielt werden. Gab keine großen Unterbrechungen, gibt ja auch keinen VAR in dieser ersten Runde. 4 Minuten gibt es noch mal oben drauf, sagt das Schiedsrichtergespann um die Hauptschiedsrichterin. Jetzt müssen wir hier dann nochmal, das ist das 0:9. Müssen wir nochmal drauf schauen. 0:9, wieder nach einer Ecke. Und dann ist es Ebnu Talib, Younes Ebnu Talib, der hier das Tor für die Eintracht aus Frankfurt macht. 46. oder 45 plus 1, wie es so schön heißt. Das Tor zum 0:9. Also das wird ein ganz bitterer Abend, zumindest ergebnistechnisch. So sieht es aus für den SC St. Tönis. Sie haben 10 Minuten zwischendurch mal gehabt, wo sie gut mitgehalten haben, wo nichts passiert ist, wo sie dann auch ja den ein oder anderen Angriff mal versucht haben zu setzen, wo sie selbst mal eine Ecke rausgespielt haben. Aber die brachte ja dann leider auch nicht wirklich was ein. Und jetzt ist es natürlich schon so ein kleines Debakel für das Team von Bekim Kastrati, der ja selbst zweimal DFB-Pokal gespielt hat. Einmal mit Eintracht Braunschweig hat er gegen Osnabrück verloren und dann heute auf den Tag genau vor 21 Jahren mit Borussia Mönchengladbach. Damals war er Perspektivspieler bei den Fohlen. Da hat er eben auch gespielt im DFB-Pokal. Da hat er sogar ein Tor erzielt gegen den FC Kutzhof, damals im Ludwigspark in Saarbrücken. Das 3:0 zum Endstand hat er damals erzielt. Also das sieht jetzt hier ein bisschen bitter aus, dieses 0:9 aus Sicht des SC St. Tönis, die jetzt den Ball mal versuchen, so ein bisschen zu behaupten, aber das klappt nicht. Auch da ist im Mittelfeld einfach zu viel Eintracht zu sehen. Und dann kommen sie wieder über die linke Seite, bringen den Ball rein. Und Johnny Burkhardt, der lauert da so ein bisschen schon wieder auf den Fehler des SC St. Tönis da hinten in der Verteidigung. Dann geht es schnell weiter wieder für die Eintracht in Mittelstürmerposition. Aber dann sind sie erstmal alle wieder hinter dem Ball und trotzdem kommt der Abschluss. Und Simon Sell ist zur Stelle. Wer einem so ein bisschen leid tun kann heute, das ist der Stürmer Morten Heffungs, der da vorne, ja, er versucht natürlich, sich irgendwie frei zu laufen, aber das kriegt er irgendwie nicht so hin. Da gibt es kaum Möglichkeiten für den Stürmer mal so sich ein bisschen zu zeigen. Jetzt versucht er da mal in den Zweikampf zu kommen, steht allerdings dann im Abseits. Letzten Sonntag war er noch der gefeierte Held, weil er St. Tönis nach 0:2 wieder zurückholte ins Spiel in Solingen, das 2:2 machte, gab schöne Videos danach aus der Kabine des SC St. Tönis. Morten is on fire. Er stand dann alleine in der Mitte der Kabine und feierte und alle drum um ihn herum feierten ihn dann eben auch. Aber das ist dann der Liga-Alltag und heute ist Pokal, heute ist Bundesliga, Gegner Eintracht Frankfurter. Letzte Minute der Nachspielzeit der ersten Hälfte, die beginnt jetzt. Und die nehmen wir vielleicht jetzt eben noch mit, die paar Sekunden, die dann noch auf der Uhr sind. Nochmal die Eintracht über die rechte Seite, über Amar Mumi. Dann geht der Ball raus zu Elias Baum, der mit dem Querpass in die Mitte. Aber dann sind sie zunächst mal da, die Gastgeber aus St. Tönis, die jetzt da auch das Kopfballduell gewinnen. Wieder Baum und dann gibt es so eine Kopfballstaffette jetzt 2-3 Mal. Ball geht wieder ins Mittelfeld auf die rechte Seite und dann ist es ein Abspielfehler auch mal von der Frankfurter Eintracht. Ein bisschen Zeit mal durchzuschnaufen für den SC St. Tönis. Schiedsrichterin schaut schon auf die Uhr, aber sieht noch keinen Anlass hier abzupfeifen. Wird allerdings jetzt gleich passieren. Nochmal St. Tönis in der eigenen Hälfte, wird ein bisschen unter Druck gesetzt. Dann kommt die Eintracht wieder dazwischen. Dann geht es aber wieder zurück in die eigene Hälfte. Und eigentlich wäre das jetzt auch ein guter Zeitpunkt für die Schiedsrichterin hier, das Spiel jetzt abzupfeifen. Aber es sind nur noch 2-3 Sekunden. Nochmal Johnny Burkhardt, nochmal weitergespielt. Gibt es den 10. Treffer? Nein, weil Simon Sell aufpasst und diese Chance hier vereitelt. Aber es gibt nochmal den Eckball. Den wahrscheinlich letzten in dieser ersten Hälfte. Das wird die letzte Aktion sein. Und alle kommen da wieder nach vorne von der Frankfurter Eintracht. Der letzte Mann der Eintracht, der steht quasi am 16-Meter-Raum. Also sind alle mit vorne. Alle wollen sich da vielleicht auch in die Torschützenliste mit eintragen. Angriff läuft nochmal. Mario Götze, der Weltmeister und Tor. Und dann ist es das 0-10. Mario Götze setzt den Schlusspunkt unter diese erste Hälfte, die jetzt zu Ende ist. 0-10 aus Sicht des SC St. Tönis. Und damit geht's zurück zu dir, Monique.
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1: Mit Jannik Böke. Schönen guten Abend. Mit Blick auf die Gasvorräte sieht die Bundesnetzagentur aktuell keinen Grund für Alarm. Zwar seien die Speicher so niedrig gefüllt wie noch nie zu dieser Jahreszeit. Behördenchef Müller sagt aber, auf dem Weltmarkt sei ausreichend Gas verfügbar. Mehr zum Thema von Lena Bauer aus dem News-Team.
2: Kritisch sieht Müller inzwischen vor allem die gesetzlichen Vorgaben für die Speicher. Anfang November sollen sie im Schnitt zu 70% gefüllt sein. Aus seiner Sicht kann genau das inzwischen falsche Anreize setzen. Händler könnten darauf spekulieren, dass am Ende doch der Staat einspringt und Gas einkauft. Im Moment sind die Speicher laut offiziellen Angaben nur gut zur Hälfte gefüllt. Vor einem Jahr waren es gut 67%. Als Grund vermutet sind die hohen Preise wegen des Iran-Kriegs. Für Unternehmen lohnt es sich deshalb aktuell weniger Gas für den Winter einzulagern. Einen Gasmangel erwartet das Wirtschaftsministerium nach aktuellem Stand, eigenen Angaben nach, trotzdem nicht. Für Verbraucher könnten die hohen Einkaufspreise aber noch Folgen haben. Die Verbraucherzentrale NRW rechnet damit, dass Gas auf breiter Basis teurer werden könnte.
1: Weitere Themen jetzt im Überblick. Bundeskanzler Merz wird nach seinem Sommerurlaub morgen erstmals wieder öffentlich auftreten. Das hat ein Regierungssprecher angekündigt. Geplant ist eine Reise nach Hürtgenwald, um sich vor Ort bei den Einsatzkräften zu bedanken, heißt es. Über eine Woche lang hatten die Flammen hier in der Eifel gewütet. Seit gestern ist der Waldbrand gelöscht. Kräftige Regenfälle, vor allem in Süddeutschland, haben dem Rhein nach seinen historischen Tiefstständen wieder etwas mehr Wasser gebracht. Für vollbeladene Binnenschiffe reicht der Rheinpegel noch nicht. Viele Rheinfähren haben den Betrieb allerdings wieder aufnehmen können. Nach dem Fund eines Waffenlagers in einem Wald bei Berlin gehen die Sicherheitsbehörden von einem geplanten Anschlag aus. Das hat Bundesinnenminister Dobrindt heute in Berlin bestätigt. Nach Informationen der Nachrichtenagentur AFP steht ein Ukrainer in Rumänien unter Verdacht, für das Waffenlager verantwortlich zu sein. Er soll im Auftrag Russlands Sabotageakte geplant haben. Eigentlich sind Esel ja nicht als aggressive, sondern als störrische Tiere bekannt. Ein entlaufender Esel im Landkreis Cuxhaven muss allerdings einen richtig schlechten Tag gehabt haben. Das Tier war am Vormittag zusammen mit einem ebenfalls entlaufenen Pferd in einem Verkehrskreisel unterwegs, berichtet die Polizei. Ein 59 Jahre alter Mann und eine 58 Jahre alte Frau hielten demnach mit ihrem Wohnmobil an und wollten den Esel festhalten. Der hatte allerdings ganz andere Pläne, stieg in das Wohnmobil ein, um anschließend die beiden Insassen zu treten und zu beißen. Eine Frau, die helfen wollte, wurde den Angaben zufolge ebenfalls vom Esel gebissen und getreten und schließlich zu Boden gestoßen. Erst mit Unterstützung des Halters gelang es, Pferd und Esel wieder einzufangen. Warum der Esel Freddy so aggressiv reagierte, war laut Polizei unklar. Und das waren die Nachrichten mit Jannik Böke.
3: Dank der Jannik Böke. Das Welle-Niederrhein-Wetter hier am Welle-Niederrhein-Studio an der Rheinstraße, Ecke Ostwall, ist es gerade trocken. Ich sehe auch ein bisschen blau. Das ist aber wirklich nicht überall so heute Abend. Es kann auch immer mal wieder regnen, sind auch einige Wolken unterwegs. Morgen am Samstag freundlicher, 19 Grad, nicht so viel Regen. Sonntag 20 Grad, so einiges an Sonne und trocken. Hallo Autofahrer, kurz nach 7 am Freitagabend der beste Verkehrsservice für den Niederrhein mit einer Meldung. Und zwar auf der A44 Düsseldorf Richtung Mönchengladbach, zwischen Kreuz Nersen und Mönchengladbach Ost, dichter Verkehr, Zeitverlust etwa 5 Minuten. Das war's, wenn er sagt, nee, das war's nicht, weil ich habe da noch was gesehen, meldet das bei der Welle Niederrhein Hotline zu mir ins Studio 02151 50 60 70.
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3: Monique Pfanz-Geindl ist hier im Erstrunden-DFB-Pokalspiel zwischen dem SC St. Tönis und Eintracht Frankfurt. Steht es nach einer Halbzeit 0-10. Wir hoffen doch noch sehr auf Tore auf der richtigen Seite. Gleich geht's wieder rüber zu unserem Welle-Niederrhein-Reporter Patrick Pöhler. In der Grotenburg natürlich Patrick Pöhler. Ich sage das immer falsch. Patrick Pöhler in der Grotenburg. Noch ist die zweite Halbzeit nicht angepfiffen. Wir werden rechtzeitig rüberschalten.

0: Welle Niederrhein ist hier an diesem Freitagabend mit der Monique. Viele Tore sind gefallen in der ersten Halbzeit beim Erstrunden DFB-Pokalspiel zwischen dem SC St. Tönis und Eintracht Frankfurt. Und die Tore hat der Bundesligist geschossen. 10 Stück. Die Frage, was bringt die zweite Halbzeit im mit Sicherheit trotzdem Spiel des Lebens für die Männer vom SC St. Tönis? Es geht wieder rüber in die Grotenburg zu unserem Welle Niederrhein Sportreporter Patrick Pöhler.
1: Und hier sind etwas mehr als 2 Minuten gespielt in der zweiten Halbzeit und ich habe den sportlichen Leiter bei mir. Holger Krebs ist da. Holger, die erste Halbzeit 0-10 aus Sicht des SC St. Tönis. Da ist ein bisschen Luft nach oben. Wie war es in der Kabine gerade?
2: Oh, die Stimmung war etwas gereizt, dass es schwer wird und dass es auch sicherlich ein hoffnungsloses Unterfangen war. Das war uns eigentlich klar, aber 10 ist natürlich eine Hausnummer. Davon waren 3 bis 4, die wir uns dann selber eingeschenkt haben durch leichtsinnigen Fußball gegen eine übermächtige Mannschaft. Das darf eigentlich nicht passieren.
1: Vicky Castrati hat gesagt, wir müssen durch die Hölle gehen vor dem Spiel. Das ist quasi jetzt die Hölle?
2: Da sind wir mittendrin.
1: So, was glaubst du, geht noch hier in der zweiten Halbzeit? Der Ehrentreffer?
2: Ich glaube, das hoffen alle.

0: Fußballfest pur, das ist das, was wir uns erwünscht haben. Ja.
1: So, vielen Dank, Holger. Dann gucken wir noch mal kurz aufs Spielfeld. Nichts passiert. 3,5 Minuten sind absolviert in dieser zweiten Halbzeit. Weiter 0-10. St. Tönis hat dreimal gewechselt. Erzähle ich gleich ein bisschen mehr zu. Auch die Frankfurter Eintracht. Ansgar Knauf ist ins Spiel gekommen. Also das sind alles so erfahrene Spieler, die da auf Seiten der Gäste aus Frankfurt auf dem Feld stehen. Und vielleicht klappt es ja doch noch irgendwie mit dem Ehrentreffer. Denn das ist ja so ein bisschen die Erkenntnis aus der ersten Halbzeit, finde ich, dass wenn es mal wirklich schnell geht bei St. Tönis, so ganz sattelfest sind sie da hinten dann auch nicht. Da müssen sie vielleicht noch ein bisschen das Ganze zu Ende spielen und dann haben wir vielleicht doch noch die Chance auf den Ehrentreffer. So steht es hier, 0-10, Aussicht der Gastgeber, gespielt 49 Minuten hier in der Grotenburg. Zurück zu
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0: Es klingt nach Freitagabend. Monique ist hier. Es ist 20 nach 7, jetzt gleich ganz genau. Es ist friedlich, es ist eine tolle Stimmung in der Grotenburg heute Abend, haben wir vorhin gehört. Aber leider sind aus unserer Sicht natürlich auf der falschen Seite, komplett falsche Seite, die vielen Tore gefallen. Letzter Stand hier aus der Grotenburg von Welle Niederrhein, Sportreporter Patrick Pöhler war SC St. Tönis 0, Eintracht Frankfurt 10. Ist in diesem für uns besonderen DFB-Pokalspiel vielleicht aber mittlerweile doch ein Tor für die St. Tönisser gefallen? Patrick, wie sieht's aus?
1: Ja, die Chance war zumindest gerade da, mal hier den Ehrentreffer zu machen, aber dann ist es etwas zu leichtfertig vertändelt gewesen und so bleibt es weiter beim 0:10, aber drehen wir es andersrum, drehen wir es positiv. 11 Minuten sind gespielt in der zweiten Halbzeit, also 57 haben wir jetzt schon. Kein Gegentreffer mehr für den SC St. Tönis in dieser Partie hier in der Krefelder Grotenburg. Also insofern sind wir da durchaus optimistisch, dass wenn solche Situationen wie gerade hier nochmal kommen, dass dann da vielleicht doch so ein bisschen was geht für die Gastgeber, die dreimal gewechselt haben. Jetzt also zur Halbzeit haben Niklas Witthofs mit reingebracht, Luca Esposito und auch Julian Andres Suaterna. Und die versuchen jetzt ihr Glück so ein bisschen und vielleicht dann doch eben diesen Ehrentreffer für die Gastgeber zu erzielen. Stimmung nach wie vor gut, komplett da drüben, die gerade mit Frankfurter Fans voll, die feiern natürlich, dass ihre Mannschaft hier mit 10:0 führt und ich glaube trotzdem, dass es hier den Respekt einfach auch gibt von den Anhängern des SC St. Tönis. Erste Runde des DFB-Pokals ist ja auch nicht ganz schlecht dotiert, gibt knapp 230.000 Euro vom Deutschen Fußballbund dafür, dass man die erste Runde erreicht hat. Sollte St. Tönis dann doch noch das Riesenwunder der Grotenburg schaffen, zweite Runde wären knapp 460.000 Euro, die es dann nochmal gäbe. Aber ich glaube, das sind für alle Realisten genug, dass es beim Stand von 0:10 nicht mehr in diese Richtung gehen wird. Faire Geste gerade vom Keeper des SC St. Tönis, von Simon Sell, hat den Ball rausgespielt, weil ein Frankfurter da verletzt am Boden lag. Genauso auf der anderen Seite Johnny Burkhardt, der den Einwurf jetzt wieder auf den Torhüter des SC St. Tönis zurückspielt. Also, gute Kunde, hier kein Gegentreffer, fast aber sogar die Möglichkeit für den SC St. Tönis selbst mal zu treffen. Bleibt dabei, 0:10, der Spielstand.
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0: Freitagabend, es ist gleich, und ja, jetzt ganz genau 7:30. Guck mal kurz auf das Welle-Niederrhein-Wetter. Es bleibt bei vielen Wolken heute Abend. Zwischendurch mal ein bisschen blau, aber zwischendurch auch wieder viele Wolken und auch mal Regen. Morgen am Samstag weniger Regen, auch in Forst und in Trar 19 Grad in etwa, Sonntag 20 Grad und viel Sonne. Der beste Verkehrsservice für den Niederrhein um 7:45. Keine Staus, keine Störungen, keine Blitzer. Ich wünsche euch allen eine gute Fahrt, wenn doch was sein sollte. Ihr wisst ja, wie ihr mich erreicht, über die Welle Niederrhein Hotline 021 51 50 60 70.
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0: Ja, davon gab es viele. Tor, Tor, Tor, Tor, Tor. Wir sind in der zweiten Halbzeit im Erstrunden-DFB-Pokalspiel in der Grotenburg. Hier in Krefeld nimmt es unser SC St. Tönis auf gegen den Bundesligisten Eintracht Frankfurt. 0:10 ist jetzt gerade noch mein Stand. Ist es nach wie vor die Frankfurter? Ich finde, Patrick, lassen nach. Was machen unsere St. Töniser? Patrick Pöhler in der Grotenburg.
2: Sie versuchen natürlich dagegen zu halten. Der SC St. Tönis, die erste Hälfte der zweiten Hälfte, die ist jetzt schon vorbei. Also 22 Minuten, die sind jetzt hier gespielt und es steht immer noch 0:10. Das ist das Ergebnis der Halbzeit. Gibt gleich einen Dreifachwechsel bei Eintracht Frankfurt. Und ja, so ein bisschen hadern wir natürlich immer noch mit dieser Chance, die Kastrop da eben gehabt hat, als er relativ frei auf dem Weg zum Tor war. Und Kaua Santos, der Torhüter der Eintracht, der war sich da nicht sicher, gehe ich raus, bleibe ich drin, und dann hat er aber trotzdem nicht so richtig den Abschluss gehabt. Holger Krebs ist nach wie vor bei mir, der sportliche Leiter. Wie sieht es jetzt aus bei dir?
3: Ja, ich finde die zweite Halbzeit jetzt deutlich angenehmer, wir stehen besser, wir spielen konzentrierter, wir konzentrieren uns auf das, was wir gegen so einen Gegner spielen können und sollten, und daher läuft es auch etwas besser.
2: So, und jetzt der Dreifachwechsel bei der Frankfurter Eintracht. Der Weltmeister geht vom Platz. Mario Götze geht vom Platz. Johnny Burkhardt, auch da dürften vielleicht einigen jetzt ganz sehr happy sein, dass der Dreifach-Torschütze jetzt auch nicht mehr mit dabei ist. Dafür kommt jetzt Faris Shaibi. Dann ist Malik Pimpong mit dabei. Und dann kommt auch noch Maluse. Das sind die drei, die jetzt für die Eintracht reinkommen. Ein Wechsel hatte Frankfurt ja eben auch schon. Also vier Wechsel beim Team von Adi Hütter. 69. Spielminute läuft hier in der altehrwürdigen Krefelder Grotenburg, die schon einige Pokalsensationen, gerade im Europapokal, ja auch mitbekommen hat. Die große Sensation, die wird es hier aller Voraussicht nach nicht mehr werden. Aber freuen wir uns. Heffungs geht raus auf Seiten des SC St. Tönis, und für ihn kommt Ogbeide und damit auch da der Wechsel bei den Gastgebern. 0:10 der Spielstand. Wir gehen wieder zurück ins Studio.
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0: Welle Niederrhein ist das, was ihr hört an diesem Freitagabend. Es ist 20 vor 8. Es steht, ja, wir sind beim Sport, es steht nach wie vor 0:10 im DFB-Pokalspiel zwischen dem unseren SC St. Tönis und Eintracht Frankfurt in der Grotenburg. Und ja, der Bundesligist Riese, der führt dicke, aber Patrick Pöhler in der Grotenburg hat in dieser zweiten Halbzeit noch keine Tore geschossen.
1: Das ist richtig. Es steht weiter 10:0 für den SC St. Für die Eintracht aus Frankfurt an. Das wäre natürlich sehr schön. Nein, die Eintracht führt hier weiter mit 10:0. Aber natürlich, die haben jetzt 2-3 Gänge runtergeschaltet. Sind jetzt natürlich nicht mehr so aus auf jeden einzelnen Treffer, der da vielleicht noch kommen könnte. Jetzt gibt es hier gerade eine Verletzungsunterbrechung, weil Faris Shahibi, der Frankfurter Spieler, auf dem Feld sitzt. Und auch da wurde fair der Ball gerade rausgespielt. Eine große Chance, die hat die Eintracht gerade eben noch gehabt. Malik Pimpong, so heißt der gute Mann. Der lief frei auf Simon Sell zu, aber klasse Parade des Torhüters, des SC St. Tönis. Und somit also hat er die Null in der zweiten Halbzeit zumindest hinten erst einmal gehalten. Stimmung nach wie vor gut. Jetzt versuchen sich auch die Fans des SC St. Schön ist hier mal ein bisschen bemerkbar zu machen, stehen hier alle auf und applaudieren rhythmisch. Man hat natürlich gemerkt, dass Bekim Castrati, der Trainer, super unzufrieden war mit der ersten Halbzeit. Vor allen Dingen mit so ein paar Aktionen, wo er sagt, naja, da hätte man natürlich den Ball einfach hinten mal rausschlagen müssen, so wie Frankfurt das vielleicht macht, wenn es dann mal gefährlich wird. Aber wir versuchen dann klein-klein zu spielen und da sind dann eben 2-3 Gegentreffer halt bei auch rausgekommen. Also hier weiter 0:10 der Spielstand. Wir sind schon längst in der Schlussviertelstunde, haben noch 13 Minuten offiziell hier auf der Uhr. Und damit wieder der Rückpass ins Studio.
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0: Zeit, Calvin Harris featuring Ellie Goulding, Welle Niederrhein hier, gleich 7:15. Es geht noch mal raus, es läuft ja noch nicht ganz die Schlussphase, aber fast. Es geht noch mal zum DFB-Pokalspiel zwischen dem SC St. Tönis und Eintracht Frankfurt in der Grotenburg zu unserem Welle Niederrhein-Sportreporter Patrick Böhler.
1: Ja, wir sind schon in den letzten 9 Minuten mittlerweile, die jetzt hier angebrochen sind. Frankfurt kommt noch mal weiter, der Spielstand 0:10 aus Sicht des SC St. Tönis. Weiter kein Gegentreffer hier in dieser zweiten Halbzeit. Ja, und da drüben gerade die Nordtribüne, die hüpfte einmal komplett. Also die ganzen Frankfurter, die 5.000, 6.000, die da mitgekommen sind, die haben die Tribüne einmal fast zum Beben gebracht. Also Stimmung nach wie vor gut hier in der Grotenburg. St. Tönis schmeißt sich jetzt in alles rein, was da irgendwie aufs eigene Tor kommt. Eine vielbeinige Abwehr, so sagt man es ja gerne in der Fußballersprache. Jetzt vielleicht mal Usun wieder, der vielleicht ja auch noch wechseln wird, die Eintracht verlassen wird. Nochmal die Flanke in den Strafraum und dann ist die Kopfballmöglichkeit da wieder. Malik Pimpong, dem gelingt aber kein Treffer bisher. So steht's weiter. 0:10 aus Sicht des SC St. Tönis. 82. Minute läuft. Zurück zu dir, Monique.
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0: Jensen Boon bei Welle Niederrhein an diesem Freitagabend. Monique ist hier. Es laufen die letzten Minuten in der zweiten Halbzeit in der Grotenburg. Das große Spiel für den SC St. Tönis in der ersten Runde des DFB-Pokals gegen Eintracht Frankfurt geht so langsam zu Ende. Rüber geht's zu Patrick Pöhler.
1: Und der sieht dann doch noch den Treffer für Eintracht Frankfurt in der zweiten Halbzeit. Shahibi in der 87. Minute. Vorausgegangen war ein Fehler im Mittelfeld beim SC St. Tönis. Dominik Domen, der langjährige Kapitän, der hat eigentlich zum Ende der letzten Saison, also vor 2-3 Monaten, seine Karriere beendet. Aber sie haben ihn für dieses Spiel nochmal mit auf die Bank genommen und er bekommt heute seinen großen Abschied. Er ist ein bisschen unglücklich, dass ausgerechnet er dann den Fehlpass gespielt hat und dann hat sich Frankfurt durchgetankt und Shahibi eben mit dem Tor zum 11:0. Das Ganze also in dieser 87. Spielminute. Vorher gab es noch eine gute Möglichkeit für Usun, 85. Da war aber auch Simon Sell, der Torhüter, glänzend aufgelegt und hat den Ball um den Pfosten gelenkt. So, jetzt laufen hier also die letzten Minuten. Wir sind in der 89. Spielminute. Auch hier würde ich jetzt sagen, so wahnsinnig viel Zeit zum Nachspielen muss es gar nicht geben. Ein Tor haben wir gesehen, eine Verletzungsunterbrechung, also vielleicht 1-2 Minuten drauf. Nochmal die Eintracht aus Frankfurt wieder schon im Strafraum, aber St. Tönis ist jetzt gut dazwischen. Und dann aber doch der Abspielfehler, Knauf mit dem Schuss und wieder ist es Zell, der in der zweiten Halbzeit richtig gut teilweise pariert hat, 3-4 starke Aktionen gehabt, ist natürlich maßlos im Stich gelassen worden in dieser ersten Halbzeit, als sie 10 Gegentreffer kassiert haben. So, letzte Spielminute der regulären Spielzeit läuft, mal gucken, was gleich der vierte Offizielle, der nimmt die Tafel jetzt schon mal in die Hand und wird da gleich was eintragen und dann wird er es uns allen zeigen, wie viel Nachspielzeit wir denn hier noch haben. Usu nochmal für die Frankfurter Eintracht. Eine große Chance. Die hat St. Tönis gehabt, als Lenny Kastrop den Ball eigentlich sehr aussichtsreich hatte, aber ihn dann eben nicht im Tor unterbringen könnte. Santos, der Torhüter der Eintracht, war da nicht so richtig klar, was er machen soll. Nochmal der Abschluss der Gäste aus Frankfurt, aber das gibt nur Abstoß. So, und dann gucken wir unten auf den vierten Offiziellen, wie viele Minuten es oben drauf gibt. Jetzt hat er einen Spielerwechsel anzeigen wollen. Nein, eine Minute gibt es nur zusätzlich. Jetzt läuft die Nachspielzeit und dann gucken wir, was in dieser letzten Minute passiert. Also, es ist ein Fußballfest gewesen für den SC St. Tönis, auch wenn sie am Ende 0:11 aller Voraussicht nach ausgehen wird. Es ist das größte Spiel der Vereinsgeschichte gewesen. Ausverkauftes Haus, das Ganze vor 10.900 Zuschauern, 10.893, um genau zu sein. Nochmal die Frankfurter Eintracht, aber St. Tönis wieder hinten gut gestaffelt und der Befreiungsschlag. Und somit rechnen jetzt alle hier mit dem Schlusspfiff und wir bringen das Ganze hier sehr seriös zu Ende. Hier erhebt sich auch noch mal die Haupttribüne, die es mit dem SC St. Tönis halten, die auch glaube ich, noch mal sagen, das war eine starke zweite Halbzeit der Mannschaft vom Niederrhein. Abseitsposition noch mal von den Gästen und ich weiß nicht, ob die Schiedsrichterin jetzt noch mal neu anpfeift. Auf jeden Fall diskutiert sie hier noch mal ein bisschen. Wir kommen gleich nach den Hauptnachrichten noch mal ganz kurz wieder, denn jetzt müssen wir erstmal in die Werbung gehen und dann sind wir gleich wieder hier aus der Grotenburg. Jetzt ist das Spiel aus.
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1: Ich bin Thomas Brock. Knapp ein Jahr nach dem Waffenfund bei Berlin hat Bundesinnenminister Dobrindt heute neue Einzelheiten zu dem Fall vorgestellt. Demnach laufen Ermittlungen gegen einen Mann, der in Rumänien in Haft sitzt. Er soll mit den Pistolen einen Anschlag geplant haben. Während Dobrindt sich mit Anschuldigungen zurückhält, macht der Grünen-Fraktionsvize von Notz Russland verantwortlich.
2: Russland würde sich Deutschland gegenüber immer aggressiver und feindseliger verhalten und das schon seit Monaten, sagt der Grünen-Politiker. Deswegen brauche es entschlossene Reaktionen, aber die Bundesregierung hätte kein Konzept. Ob der russische Geheimdienst wirklich etwas mit den versteckten Waffen zu tun hat, ist aber bisher nicht belegt. Bundesinnenminister Alexander Dobrindt sagt, die Ermittlungen zu dem Fall laufen. Eine Beteiligung fremder Mächte sei aber nicht auszuschließen. Fiona Reinhardt, Nachrichtenredaktion.
1: Schock und Aufregung im nordhessischen Hof Geismar. Ein Autofahrer raste dort heute mit hoher Geschwindigkeit durch die Fußgängerzone und verletzte mehrere Menschen. Wie zuvor die Polizei machte auch Hessens Innenminister Poseck deutlich, dass er keine vorsätzliche Tat sehe. Es sei wohl von einem tragischen Unfall infolge eines medizinischen Notfalls auszugehen. Bei dem Vorfall sind 8 Menschen verletzt worden, aber wohl keiner von ihnen schwer. Immer wieder lodern in Griechenland riesige Brände. Viele werden vorsätzlich oder fahrlässig gelegt, auch von Urlaubern. Seit Jahresbeginn wurden mehr als 300 Personen deshalb festgenommen.
3: Die meisten Festnahmen gehen auf Fahrlässigkeit zurück. Nur in 34 Fällen geht die Feuerwehr von Brandstiftung aus. Wie schnell aus Leichtsinn ein Waldbrand entstehen kann, zeigt ein Fall von vergangener Woche auf Kreta. Ein Urlauber grillte mit Holzkohle nur wenige Dutzend Meter von einem Wald entfernt. Kurz darauf brach dort ein Feuer aus. Aus Athen, Takis Zafos.
1: Der argentinische Fußballnationalspieler Paredes ist wegen seiner Tätigkeit nach dem verlorenen WM-Finale gegen Spanien zu einer Sperre von 10 Spielen und einer Geldstrafe in Höhe von 90.000 US-Dollar verurteilt worden. Das teilte der Weltverband FIFA mit. Neben Paredes wurden auch dessen Teamkollegen Molina und Almada mit Sperren und Geldstrafen belegt. Paredes hatte nach Spielende bei Rangeleien unter anderem Spaniens Gavi mit der Hand im Gesicht getroffen und ihn zu Boden geschubst. Das waren die Nachrichten mit Thomas Brockt.
4: Danke, Thomas Brockt. Das Welleniederrheine Wetter an diesem späten Freitagabend. Mal grau und bewölkt und regnerisch, mal trocken. So bleibt dieser Abend. Morgen, der Samstag, der wird freundlicher mit mehr Sonne als heute Nachmittag. Ganz trocken bleibt es allerdings nicht. Das dann bei um die 19 Grad. Zum Beispiel auch in Fischeln und in Breil. Sonntag ganz schön. 20 Grad, kein Regen und so einiges an Sonne. Jo, der beste Verkehrsservice für die Niederrhein. Ich guck noch mal zur Sicherheit. Nö, nix los. Alles ruhig. Euch allen eine gute und sichere Fahrt, wenn doch was sein sollte. Ihr wisst ja, zu mir ins Studio melden. Die Welle Niederrhein Hotline 02151 50 60 70.
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4: Tore gab's viele. Das Spiel ist durch, das Erstrunden-Pokalspiel zwischen dem SC St. Tönis, lange dahin gefiebert, und der Eintracht aus Frankfurt. Abschließend, wie versprochen, geben wir noch einmal zu Patrick Pöhler in die Grotenburg.
5: Ja, und der schaut gerade runter Richtung Spielfeld. Mario Götze steht da unten noch, muss noch ganz viele Autogramm- und Fotowünsche. Selfie ist ja das Ding, was man jetzt eher macht, keine Autogramme mehr schreiben, sondern eher sich fotografieren lassen. Und wenn ich es richtig sehe, macht Bekip Kastrati gerade ein Foto von Mario Götze. Also insofern auch da ganz lustige Szenen, die da unten nochmal sind. Ja, am Ende ist es ein 0:11 geworden aus Sicht des SC St. Tönis. Die erste Halbzeit 0:10 und dann aber in der zweiten Halbzeit. Da haben sie sich gut verkauft, haben dann am Ende nur einen Gegentreffer bekommen, hatten die Chance, selbst ein Tor zu machen. Das ist vielleicht so ein bisschen der Wermutstropfen, dass das nicht geklappt hat. Aber ansonsten, beide Mannschaften waren gerade nochmal vor den jeweiligen Fanlagern. Die Frankfurter drüben auf der Nordkurve haben sich da nochmal den Fans präsentiert. Und auch St. Tönis stand lange nochmal hier im Kreis zusammen. Dominik Durm hat da nochmal das Wort angeführt. Der Kapitän, der hat letzte Saison ja eigentlich seine Karriere beendet, durfte heute dann nochmal die letzten 10 Minuten ungefähr spielen. hat das auch gemacht, hat das die Kapitänsbinde nochmal übernommen und hat sich gerade auch nochmal an seine Mannschaft gewandt. So, und jetzt stehen sie da immer noch auf dem Rasen und winken den Fans zu. Ich glaube, es war trotz einer 0:11 Niederlage ein Riesenerlebnis für den SC St. Tönes und ja, wer weiß, vielleicht gibt es ja nochmal eine erste Runde im DFB-Pokal. Heute um 21 Uhr geht es dann nochmal zum Essen für die Mannschaft mit Anhang und da werden sie sicherlich auch nochmal über das Spiel heute sprechen. Das soll es hier gewesen sein aus der Grotenburg. Hat großen Spaß gemacht mit dir, Monique.
4: Ja, fand ich auch. So, machen wir ein bisschen leiser, damit du mich, kannst du mich verstehen. Ich gehe davon aus, ne?
5: Absolut.
4: Ja, ich muss noch kurz so ein bisschen was erzählen zwischendurch, wenn wir dann nicht auf Sendung waren. Haben wir ein bisschen über alte Zeiten geredet, über Friedhelm Funkel, dass ich es irgendwann erlebt habe in der Grotenburg mit ihm. Und ich meine, es war ein Spiel gegen Bayern München. Kann das sein?
5: Das kann gut sein. Zumindest war er da Trainer, Friedhelm Funkel. Und damals die große Geschichte, als Olli Kahn die Kabinentür hier zertreten hat. Das waren noch Zeiten.
4: Das waren Zeiten, tatsächlich. So, es war mir eine große Ehre, Patrick Pöhler, für uns, für mich, für euch in der Grotenburg. Ich wünsche dir ein schönes Wochenende, Patrick, und Dankeschön.
5: Wünsche ich dir auch, danke dir.
4: Und euch allen auch ein schönes Wochenende. Ich bin Monique Franz-Keindl. Bis demnächst.

Inner Circle, Bad Boys, hier bei uns. Willkommen im Wochenende. Gleich haben wir es 20.15 Uhr und gestern Nachmittag haben wir bei uns drüber gesprochen,

0: Oxford Medical School, die haben Daten von mehr als 21.000 Nutzern einer Schlaf-App ausgewertet. Über 3 Millionen Nächte insgesamt, also schon eine krasse Datenmenge. Das Ergebnis: in fast 60% der aufgezeichneten Nächte wurde die gefürchtete Snooze-Taste genutzt. Wichtig aber, das waren Nutzer einer Schlaf-App, also keine repräsentative Umfrage jetzt für ganz Deutschland.
1: Ja, aber ich bekenne mich auch dazu. Also ich hau auch immer nochmal drauf, nochmal 5 Minuten. Ich stelle mir auch immer 6 verschiedene Wecker, immer so im Abstand von 5 Minuten, dass man dann irgendwann doch aufsteht und ein schlechtes Gewissen bekommt, jetzt musst du auch aufstehen. Aber Robert, ist denn dieses ständige, auch 5 Minuten noch jetzt ungesund oder nicht?
0: Ja, da ist die Forschung tatsächlich nicht ganz eindeutig. Schlafmediziner warnen, kurz vor dem Aufstehen sind wir oft noch in so einer wichtigen Traumphase. Wenn der Wecker dann alle 5 oder 10 Minuten wieder klingelt, wird dieser Schlaf halt immer wieder zerhackt. Und deshalb wäre für ungestörten Schlaf eigentlich besser, den Wecker möglichst spät zu stellen und beim ersten Klingeln dann wirklich aufzustehen.
1: Jetzt wissen wir aber beide, das ist gar nicht so einfach, ne?
0: Ja, und ganz verteufeln muss man diese Snooze-Taste jetzt auch nicht. So ein paar Minuten länger dösen ist nicht automatisch ungesund und kann für manche sogar sinnvoll sein, dann eben langsam wach zu werden. Snoozer wurden für eine Studie nämlich auch mal in einem Schlaflabor beobachtet und bei Stimmung oder Cortisol, also dem Stresshormon, gab es da auch keine klaren Nachteile. Und Fazit der Forscher da: man kann ruhigen Gewissens snoozen, wenn man die Dauer von 30 Minuten nicht überschreitet.
1: Also, 2-mal snoozen ist noch kein medizinischer Notfall. Das haben wir soweit geklärt. Robert, danke dir für die Infos.
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1: Ja, einiges an Wolken mit dabei. Jetzt am Abend bei uns in NRW. Stellenweise kann auch mal der ein oder andere Regenschauer runterkommen. Das Ganze in den nächsten Stunden bei Werten zwischen 18 und 22 Grad. Der Blick auf den Samstag, der bleibt dann so wechselhaft. Wir bekommen einen Mix aus Sonne und Wolken. Auch hier sind immer wieder Regenschauer möglich. Das dann morgen bei Höchstwerten um die 20 Grad.
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1: Und damit hallo zu euch auf die Straßen und Autobahnen. Weiterhin gesperrt ist die A61 Koblenz Richtung Mönchengladbach zwischen Bergheim und Bettburg. Hier gibt es eine Sichtbehinderung durch Rauch. In der Nähe brennt nämlich eine Lagerhalle. Dann die Staus A1 Osnabrück Richtung Münster zwischen dem Kreuz Lotte Osnabrück und Längerich. 3 Kilometer 20 Minuten plus. A4 Köln Richtung Aachen zwischen dem Kreuz Köln Gremberg und dem Kreuz Köln Süd. 3 Kilometer eine Viertelstunde on top. A59 Dienstlaken Duisburg zwischen Duisburg-Ruhrort und dem Kreuz Duisburg. 1 Kilometer 15 Minuten Zeitverlust. Und die A61 Koblenz Richtung Mönchengladbach. Hier durch die Sperrung zwischen Bergheim Süd und Bergheim 2 Kilometer Rückstau. Ein Plus von 30 Minuten. Bitte hier die Strecke so gut es geht umfahren.

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0: Der ganz entspannte Start ins Wochenende mit Natalie Imbruglia, Torn. Hier ist Finn Weiden. Schön, dass ihr mit dabei seid an diesem Freitagabend. Ja, und es wird ernst, ja. Fußballfans, die freuen sich, dass der Ball endlich wieder rollt nach der Sommerpause. Ja, jetzt am Abend im DFB-Pokal und im Supercup zwischen Borussia Dortmund und Bayern München. Und in einer Woche startet dann auch die Bundesliga wieder. Und da ist ja jedes Mal die Frage, welche Sender übertragen das eigentlich? Welche Abos brauche ich da jetzt? Welche kann ich kündigen? Kollege Thomas Bremser, ein Rundum-Sorglos-Paket gibt es ja leider nicht für alle wichtigen Spiele.
1: Sky und DAZN teilen sich weiter die Rechte. Sky zeigt das Freitagsspiel, alle samstags Einzelspiel um 15.30 Uhr und das Topspiel am Samstagabend. Und übrigens auch alle DFB-Pokalspiele. DAZN überträgt die Samstagskonferenz und alle Sonntagsspiele. Wer wirklich jedes Spiel live sehen will, braucht also zwei Abos. Sky bzw. Wow gibt es aktuell ab 30 Euro im Monat, im Jahresabo DAZN für 35 Euro im Monat.
0: Ja gut, das sind ja knapp 800 Euro im Jahr. Schon eine stolze Summe. Kannst du ja, glaube ich, günstiger in der Kneipe gucken und teilweise auch im Stadion. Bekomme ich das zu Hause irgendwie günstiger hin?
1: Wer nicht jedes Spiel unbedingt sehen will, kann statt DAZN Unlimited ein kleineres Paket buchen für 20 Euro im Monat. Das zeigt nur die Samstagskonferenz, aber keine Sonntagsspiele. Generell gilt, je länger ich mich binde, desto billiger wird's. 2 Jahre DAZN sind deutlich billiger, als wenn ich monatlich kündigen kann.
0: Ja, Fußball im Fernsehen ist und bleibt weiter ein teurer Spaß mit mehreren Streaming-Abos, wenn man alle Spiele sehen will. Deswegen mein Tipp weiter, Stadion oder eben die Kneipe.
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1: Ich bin Thomas Brockt. Noch nie seit Beginn der Aufzeichnungen vor 15 Jahren war Mitte August so wenig Gas in den deutschen Gasspeichern wie dieses Jahr. Das liegt offenbar am Iran-Krieg und an der Einkaufsstrategie der Händler. Die Bundesnetzagentur kritisiert jetzt aber auch die gesetzlichen Vorgaben zum Füllstand.
2: In Deutschland gilt im Moment, zu bestimmten Daten müssen die Gasspeicher zu einem bestimmten Teil gefüllt sein, etwa am 1. November durchschnittlich 70%. Wird diese Vorgabe nicht erreicht, kauft unter Umständen der Staat Gas zum Einspeichern ein, so wie 2022 nach Ausbruch des Ukraine-Krieges. Diese Regeln sorgen für Fehlanreize, kritisiert Bundesnetzagenturchef Klaus Möller. Denn die Händler, denen Gas gerade wegen des Iran-Krieges zu teuer ist, könnten gegen den Staat wetten und darauf spekulieren, dass am Ende der Staat die leeren Gasspeicher füllt. Ronny Torau, Redaktion.
1: Knapp ein Jahr nach dem Waffenfund in einem Wald bei Berlin hat Innenminister Dobrindt heute neue Details zu dem Fall vorgestellt. Demnach laufen Ermittlungen gegen einen Mann, der in Rumänien in Haft sitzt. Er soll mit den Pistolen einen Anschlag geplant haben. Medienberichten zufolge gibt es Hinweise, dass die Waffen im Auftrag russischer Geheimdienste hinterlegt wurden. Dobrindt erwähnte Russland nicht. Eine Beteiligung fremder Mächte sei aber nicht auszuschließen, sagte er. Wirtschaftsverbände und Vertreter namhafter bayerischer und baden-württembergischer Unternehmen haben sich in einem Brandbrief an Bundeskanzler Merz gewandt. Sie fordern schnelle Sozialreformen in Deutschland. Die hohen Energiekosten, der internationale Wettbewerb und ein sich wandelndes wirtschaftliches Umfeld würden viele Betriebe spürbar belasten.
3: Die Unterzeichner des Briefs fordern unter anderem, dass der Anteil der Sozialbeiträge an den Arbeitskosten gesenkt wird. Die Arbeitskosten in Deutschland müssten wieder auf ein Niveau gebracht werden, das international wettbewerbsfähig ist. Insgesamt 17 Unterschriften hat der Brief. Besonders stark vertreten ist hier die Autobranche mit Unternehmen wie Audi, BMW oder Porsche. Doch es gibt auch andere Stimmen aus der Branche. Der Vorstandschef von Siemens Healthineers betonte noch am Montag im dpa-Interview, er finde nicht, dass die Regierung für das Wirtschaftswachstum verantwortlich ist. Fiona Reinhardt, Nachrichtenredaktion.
1: Eintracht Frankfurt hat sich im DFB-Pokal mit einem Kantersieg souverän für die zweite Runde qualifiziert. Der Bundesligist gewann beim Fünftligisten SC St. Tönis mit 11:0. Ebenfalls weiter ist Zweitligist Karlsruher SC durch ein 2:1 bei Drittligist Preußen Münster. Das waren die Nachrichten mit Thomas Brockt.
4: Ja, viele Wolken begleiten uns jetzt am Abend hier in NRW. Dazu kann gerade am späteren Abend auch mal der ein oder andere Schauer mit dabei sein. Das Ganze bei Höchstwerten in den nächsten Stunden zwischen 18 und 22 Grad. Morgen am Samstag geht's dann wechselhaft weiter. Wir bekommen einen Mix aus Sonne und Wolken. Auch da ist dann immer hin und wieder ein Regenschauer möglich. Das dann bei maximal 20 Grad morgen. Kurz nach 9 der Blick auf die Straßen mit dem Hinweis weiterhin von der A61 Koblenz Richtung Mönchengladbach. Zwischen Bergheim und Bedburg gibt es eine Sichtbehinderung durch Rauch. Hier läuft ein Feuerwehreinsatz in einer naheliegenden Lagerhalle, die aktuell in Flammen steht. Die Autobahn ist hier aktuell voll gesperrt. Dann die A1 Osnabrück Richtung Münster. Zwischen dem Kreuz Lotte Osnabrück und Längerich 3 Kilometer 25 Minuten plus. A2 Dortmund Hannover zwischen Lünen Süd und Kamenberg Kamen 2 Kilometer eine Viertelstunde plus und die A2 Hannover Richtung Dortmund zwischen Hamm-Uhlentrop und Hamm 1 Kilometer. Auch hier kommen nochmal 15 Minuten für euch obendrauf.
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4: Hallihallo am Freitagabend, gleich für euch ganz frische Musik von Nico Santos, Why Don't You Stay? Und los geht's mit ein bisschen Stimmung und Power von Ava Max, das ist Salt. Finn Weiden ist hier, hi zusammen.

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0: Olivia Dean. Mit So Easy für euren Start ins Wochenende. Hi zusammen.
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0: Und wir schauen rüber auf die Formel 1, ist ja quasi die Königsklasse des Rennsports. Dieses Wochenende geht's an einen Ort, bei dem du theoretisch morgens am Strand liegen und nachmittags Formel 1 gucken kannst. Zandvoort bei unseren Nachbarn in den Niederlanden. Die Strecke liegt wirklich direkt hinter den Dünen an der Nordsee. Und wenn da die Formel 1 unterwegs ist, ist in dem kleinen Küstenort natürlich kompletter Ausnahmezustand. Zehntausende Fans, überall orange und mittendrin eine Strecke, die Hannes ja ziemlich passend beschreibt, das Monaco der Nordsee.
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3: Formel 1. Das sind doch eigentlich nur ein paar schnelle Autos, die im Kreis fahren und am Ende steht oben einer auf dem Treppchen. Oder ist das mehr? Das eigentliche Spektakel hast du ja neben der Rennstrecke. Yachten, dicke Karren am Arm, Uhren im Wert von Einfamilienhäusern, High-Society-Pärchen, wo du von außen betrachtet denkst, oh, die machen Vater-Tochter-Wochenende. Das ist die Monaco-Mania. Jetzt fahren die aber dieses Wochenende nicht in Monaco, sondern in Zandvoort. Ja, jetzt fragen sich viele, hä? Zandvoort ist eine Stadt? Ist das nicht ein Campingplatz hinterm Albert Heijn? Die fahren Rennen mit Wohnwagen oder was? Ich glaube, ich muss mal Aufklärungsarbeit machen. Die Niederlande sind ein souveräner Staat und nicht nur ein Outlet mit einem netten Sandstrand. Ich sag euch, da ist Rennsport in Reinkultur. Ohne Shishi, keine Champagner-Touristen, die mit einer Meute Paparazzi durch die Boxengasse spazieren. Nur echte Verrückte, Grachten statt Yachten. Es riecht nach Gummi und Benzin statt nach Chanel. Im Gesicht eine Frikandel statt Filler. Ja, und alles in Orange. Herrlich. Also immer dran denken, wenn man direkt vorne fährt, braucht man das Feld nicht von hinten aufräumen.
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0: Ja, einiges an Wolken mit dabei, jetzt am Abend bei uns in NRW. Stellenweise kann auch mal der ein oder andere Regenschauer runterkommen. Das Ganze in den nächsten Stunden bei Werten zwischen 18 und 22 Grad. Der Blick auf den Samstag, der bleibt dann so wechselhaft. Wir bekommen einen Mix aus Sonne und Wolken. Auch hier sind immer wieder Regenschauer möglich, das dann morgen bei Höchstwerten um die 20 Grad. Hallo Autofahrer, weiterhin der Hinweis von der A61 Koblenz Richtung Mönchengladbach. Zwischen Bergheim und Bettburg läuft ein Feuerwehreinsatz. Hier ist aktuell eine Sichtbehinderung durch Rauch. Die Autobahn ist vollgesperrt. Alle Personen rund um Bergheim werden gebeten, die Fenster und Türen geschlossen zu halten. Dann die A1 Bremen Richtung Münster zwischen Osnabrückhafen und Lengerich. 3 Kilometer 30 Minuten plus. A2 Dortmund-Hannover zwischen Lünen-Süd und Kamenberg-Kamen. 1 Kilometer, hier braucht ihr gute 10 Minuten länger. Dann die A2 Hannover-Dortmund zwischen Hamm-Uhentrop und Hamm. 2 Kilometer, auch hier ein Plus von 30 Minuten. Und die A40 Dortmund-Essen zwischen Bochum-Werne und Bochum-Harpen. 1 Kilometer heißt für euch ein Plus von 20 Minuten. Kommt gut an.
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0: Ja, das Sommerfeeling ist ja in dieser Woche irgendwie so ein bisschen weg, aber macht gar nichts, gar kein Problem. Wir holen euch das Sommerfeeling hier ins Radio. Für euch habe ich jetzt eine relativ neue Nummer, eine Mischung aus Latin Pop und Hausmusik. Passt perfekt in diesen Freitagabend, finde ich. Hier ist Topic mit Sorry Puppy. Finn Weiden hier, hi zusammen.

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0: ist Malik Harris mit Dreamer hier bei uns. Ja, und wir müssen gar nicht vom Wochenende träumen. Wir sind ja schon mittendrin. Einen schönen Freitag wünsche ich euch. Für euch habe ich jetzt Musik von DJ Gotcha. Der Song hier von ihr ist nämlich gerade total im Hype. Mi Chico.
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0: Ja, DJ Gotcha, Sängerin Melody, hat den Song eigentlich schon Anfang des Jahres veröffentlicht. Jetzt hat sie sich aber einfach mal, ja, Jason Derulo mit ins Boot geholt. Und wie so oft bei Songs mit Jason Derulo geht auch Meet Chico jetzt bei TikTok und Instagram total viral.
2: It's going crazy. Der Song geht gerade total steil, absolut wahnsinnig. Sowas habe ich seit meinem Lied Savage Love nicht mehr erlebt und das ist einfach aufregend. Man weiß ja nie, welcher Song so richtig durchstarten wird, aber es scheint, als würden die Leute genau den Song richtig lieben. Für mich ist das super aufregend und ich habe so sehr gehofft, dass die Leute ihn mögen werden, weil ich ihn einfach selbst so sehr liebe.
0: Ja, hat geklappt. Alleine auf TikTok gibt es mittlerweile über 500.000 Clips zu dem Song. Und zwar unter dem Hashtag MeetChicoChallenge. Da tanzen die Leute eine ganz bestimmte Choreo zu dem Song. Sogar Jason Derulo selbst tanzt bei etlichen von diesen Videos mit. Und bei Spotify hat das Lied jetzt schon knapp 20 Millionen Streams. Ist echt ein Riesenphänomen und aber echt eine coole Nummer. Hier sind für euch jetzt DJ Gotcha, Melody und Jason Derulo mit MeetChico.

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1: Ich bin David Riemer. Knapp ein Jahr nach dem Waffenfund bei Berlin hat Bundesinnenminister Dobrindt neue Details zu dem Fall vorgestellt. Demnach laufen Ermittlungen gegen einen Mann, der in Rumänien in Haft sitzt. Er soll mit den Pistolen einen Anschlag geplant haben. Während Dobrindt sich mit Anschuldigungen zurückhält, macht der Grünen-Fraktionsvize von Notz Russland verantwortlich.
2: Russland würde sich Deutschland gegenüber immer aggressiver und feindseliger verhalten und das schon seit Monaten, sagt der Grünen-Politiker. Deswegen brauche es entschlossene Reaktionen, aber die Bundesregierung hätte kein Konzept. Ob der russische Geheimdienst wirklich etwas mit den versteckten Waffen zu tun hat, ist aber bisher nicht belegt. Bundesinnenminister Alexander Dobrindt sagt, die Ermittlungen zu dem Fall laufen. Eine Beteiligung fremder Mächte sei aber nicht auszuschließen. So hatte Dobrindt es auch bei dem Drohnenvorfall vor etwa 2 Wochen in Leipzig formuliert. Fiona Reinhardt, Nachrichtenredaktion.
1: Die streng gesetzlichen Vorgaben zum Füllstand der deutschen Gasspeicher sind aus Sicht der Bundesnetzagentur überholt. Sie hätten sich zwar bewährt in der Krise nach dem russischen Einmarsch in die Ukraine, aber inzwischen drohten die Fehlanreize zu überwiegen, sagt der Behördenchef Müller der Zeit. Die Gasspeicher sind zurzeit so gering gefüllt wie noch nie seit Beginn der Aufzeichnungen 2011. Fußballnationalspieler Jamal Musiala wird nach seinen jüngsten Zusammenbrüchen auf dem Platz morgen nicht im Supercup für den FC Bayern auflaufen. Das verkündete Trainer Kompany. Musiala werde individuell trainieren und solle sich auf seine Behandlung fokussieren.
3: Schon die ganze letzte Saison habe der Verein von der Erkrankung gewusst, sagt Sportvorstand Max Eberl. Dank der Medikamente habe Musiala aber keine Aussetzer gehabt. Doch zuletzt hatte er die Medikation umgestellt, wegen der Nebenwirkungen sei der Bayern-Profi zusammengesackt. Jetzt gehe es darum, ihn wieder richtig einzustellen. Musiala dürfte beim Saisonstart in einer Woche wieder dabei sein. Thomas Bremser, Sportredaktion.
1: Zum DFB-Pokal. Tumultartige Szenen, ein Platzsturm und Polizisten mit Pferden auf dem Rasen haben das Last-Minute-Weiterkommen des 1. FC Kaiserslautern in der ersten Pokalrunde beim SV Waldhof Mannheim überschattet. Beim 1:0-Erfolg nach Verlängerung mussten Einsatzkräfte der Polizei und berittene Polizisten nach Abpfiff der regulären Spielzeit eingreifen, um die Situation im Südwestderby wieder unter Kontrolle zu bringen. Zeitweise drohte ein Spielabbruch. Die weiteren Ergebnisse: St. Tönis Eintracht Frankfurt 0:11 und Preußen Münster Karlsruhe SC 1:2. Und das waren die Nachrichten mit David Riemer.
4: Ja, viele Wolken begleiten uns jetzt am Abend hier in NRW. Dazu kann gerade am späteren Abend auch mal der ein oder andere Schauer mit dabei sein. Das Ganze bei Höchstwerten in den nächsten Stunden zwischen 18 und 22 Grad. Morgen am Samstag geht's dann wechselhaft weiter. Wir bekommen einen Mix aus Sonne und Wolken. Auch da ist dann immer hin und wieder ein Regenschauer möglich. Das dann bei maximal 20 Grad morgen. Der Blick auf die Straßen und wir starten mit einem Feuerwehreinsatz auf der A61 Koblenz Richtung Mönchengladbach zwischen Bergheim und Bedburg. Hier ist aktuell eine Sichtbehinderung durch Rauch. In Bergheim brennt aktuell eine Lagerhalle. Der Rauch zieht darüber auf die Autobahn. Alle, die in Bergheim aktuell sind, bitte die Fenster und Türen geschlossen halten und auch die Lüftungsanlagen abstellen. Dann die A2 Dortmund Richtung Hannover zwischen Lünen Süd und Kamenberg-Hamen. 1 Kilometer, 10 Minuten plus. A2 Hannover Dortmund zwischen Hamm-Uhentrop und Böhnen. 1 Kilometer kostet euch 20 Minuten. Und die A40 Dortmund Richtung Essen zwischen Bochum-Werne und Bochum-Hapen. 1 Kilometer. Auch hier kommen 20 Minuten für euch obendrauf.
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4: So, und ins Wochenende geht's mit dem Mike. Er hat seine Mechaniker-Kumpels mitgebracht. Mike and the Mechanics hier für euch. Over my shoulder. Das sind die 90er für euer Start ins Wochenende. Finn Weiden ist hier. Hi zusammen.

Ja, der Mann liefert im Moment richtig ab. Alex Warren, erst Ordinary und jetzt die aktuelle Nummer Fever Dream hier bei uns. Schönen Abend wünsche ich euch. Wir starten gemeinsam in dieses Wochenende und jetzt eine Nummer. Ja, wir können mal ein bisschen aufstehen. Vielleicht ein bisschen mal die Dance-Moves bei uns rauslassen. Ist ja schließlich Freitagabend und Wochenende. Für euch habe ich jetzt Tayo Cruz und Kylie Minogue mit Higher. Ich bin Finn Weiden. Rein geht's ins Wochenende. Hi zusammen.

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0: Ja, einiges an Wolken mit dabei. Jetzt am Abend bei uns in NRW. Stellenweise kann auch mal der ein oder andere Regenschauer runterkommen. Das Ganze in den nächsten Stunden bei Werten zwischen 18 und 22 Grad. Der Blick auf den Samstag, der bleibt dann so wechselhaft. Wir bekommen einen Mix aus Sonne und Wolken. Auch hier sind immer wieder Regenschauer möglich. Das dann morgen bei Höchstwerten um die 20 Grad. Der Blick auf die Straßen mit zwei Meldungen. A2 Hannover-Dortmund zwischen Hamm-Uhrentrop und Böhnen. 1 Kilometer, eine Viertelstunde plus. Und die A40 Dortmund Richtung Essen zwischen dem Kreuz Bochum und Bochum-Harpen. Hier dichter Verkehr, kommen auch gute 10 Minuten für euch obendrauf.
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0: So, willkommen im Wochenende. Wir machen uns einen schönen Freitagabend hier zusammen. Für euch jetzt eine Nummer mit ein bisschen mehr Power. Passt auch gut rein in diesen Abend. Kommt von Kato. Das ist Turn the Lights Off. Finn Weiden ist hier. Hi.

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0: Das ist Pink mit Runaway hier bei uns. Gleich haben wir es 10:45. Schönen Abend euch. So, 5 Jungs stellen sich in einen Aufzug, dann geht die Tür auf und sie lächeln in die Kamera. Ja, dank TikTok kann man mit sowas berühmt werden. Ihr kennt ja die Elevator Boys bestimmt alle. Jetzt feiern sie ihr 5-jähriges Jubiläum und das tun sie mit einer Filmpremiere bei Prime Video. Die 5 versuchen sich also erstmals als Schauspieler, sagt Film- und Streaming-Experte Jörg Albrecht. Hi.
1: Ja, da sind sie nicht die ersten Influencer. Siehe Julian Bam oder auch die Lochis als Boygroup. Da haben sich die Elevator Boys ja auch schon musikalisch ausprobiert. Ich würde mal sagen, mit eher überschaubarem Erfolg. Und ich würde auch mal behaupten, dass auf die 5 jetzt auch nicht unbedingt der Oscar wartet. Zumindest nicht mit Back to the 90s, so heißt der Film, bei dem der Titel schon die Handlung verrät.
2: Was zur Hölle?
3: Ey, das ist jetzt aber ein Witz, oder?
4: Gibt's hier vielleicht auch andere Aufzüge, mit denen man Zeitreisen kann?
1: Eine Fahrt, natürlich in einem Aufzug, katapultiert die 5 30 Jahre zurück, mitten in die 90er. Was gar nicht so unpassend ist, denn die 5 basteln an ihrer Karriere als Boyband 5G. Und die steckt gerade in einer kreativen Krise. Aber vielleicht gibt's die Inspiration ja im Jahrzehnt von Take That und den Backstreet Boys.
0: Also eine Zeitreisen-Story, zu der, wie ich gehört habe, auch Gary Barlow von Take That einen Beitrag geleistet hat, ne?
1: Das hat er. Der Titelsong 1995, der ist von ihm, den hat er geschrieben und er wird jetzt von 5G, also den Elevator Boys, performt.
4: Bro, spürst du das nicht auch? Lass uns doch zusammen weitermachen.
1: Also mein Rat wäre, vielleicht weder als Sänger noch als Darsteller. Denn was die 5 bei ihrer jetzt nicht gerade übermäßig originellen Zeitreise abliefern, ist doch ganz schön hölzern. Zum Schauspielern gehört eben ein bisschen mehr, als seine hübsche Fresse in die Kamera zu halten.
0: Okay, deutlich gesagt. Danke dir, Jörg, für die Einschätzung. Back to the 90s. Der neue Film mit den Elevator Boys läuft jetzt bei Prime Video. Könnt ihr also auch von eurer Wohnzimmercouch aus gucken. Danke dir, Jörg.
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1: Ich bin David Riemer. Noch nie seit Beginn der Aufzeichnungen vor 15 Jahren war Mitte August so wenig Gas in den deutschen Gasspeichern wie dieses Jahr. Das liegt offenbar am Iran-Krieg und an der Einkaufsstrategie der Händler. Die Bundesnetzagentur kritisiert jetzt allerdings auch die gesetzlichen Vorgaben zum Füllstand.
2: In Deutschland gilt im Moment, zu bestimmten Daten müssen die Gasspeicher zu einem bestimmten Teil gefüllt sein. Etwa am 1. November durchschnittlich 70%. Wird diese Vorgabe nicht erreicht, kauft unter Umständen der Staat Gas zum Einspeichern ein. So wie 2022 nach Ausbruch des Ukraine-Krieges. Diese Regeln sorgen für Fehlanreize, kritisiert Bundesnetzagenturchef Klaus Müller. Onni Tochau, Nachrichtenredaktion.
1: Die deutschen Sicherheitsbehörden vermuten, dass zwei im vergangenen Jahr nahe Berlin gefundene Waffen samt Munition für Anschläge genutzt werden sollten. Außerdem ermittelt die Staatsanwaltschaft wegen mutmaßlicher Agententätigkeit. Das hat Innenminister Dobrindt bestätigt. Entgegen erster Vermutungen nannte Dobrindt Russland dabei nicht direkt und stellt derzeit auch keinen direkten Bezug zum Drohnenvorfall am Flughafen Leipzig her. Er sagte,
3: ist eine Beteiligung fremder Mächte auch in diesem Fall auszuschließen? Nein, aber das laufende Verfahren wird dies dann deutlich machen.
1: Derzeit laufen Ermittlungen gegen einen Mann, der in Rumänien in Haft sitzt. Er soll mit den Pistolen einen Anschlag geplant haben. Gut 15 Monate nach dessen Amtsantritt verliert die deutsche Wirtschaft die Geduld mit Bundeskanzler Merz. Versprechen einlösen, jetzt handeln, heißt es in einem Brandbrief, in dem Wirtschaftsverbände und Vertreter namhafter Unternehmen schnelle Sozialreformen in Deutschland verlangen. Hohe Energiekosten, internationaler Wettbewerb und ein in sich wandelndes wirtschaftliches Umfeld belasteten viele Betriebe spürbar, heißt es in dem Schreiben. Zum Fußball. Eintracht Frankfurt hat sich im DFB-Pokal souverän für die zweite Runde qualifiziert. Der Bundesligist gewann beim Fünftligisten SC St. Tönis mit 11:0. Ebenfalls in der nächsten Runde ist Zweitligist Karlsruher SC durch ein 2:1 bei Drittligist Preußen Münster. Tumultartige Szenen haben das Weiterkommen des 1. FC Kaiserslautern beim SV Waldhof Mannheim überschattet. Polizei und berittene Polizisten mussten eingreifen, zeitweise drohte ein Spielabbruch. Schließlich gewann Kaiserslautern 1:0 nach Verlängerung. Und das waren die Nachrichten mit David Riemer.
4: Ja, viele Wolken begleiten uns jetzt am Abend hier in NRW. Dazu kann gerade am späteren Abend auch mal der ein oder andere Schauer mit dabei sein. Das Ganze bei Höchstwerten in den nächsten Stunden zwischen 18 und 22 Grad. Morgen am Samstag geht es dann wechselhaft weiter. Wir bekommen einen Mix aus Sonne und Wolken. Auch da ist dann immer hin und wieder ein Regenschauer möglich. Das dann bei maximal 20 Grad morgen. Der Blick auf die Straßen um kurz nach 11. Wir starten mit einem Hinweis von der A555 Köln Richtung Bonn zwischen Godorf und Wesseling. Hier ist Aquaplaning-Gefahr. Fahrt ihr bitte ganz besonders vorsichtig. Und ein Stau auf der A2 Hannover Richtung Dortmund zwischen Hamm-Uhrentrop und Böhnen. 1 Kilometer Stau, hier gute 20 Minuten mehr einrechnen. Kommt gut an.
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4: Und entspannt geht's durch die Nacht. Für euch jetzt mit Musik von Somba. Das ist Homewrecker. Für eure Fahrt auf der Autobahn oder auch entspannt auf der Couch. Finn Weiden ist hier. Schönen Freitagabend euch. Hi zusammen.

0: Wir pfeifen uns durch das Wochenende mit Roxette und Joyride. Ich würde ja gerne mitpfeifen, kann ich aber nicht.
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0: Ja. Es gibt ja noch diese Sommer, an die erinnert man sich auch Jahre später noch, ne? Nicht unbedingt, weil da jeden Tag irgendwas Spektakuläres passiert ist, nein, sondern weil sich alles einfach, ja, wie beschreibe ich es am besten, irgendwie leicht angefühlt hat. Lange Abende, ständig unterwegs, viel zu wenig Schlaf und trotzdem komplett zufrieden. Und genau dieses Gefühl packt Loi jetzt in ihren neuen Song. Sie sagt selbst, die Bühne ist für sie der Ort, an dem sie sich am lebendigsten fühlt. Und nach ihrem internationalen Erfolg mit Gold geht es jetzt wieder genau in diese Richtung. Groß, euphorisch, ja, und es klingt immer direkt nach Sommer. Dafür hat sie sich David

0: Ja, einiges an Wolken mit dabei, jetzt am Abend bei uns in NRW. Stellenweise kann auch mal der ein oder andere Regenschauer runterkommen. Das Ganze in den nächsten Stunden bei Werten zwischen 18 und 22 Grad. Der Blick auf den Samstag, der bleibt dann so wechselhaft. Wir bekommen einen Mix aus Sonne und Wolken. Auch hier sind immer wieder Regenschauer möglich, das dann morgen bei Höchstwerten um die 20 Grad. Der Blick auf die Straßen mit einem Hinweis von der A555 Köln Richtung Bonn zwischen Godorf und Wesseling. Hier ist Aquaplan in Gefahr. Hier bitte ganz besonders vorsichtig fahren. Und einen Stau habe ich noch für euch von der A2 Hannover Richtung Dortmund zwischen Hamm-Uhrentrop und Böhnen. 1 Kilometer Stau, hier braucht ihr eine gute Viertelstunde länger. Kommt gut an.
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0: Eine schöne Nacht euch, ich bin Finn Weiden. Eine ganz entspannte Nummer habe ich jetzt für euch von Lady Gaga und Bradley Cooper. Das ist Shallow. Hi zusammen.

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0: One more time. Der Song darf auf keiner Party-Playlist fehlen. Britney Spears mit Baby One More Time. Rein geht's ins Wochenende an diesem Freitagabend. Der Finn ist hier, Finn Weiden. Hi zusammen. Ja, auch wenn das Wetter aktuell so ein bisschen wechselhafter ist, noch haben ja die Freibäder auf. Ich weiß nicht, seid ihr so mutig, auch irgendwie bei 20 Grad da reinzugehen? Ja, ich nicht. Aber wenn ihr das seid, ist ja gut. Im Herbst sieht das ein bisschen anders aus. Dann könnt ihr aber zu unserer Comedy-Camp-Tour kommen. Ist auch eine gute Alternative. Mit dabei auch King of Comedy, Atze Schröder. Ja, er muss ja mit dabei sein. 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
2: Ich bin David Riemer. Die streng gesetzlichen Vorgaben zum Füllstand der deutschen Gasspeicher sind aus Sicht der Bundesnetzagentur überholt. Sie hätten sich zwar bewährt in der Krise nach dem russischen Einmarsch in die Ukraine, aber inzwischen drohten die Fehlanreize zu überwiegen, sagt der Behördenchef Müller der Zeit. Die Gasspeicher sind im Moment so gering gefüllt wie noch nie seit Beginn der Aufzeichnungen 2011. Wirtschaftsverbände und Vertreter namhafter bayerischer und baden-württembergischer Unternehmen haben sich in einem Brandbrief an Bundeskanzler Merz gewandt. Sie fordern schnelle Sozialreformen in Deutschland. Die hohen Energiekosten, der internationale Wettbewerb und ein in sich wandelndes wirtschaftliches Umfeld würden viele Betriebe spürbar belasten, steht in dem Schreiben.
3: Die Unterzeichner des Briefs fordern unter anderem, dass der Anteil der Sozialbeiträge an den Arbeitskosten gesenkt wird. Die Arbeitskosten in Deutschland müssten wieder auf ein Niveau gebracht werden, das international wettbewerbsfähig ist. Insgesamt 17 Unterschriften hat der Brief. Besonders stark vertreten ist hier die Autobranche mit Unternehmen wie Audi, BMW oder Porsche. Fiona Reinhardt, Nachrichtenredaktion.
2: Die Ausgaben für Sozialhilfe sind im vergangenen Jahr um rund 6% gestiegen. Insgesamt zahlten die Sozialhilfeträger 21,5 Milliarden Euro aus. Das teilte das Statistische Bundesamt mit.
4: Gestiegen sind vor allem die Kosten für die Pflege. Rund 6 Milliarden Euro wurden für die sogenannte Hilfe zur Pflege locker gemacht. Der größte Anteil an den Gesamtausgaben, der geht allerdings an eine andere Gruppe. An Menschen, die Hilfe bei der Erwerbsminderung bekommen und vor allem an diejenigen, die mit der gesetzlichen Rente nicht über die Runden kommen. Und die Bundesregierung, die will mit ihrem Reformpaket die Sozialausgaben begrenzen, auch auf Druck der Wirtschaft. Claudia Wächter, Nachrichtenredaktion.
2: Zum Fußball. Neuverpflichtung Jenan Pejcinovic hat den VfB Stuttgart in die zweite Runde des DFB-Pokals geschossen. Er erzielte bei seinem Pflichtspieldebüt für den VfB 3 Tore zum 4:0-Erfolg beim Drittligisten Hansa Rostock. Tumultartige Szenen haben das Weiterkommen des 1. FC Kaiserslautern beim SV Waldhof Mannheim überschattet. Polizei und berittene Polizisten mussten eingreifen, zeitweise drohte ein Spielabbruch. Kaiserslautern gewann schließlich 1:0 nach Verlängerung. Die weiteren Ergebnisse: SC St. Tönis, Eintracht Frankfurt 0:11 und Preußen Münster, Karlsruher SC 1:2.
5: Das ist eine Nacht, die immer noch bewölkt ist, so wie die letzten Nächte auch. Hier und da kann sogar mal ein Gewitter drin sein, Regenschauer natürlich auch. Nachher wird es dann häufiger trocken bleiben im Tagesverlauf, nicht ganz. Da sind Regenschauer weiter möglich, aber nicht so häufig wie in den letzten Tagen noch. Stand jetzt wird der Sonntag der beste Tag der Woche mit mehr Sonne und noch ein paar Wolken bis 22 Grad.
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6: A40 Dortmund-Essen zwischen Kreuz Bochum und Bochum-Harpen. Dichter Verkehr, 7 Minuten Zeitverlust. Wir wünschen allen unterwegs gute Fahrt.
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5: Und so schnell sind wir schon mal drin im Wochenende. Der Samstag gerade taufrisch sozusagen, neu frisch in der Auslage dieser Samstag. Und wir begleiten ihn mit Musik jetzt von Lola Young und Messi. Ich bin Kevin Zimmer, schöne Nacht euch.

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0: Kann künstliche Intelligenz, kann KI eigentlich auch ins Gefängnis? In den USA hat ein Bankräuber seine Tat jetzt mit ChatGPT geplant. Kollege Sascha Fassbender. Es geht aber noch dreister, ne?
1: Ja, dreist und rückblickend auch ein bisschen dumm. Er ist nämlich ohne

0: Eine wolkige Nacht ist das derzeit. Hier und da kann örtlich auch nochmal ein Gewitter runterkommen. Nichts Schlimmes, hier und da vielleicht auch ein paar Regenschauer. Nachher im Tagesverlauf lässt der Regen danach. Es wird trockener bei uns, nicht ganz. Ja, hier und da nochmal ein bisschen Regen kann dabei sein. Aber ansonsten kommt vielleicht auch mal ein bisschen die Sonne nachher raus. Stand jetzt wird der Sonntag der beste Tag der Woche mit mehr Sonne und Wolken bis 22 Grad dann heute.
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2: Zurzeit liegen uns keine Meldungen vor. Wir wünschen allen unterwegs gute Fahrt.
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0: Jetzt bei uns Musik von Leonie, damit ihr gut in diesen Samstag reinkommt. Hier ist Don't Worry.

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1: Benson Boone.
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1: Beautiful Things.
0: These beautiful things that I've got.
1: Ich würde sogar so weit gehen, dass ich sagen würde, das ist einer der besten Songs der letzten Jahre, die neu rausgekommen sind. Benson Boone und Beautiful Things. Großartige Nummer. So, wir kommen zum Chef.
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4: Ja, nee, ist klar.
5: Hier in den Dolomiten zum Beispiel ist gerade die Hölle los. Wo in den Dolomiten? Ja, hier in Südtirol, an den Drei Zinnen, da wo Markus Lanz herkommt. Die Dinger stehen quasi bei ihm im Vorgarten. Da ist gerade mehr Gedränge als vom Apple Store, wenn das neue iPhone 20 rauskommt. Warum? Ja, weil eine amerikanische Influencerin ein Video von sich hochgeladen hat, wie sie da vor der Almhütte in Krapfen beißt. So, und jetzt fahren alle dahin und wollen auch alle so ein Krapfenfoto mit den Drei Zinnen machen. Richtet euch schon mal darauf ein, dass ihr bei Instagram jetzt viele Menschen sehen werdet, die sich irgendwelche Krapfen ins Gesicht stecken. Und ich lehne mich mal weit aus dem Fenster. Die wenigsten werden dabei so gut aussehen wie diese Influencerin. Oder Markus Lanz. Er sieht immer gut aus. Es gibt übrigens zwei große Gewinner bei diesem Chaos in den Dolomiten. Zum einen die Tiroler Bäckerinnung, ja, ne, wegen der vielen Krapfen, und der örtliche Abschleppdienst, der die ganzen Karren wieder ins Tal schleppen muss. Ja, wenn der Opel bei Höhenluft die Flügel streckt. Einer hat aber wirklich den Vogel abgeschossen da in den Dolomiten. Der Bauer, dem die Wiese gehört, über die alle zu den Drei Zinnen laufen. Und da merkst du den Unterschied. In Deutschland würde der Bauer ein Betreten Verbotenschild aufstellen und sich in der Bildzeitung auskotzen. Der Tiroler Bauer bestellt einfach ein Drehkreuz vom Skilift mit so einem Automaten dran und kassiert für jeden, der über seine Wiese läuft. 5 €. Ich will jetzt nicht schon wieder alle bekloppt sagen, aber doch, alle bekloppt.
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1: Ich bin David Riemer. Noch nie seit Beginn der Aufzeichnungen vor 15 Jahren war Mitte August so wenig Gas in den deutschen Gasspeichern wie dieses Jahr. Das liegt offenbar am Iran-Krieg und an der Einkaufsstrategie der Händler. Die Bundesnetzagentur kritisiert jetzt allerdings auch die gesetzlichen Vorgaben zum Füllstand.
2: In Deutschland gilt im Moment, zu bestimmten Daten müssen die Gasspeicher zu einem bestimmten Teil gefüllt sein, etwa am 1. November durchschnittlich 70%. Wird diese Vorgabe nicht erreicht, kauft unter Umständen der Staat Gas zum Einspeichern ein, so wie 2022 nach Ausbruch des Ukraine-Krieges. Diese Regeln sorgen für Fehlanreize, kritisiert Bundesnetzagenturchef Klaus Müller. Onni Tochau, Nachrichtenredaktion.
1: Die deutschen Sicherheitsbehörden vermuten, dass zwei im vergangenen Jahr nahe Berlin gefundene Waffen samt Munition für Anschläge genutzt werden sollten. Außerdem ermittelt die Staatsanwaltschaft wegen mutmaßlicher Agententätigkeit. Das hat Innenminister Dobrindt bestätigt. Entgegen erster Vermutungen nannte Dobrindt Russland dabei nicht direkt und stellt derzeit auch keinen direkten Bezug zum Drohnenvorfall am Flughafen Leipzig her. Er sagte,
3: ist eine Beteiligung fremder Mächte auch in diesem Fall auszuschließen? Nein, aber das laufende Verfahren wird dies dann deutlich machen.
1: Derzeit laufen Ermittlungen gegen einen Mann, der in Rumänien in Haft sitzt. Er soll mit den Pistolen einen Anschlag geplant haben. Gut 15 Monate nach dessen Amtsantritt verliert die deutsche Wirtschaft die Geduld mit Bundeskanzler Merz. Versprechen einlösen, jetzt handeln, heißt es in einem Brandbrief, in dem Wirtschaftsverbände und Vertreter namhafter Unternehmen schnelle Sozialreformen in Deutschland verlangen. Hohe Energiekosten, internationaler Wettbewerb und ein in sich wandelndes wirtschaftliches Umfeld belasteten viele Betriebe spürbar, heißt es in dem Schreiben. Zum Fußball. Neuverpflichtung Jenan Pečinović hat den VfB Stuttgart in die zweite Runde des DFB-Pokals geschossen. Er erzielte bei seinem Pflichtspieldebüt für den VfB 3 Tore zum 4:0-Erfolg beim Drittligisten Hansa Rostock. Tumultartige Szenen haben das Weiterkommen des 1. FC Kaiserslautern beim SV Waldhof Mannheim überschattet. Polizei und berittene Polizisten mussten eingreifen, zeitweise droht ein Spielabbruch. Kaiserslautern gewann schließlich 1:0 nach Verlängerung. Die weiteren Ergebnisse: SC St. Tönis, Eintracht Frankfurt 0:11 und Preußen Münster, Karlsruhe SC 1:2.
4: Ja, das ist eine wolkige Nacht derzeit. Hier und da vielleicht ein bisschen Regen. Da kann auch mal ein Gewitter dazwischen sein. Nachher im Tagesverlauf, wenn die Sonne dann aufgeht, gleich wird's dann trockener bleiben. Hier und da ist noch mal ein kleiner Regenschauer dabei, aber nicht mehr ganz so häufig wie in den letzten Tagen. 22 Grad bekommen wir und der Sonntag wird dann richtig schön. Sehr viel Sonne, paar Quellwolken, aber trocken. Auch da bis 22 Grad.
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5: A30 Rheine-Osnabrück zwischen Hörstel und Ibbenbüren-West. Dichter Verkehr, 10 Minuten Zeitverlust. Und A40 Dortmund-Essen zwischen Kreuz Bochum und Bochum-Harpen. Dichter Verkehr, 6 Minuten Verzögerung. Wir wünschen allen unterwegs gute Fahrt.
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4: So, für die kleine 80er-Jahre-Party, wenn ihr wollt, jetzt für euch Taylor Dane, Tell It to My Heart. Feiert gerne dazu. Es tut euch keinen Zwang an, ja? Tanzt, egal wo ihr gerade seid. Ich guck auch weg. Ich bin Kevin Zimmer, wünsche euch eine schöne Nacht mit uns.

0: glaube, es ist eines der größten Musikprojekte der letzten Jahre für uns hier.
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0: Unsere Musikchefin Annick Manoukian war ja zusammen mit Iggy Kelly in Manchester und hat dort mit ihm zusammen an unserem diesjährigen offiziellen Lichtblicke-Song gearbeitet. Und jetzt Aufregung pur bei uns. Erste Demo ist fertig, Annick. Bist du zufrieden bisher?
2: Absolut. Ich find's jetzt schon mega schön. Aber Eigenlob stinkt ja, ne? Und deswegen habe ich mir die Erlaubnis von Iggy geholt und wir dürfen jetzt schon mal hier zusammen in den Refrain reinhören. Also, aber wie gesagt, ne, es ist jetzt die allererste Demo-Version.
0: Ja, was? Jetzt bei mir in der Sendung? Ich bin ganz aufgeregt, lass knacken.

0: Mega, oder? Ich würde sagen, jetzt schon ein Hit. Und was sagt Iggy Kelly?
1: Der ist genauso happy wie ich, zum Glück. Und er sitzt ja auch direkt an der Quelle, was Musikkompetenz angeht. Seine Mutter ist ja Patricia Kelly von der Kelly Family. Und sie hat das Demo auch schon gehört.
2: Ich habe meiner Mutter erstmal den Song gezeigt und sie musste sogar fast weinen, weil sie, ja, emotional so abgeholt hat. Und das ist natürlich genau das, was wir auch mit dem Song bewirken wollen oder wollten, als wir den geschrieben haben. Ja, weil es natürlich nicht nur irgendein Pop-Song sein soll, sondern ein Song mit einem tieferen Message, mit einer tiefgründigen Bedeutung. Und das haben wir, glaube ich, ganz gut hinbekommen, weil ich habe es auch ein paar Freunden von mir gezeigt und die waren auch total emotional berührt. Und das ist natürlich echt mega schön zu hören, weil genau das wollten wir mit diesem Song und mit dem Schreiben von dem Song bewirken.
0: Ja, und wir sind erst aufgeregt hier. Ich sag mal so, der Song für unsere Aktion Lichtblicke. Und wir sind dabei, wie er entsteht. Wie geht's jetzt weiter?
1: Ja, ganz fertig mit Songschreiben sind wir noch nicht. Da müssen wir uns auf jeden Fall nochmal zusammentun.
2: Also erstmal hatten Annick und ich besprochen, dass wir auf jeden Fall noch eine Bridge schreiben wollen, um nochmal einen extra Part zu haben zum Song, der dann eingebaut wird. Und wir wollen auch eventuell noch ein paar Harmonien aufnehmen. Annick hat mich darauf aufmerksam gemacht, dass ein paar schöne Harmonien vor allem auch im Pre-Chorus schön noch passen könnten. Und das sehe ich genauso. Deswegen werden wir das auch nochmal in Angriff nehmen. Das ist jetzt erstmal der Plan.
0: Und sobald der Song draußen ist, hört ihr ihn natürlich hier bei uns.
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1: Das ist eine Nacht, die immer noch bewölkt ist, so wie die letzten Nächte auch. Hier und da kann sogar mal ein Gewitter drin sein, Regenschauer natürlich auch. Nachher wird es dann häufiger trocken bleiben im Tagesverlauf, nicht ganz. Da sind Regenschauer weiter möglich, aber nicht so häufig wie in den letzten Tagen noch. Stand jetzt wird der Sonntag der beste Tag der Woche mit mehr Sonne und noch ein paar Wolken bis 22 Grad.
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3: A2 Dortmund-Hannover zwischen Reda-Wiedenbrück und Gütersloh, dichter Verkehr, 7 Minuten Zeitverlust. Und A40 Dortmund-Essen zwischen Kreuz-Bochum und Bochum-Harpen, dichter Verkehr, 7 Minuten Verzögerung. Wir wünschen allen unterwegs gute Fahrt.
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1: Kein Song war in diesem Jahr so lange ganz oben in den Charts. Es ist auch kein Wunder, es ist ja auch der WM-Song zur Fußball-WM 2026 in Mexiko, USA und Kanada. Und natürlich ist es damit auch der Sommerhit ganz offiziell. Shakira und Burna Boy und Die Die.

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0: Schöne Nacht mit uns. Ich hoffe, ihr kommt da gerade gut durch, egal wo ihr gerade seid, auf dem Weg von der Party nach Hause oder ihr seid noch in der Nachtschicht oder ihr seid gerade im Auto unterwegs. Vielleicht fragt ihr euch gerade auch, wie läuft eigentlich die Ehe von Taylor Swift? Die hat ja vor ein paar Wochen geheiratet. Und jetzt hören wir nichts mehr. Wir haben vorher quasi ganz kleinteilig immer erfahren, was bei der Hochzeit geplant ist, was sie für ein Kleid anhat, welche Blumen, bla bla bla bla bla. Jetzt erfahren wir nichts mehr. Das ist schon komisch, oder? Ich weiß nicht. Ist die Ehe schon am Ende? Oder warum erfahren wir nichts mehr? Wollen die nicht mehr, dass wir irgendetwas wissen von dieser Ehe? Ich weiß es gar nicht. Mich interessiert es eigentlich auch gar nicht. Also von daher sollen sie ihre Ehe so ausüben, wie sie Lust haben. Aber es ist schon komisch, dass wir nichts mehr hören, oder? Naja gut, bisschen Zweifel säen hier einfach mal. Bei Taylor Swift. Wir hören sich jetzt mit I Knew It, I Knew You.
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1: Ich bin David Riemer. Die strengen gesetzlichen Vorgaben zum Füllstand der deutschen Gasspeicher sind aus Sicht der Bundesnetzagentur überholt. Sie hätten sich zwar bewährt in der Krise nach dem russischen Einmarsch in die Ukraine, aber inzwischen drohten die Fehlanreize zu überwiegen, sagte Behördenchef Müller der Zeit. Die Gasspeicher sind im Moment so gering gefüllt wie noch nie seit Beginn der Aufzeichnungen 2011. Wirtschaftsverbände und Vertreter namhafter bayerischer und baden-württembergischer Unternehmen haben sich in einem Brandbrief an Bundeskanzler Merz gewandt. Sie fordern schnelle Sozialreformen in Deutschland. Die hohen Energiekosten, der internationale Wettbewerb und ein in sich wandelndes wirtschaftliches Umfeld würden viele Betriebe spürbar belasten, steht in dem Schreiben.
2: Die Unterzeichner des Briefs fordern unter anderem, dass der Anteil der Sozialbeiträge an den Arbeitskosten gesenkt wird. Die Arbeitskosten in Deutschland müssten wieder auf ein Niveau gebracht werden, das international wettbewerbsfähig ist. Insgesamt 17 Unterschriften hat der Brief. Besonders stark vertreten ist hier die Autobranche mit Unternehmen wie Audi, BMW oder Porsche. Fiona Reinhardt, Nachrichtenredaktion.
1: Die Ausgaben für Sozialhilfe sind im vergangenen Jahr um rund 6% gestiegen. Insgesamt zahlten die Sozialhilfeträger 21,5 Milliarden Euro aus. Das teilte das Statistische Bundesamt mit.
3: Gestiegen sind vor allem die Kosten für die Pflege. Rund 6 Milliarden Euro wurden für die sogenannte Hilfe zur Pflege locker gemacht. Der größte Anteil an den Gesamtausgaben, der geht allerdings an eine andere Gruppe. An Menschen, die Hilfe bei der Erwerbsminderung bekommen und vor allem an diejenigen, die mit der gesetzlichen Rente nicht über die Runden kommen. Und die Bundesregierung, die will mit ihrem Reformpaket die Sozialausgaben begrenzen, auch auf Druck der Wirtschaft. Claudia Wächter, Nachrichtenredaktion.
1: Zum Fußball. Neuverpflichtung Jenan Pejcinovic hat den VfB Stuttgart in die zweite Runde des DFB-Pokals geschossen. Er erzielte bei seinem Pflichtspieldebüt für den VfB 3 Tore zum 4:0-Erfolg beim Drittligisten Hansa Rostock. Tumultartige Szenen haben das Weiterkommen des 1. FC Kaiserslautern beim SV Waldhof Mannheim überschattet. Polizei und berittene Polizisten mussten eingreifen, zeitweise drohte ein Spielabbruch. Kaiserslautern gewann schließlich 1:0 nach Verlängerung. Die weiteren Ergebnisse: SC St. Tönis, Eintracht Frankfurt 0:11 und Preußen Münster, Karlsruher SC 1:2.
4: Eine wolkige Nacht ist das derzeit. Hier und da kann örtlich auch nochmal ein Gewitter runterkommen. Nichts Schlimmes, hier und da vielleicht auch ein paar Regenschauer. Nachher im Tagesverlauf lässt der Regen danach. Es wird trockener bei uns, nicht ganz. Ja, hier und da nochmal ein bisschen Regen kann dabei sein. Aber ansonsten kommt vielleicht auch mal ein bisschen die Sonne nachher raus. Stand jetzt wird der Sonntag der beste Tag der Woche mit mehr Sonne und Wolken bis 22 Grad dann heute.
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5: Zurzeit liegen uns keine Meldungen vor. Wir wünschen allen unterwegs gute Fahrt.
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4: Kurz nach zwei, also er muss noch knapp 3 Stunden warten, dann würde der Song Sinn machen. Michael Schulte jetzt bei uns mit 5 a.m.